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1: Ich bin Tine Klimach. In gut einer Woche soll die CDU-CSU-Bundestagsfraktion nach dem Rücktritt von Jens Spahn einen neuen Vorsitzenden wählen. Aber zu den möglichen Kandidaten gibt es bisher nur Spekulationen. CDU-Chef Merz und CSU-Chef Söder wollen der Fraktion zeitnah einen Vorschlag unterbreiten.
2: Die beiden Verantwortlichen für den Personalvorschlag lassen sich nicht in die Karten schauen. Sie wollen sich erst intern austauschen und dann einen gemeinsamen Vorschlag machen. Auch Innenminister Dobrindt, der als möglicher Kandidat für den Posten gehandelt wird, hält sich bedeckt. Er wolle zu Personalspekulationen keinen Beitrag leisten. Möglicherweise muss nach der Wahl der Unionsfraktionsspitze in der kommenden Woche auch das Kabinett umgebildet werden, denn Spekulationen gibt es nicht nur zu Dobrindt, sondern auch zu weiteren amtierenden Ressortchefs wie etwa Kanzleramtschef Rai und Gesundheitsministerin Wacken. Aus Berlin Ursula Winkler.
1: Für den Einbau einer klimafreundlichen Heizung gibt es wieder staatliche Zuschüsse. Die neue Bundesförderung für effiziente Gebäude sei nun gestartet, sagt die Förderbank KfW. Allerdings gibt es unterm Strich nun weniger Geld vom Staat.
3: Die Bundesregierung will sparen und staffelt nun die Zuschüsse. Wer wenig verdient, der bekommt mehr Unterstützung. Relevant für die Förderung ist auch, ob Minderjährige im Haushalt leben. Der maximale Förderbetrag, der liegt nun bei 28.000 Euro und soll nach und nach weiter sinken. Wer aber schon eine Förderzusage hat oder einen Antrag gestellt hat zu alten, besseren Bedingungen, der muss sich keine Sorgen machen. Claudia Wächter, Nachrichtenredaktion.
1: Frankreich führt als erstes EU-Land ein Social-Media-Verbot für Kinder und Jugendliche unter 15 Jahren ein. Ein entsprechendes Gesetz, das nach den Sommerferien greifen soll, verabschiedete das Parlament in Paris mit großer Mehrheit. Es muss noch im Einzelnen geklärt werden, wie das Verbot in der Praxis tatsächlich umgesetzt und durchgesetzt werden soll. Nach dem Willen von Präsident Macron soll das Verbot schon nach den Sommerferien gelten. Nach dem Tod eines Einwanderers bei einem Polizeieinsatz sind in mehreren Städten Italiens wieder Tausende auf die Straße gegangen. Proteste gab es am Abend unter anderem in Mailand, Neapel und Florenz. Nach ersten Berichten verliefen sie friedlich. Am Abend zuvor war es in Bologna, wo der 42-jährige Marokkaner am Sonntag starb, zu Krawallen gekommen. Wegen des Todesfalls ermittelt inzwischen die Staatsanwaltschaft.
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1: Ich bin Tine Klimach. Bahnchefin Paller will das Trinken von Bier, Wein und Schnaps bis zum Herbst in allen Bahnhöfen verbieten. Bundesinnenminister Dobrindt zeigt sich offen dafür. Er sieht aber ein Problem. Wie soll ein mögliches Verbot durchgesetzt werden?
2: Innenminister Dobrindt will jetzt erstmal von der Bahnchefin wissen, was die Grundlage für ihren Vorschlag ist. Denn die Polizeigewerkschaften äußern schon Bedenken, wie ein Alkoholverbot durchzusetzen sei. Zu wenig Personal dafür, heißt es von der Gewerkschaft der Polizei, die neben der Bahn für die Sicherheit an Bahnhöfen zuständig ist. Und der Vorsitzende der Bundespolizeigewerkschaft meint sogar, dass seine Kolleginnen und Kollegen für das Durchsetzen eines Alkoholverbots gerade nicht zuständig seien. Thomas Thonfeld, Nachrichtenredaktion.
1: Eine große Mehrheit der Menschen in Deutschland hält den Rücktritt von Unionsfraktionschef Jens Spahn für richtig. In einer aktuellen Umfrage gaben das 80% der Befragten an. Nur 8% hielten ihn für falsch. Spahn und sein Mann hatten vergangene Woche bekannt gegeben, dass sie Eltern geworden sind. Durch eine Leihmutter in den USA. Damit umgingen die beiden ein in Deutschland geltendes Verbot. In der Union brach ein Sturm der Empörung los, der dann auch zu Spahns Rücktritt führte. Immer mehr Fahrzeuge sind weltweit unterwegs, aber die Zahl der Verkehrstoten ist gesunken. Sie sei seit 2011 um über 20% zurückgegangen, obwohl in diesem Zeitraum mehr als 1 Milliarde Fahrzeuge neu auf die Straßen kamen. Das berichtet die Weltgesundheitsorganisation.
3: Die Zahl der Unfälle ist deutlich zurückgegangen, unter anderem wegen Tempolimits und Sicherheitsstandards für Fahrzeuge. Ein Phänomen der Neuzeit verändert die Statistik allerdings.

0: Der Boom von Lieferservices für Essen und alles Mögliche, der hat die Zahl der Motorräder innerhalb von rund 15 Jahren weltweit verdreifacht. Und Unfälle mit Todesfolge und Verletzungen damit, die machen inzwischen fast ein Drittel aller Unfälle aus. Klar ist, was die Fahrer schützen kann. Der Helm reduziert das Risiko eines folgenschweren Unfalls um mehr als das Sechsfache, sagt die WHO. Aus Genf, Christiane Ulrich.
1: Der Krieg gegen den Iran kostet die USA nach Angaben von Verteidigungsminister Hegseth umgerechnet rund 32 Milliarden Euro. Das sagte Hegseth bei einer Anhörung im US-Senat. Er sagte auch, dass die Summe neben den bisherigen Ausgaben auch erwartete Kosten umfasse. Dazu zählten unter anderem Sollzahlungen für Militärangehörige sowie Betriebs- und Wartungskosten.

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1: Ich bin Tine Klimach. Frankreich führt als erstes EU-Land ein Social-Media-Verbot für Kinder und Jugendliche unter 15 Jahren ein. Ein entsprechendes Gesetz, das nach den Sommerferien greifen soll, verabschiedete das Parlament in Paris mit großer Mehrheit.
2: Beschlossen ist damit ein Vorhaben, das Präsident Emmanuel Macron sehr am Herzen liegt. Kinder und Jugendliche sollen besser von negativen Einflüssen sozialer Medien geschützt werden. Aber wie soll die Umsetzung funktionieren? Frankreich will, dass die großen Social-Media-Plattformen für die Alterskontrolle mehrere technische Möglichkeiten anbieten. Kritiker aber bezweifeln, dass Frankreich solche Einschränkungen im Alleingang durchsetzen kann. Die Zuständigkeit dafür liegt nämlich bei der EU. Und Brüssel prüft bereits, wie eine entsprechende Regelung ausgestaltet werden kann und hält von dem französischen Vorpreschen nicht viel. Aus Paris, Michael Evers.
1: Kein Alkohol auf Bahnsteigen und in Bahnhofshallen. Die Deutsche Bahn plant einen radikalen Schnitt mit der Hoffnung auf mehr Sicherheit. Es soll künftig an allen Bahnhöfen untersagt sein, Bier, Wein, Schnaps oder anderen Alkohol zu trinken. Die Gewerkschaft der Polizei geht nicht davon aus, dass das Verbot angesichts der aktuellen Personallage konsequent umgesetzt werden kann. Gleichzeitig plädiert Alexander Peutz, stellvertretender GdP-Bundesvorsitzender beim ZDF, für ein Alkoholverbot auch in Zügen.
3: Das bringt nichts, quasi auf dem Bahnhof das Verbot auszusprechen, aber in den Zügen weiter konsumieren zu dürfen. Das muss konsequent umgesetzt werden. Und natürlich muss auch die Deutsche Bahn jetzt ihr Hausrecht durchsetzen mit der DB-Sicherheit und muss das Verbot auch kontrollieren.
1: Spätestens ab Herbst soll es keinen Alkohol mehr auf Bahnsteigen und in Bahnhofshallen geben. Nun wird darüber diskutiert, wer das kontrollieren soll. Die Polizei winkt schon ab. Nach den tödlichen Schüssen auf 6 Menschen in Stade ist der mutmaßliche Täter in Untersuchungshaft gestorben. Ein Mitarbeiter des Gefängnisses fand den 45-Jährigen leblos in seiner Zelle in Bremervörde. Ermittler gehen von Suizid aus, es gebe keine Hinweise auf ein Verbrechen. Der Mann soll Ende Juni in einer Mutter-Kind-Einrichtung 6 Menschen getötet haben. Hintergrund war ein Sorgerechtsstreit. Wer diesen Sommer ins kühle Nass springen will, muss für den Eintritt ins Schwimmbad mehr bezahlen. Im Juni kostete der Besuch eines Schwimmbads 3,6% mehr als ein Jahr davor. Das melden die Bundesstatistiker. Ausrüstungen wie Sonnenschirme und Badebekleidung waren dagegen etwas günstiger.

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1: Ich bin Tine Klimach. In gut einer Woche soll die CDU-CSU-Bundestagsfraktion nach dem Rücktritt von Jens Spahn einen neuen Vorsitzenden wählen. Aber zu den möglichen Kandidaten gibt es bisher nur Spekulationen. CDU-Chef Merz und CSU-Chef Söder wollen der Fraktion zeitnah einen Vorschlag unterbreiten.
2: Die beiden Verantwortlichen für den Personalvorschlag lassen sich nicht in die Karten schauen. Sie wollen sich erst intern austauschen und dann einen gemeinsamen Vorschlag machen. Auch Innenminister Dobrindt, der als möglicher Kandidat für den Posten gehandelt wird, hält sich bedeckt. Er wolle zu Personalspekulationen keinen Beitrag leisten. Möglicherweise muss nach der Wahl der Unionsfraktionsspitze in der kommenden Woche auch das Kabinett umgebildet werden, denn Spekulationen gibt es nicht nur zu Dobrindt, sondern auch zu weiteren amtierenden Ressortchefs wie etwa Kanzleramtschef Frey und Gesundheitsministerin Wacken. Aus Berlin, Ursula Winkler.
1: Für den Einbau einer klimafreundlichen Heizung gibt es wieder staatliche Zuschüsse. Die neue Bundesförderung für effiziente Gebäude sei nun gestartet, sagt die Förderbank KfW. Allerdings gibt es unterm Strich nun weniger Geld vom Staat.
3: Die Bundesregierung will sparen und staffelt nun die Zuschüsse. Wer wenig verdient, der bekommt mehr Unterstützung. Relevant für die Förderung ist auch, ob Minderjährige im Haushalt leben. Der maximale Förderbetrag, der liegt nun bei 28.000 Euro und soll nach und nach weiter sinken. Wer aber schon eine Förderzusage hat oder einen Antrag gestellt hat zu alten, besseren Bedingungen, der muss sich keine Sorgen machen. Claudia Wächter, Nachrichtenredaktion.
1: Frankreich führt als erstes EU-Land ein Social-Media-Verbot für Kinder und Jugendliche unter 15 Jahren ein. Ein entsprechendes Gesetz, das nach den Sommerferien greifen soll, verabschiedete das Parlament in Paris mit großer Mehrheit. Es muss noch im Einzelnen geklärt werden, wie das Verbot in der Praxis tatsächlich umgesetzt und durchgesetzt werden soll. Nach dem Willen von Präsident Macron soll das Verbot schon nach den Sommerferien gelten. Nach dem Tod eines Einwanderers bei einem Polizeieinsatz sind in mehreren Städten Italiens wieder Tausende auf die Straße gegangen. Proteste gab es am Abend unter anderem in Mailand, Neapel und Florenz. Nach ersten Berichten verliefen sie friedlich. Am Abend zuvor war es in Bologna, wo der 42-jährige Marokkaner am Sonntag starb, zu Krawallen gekommen. Wegen des Todesfalls ermittelt inzwischen die Staatsanwaltschaft.

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0: nur dir gehören. 1986. Ja, schönen guten Morgen. Wir sind die Radio Potsdam Wachermacher und wir bringen Sie sehr, sehr gerne rein in diesen Mittwoch, der 22. Juli 2026. Und wir haben uns natürlich ganz viel vorgenommen. Vor allen Dingen möchten wir Sie mit toller Musik wach machen. Und in der nächsten halben Stunde haben wir unter anderem Aktuelles von Yearbooks mit dabei. Diese Riesennummer Babylon. Und außerdem noch eine der größten Stimmen der Popmusik überhaupt. Ja, einer der allergrößten. Der wunderbare Lionel Richie ist mit dabei. My Destiny. Das gibt's alles gleich in der nächsten halben Stunde bei uns. Jetzt ist es Punkt 6 Uhr. Schönen guten Morgen.
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2: Ich bin Amelie Totzke und das ist das Top-Thema der Stunde. In Brandenburg sind im letzten Jahr so wenige Babys geboren worden wie seit der Wende nicht mehr. Potsdam bleibt die Ausnahme. Die Landeshauptstadt hat weiter die höchste Geburtenrate und die niedrigste Sterberate im Land. 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Und jetzt mehr Nachrichten aus Deutschland und der Welt.
3: Ich bin Thomas Bleskin. Frankreich führt als erstes EU-Land ein Social-Media-Verbot für Kinder und Jugendliche unter 15 Jahren ein. Ein entsprechendes Gesetz, das nach den Sommerferien greifen soll, verabschiedete das Parlament in Paris mit großer Mehrheit.
4: Beschlossen ist damit ein Vorhaben, das Präsident Emmanuel Macron sehr am Herzen liegt. Kinder und Jugendliche sollen besser von negativen Einflüssen sozialer Medien geschützt werden. Aber wie soll die Umsetzung funktionieren? Frankreich will, dass die großen Social-Media-Plattformen für die Alterskontrolle mehrere technische Möglichkeiten anbieten. Kritiker aber bezweifeln, dass Frankreich solche Einschränkungen im Alleingang durchsetzen kann. Die Zuständigkeit dafür liegt nämlich bei der EU. Und Brüssel prüft bereits, wie eine entsprechende Regelung ausgestaltet werden kann und hält von dem französischen Vorpreschen nicht viel. Michael Evers, Paris.
3: Eine große Mehrheit der Menschen in Deutschland hält den Rücktritt von Unionsfraktionschef Jens Spahn für richtig. In einer Befragung des Instituts YouGov gaben nur 8% an, dass der Rücktritt falsch sei. Aber 80% erklärten, den Abgang für richtig zu halten.
5: Beim Thema Leihmutterschaft sind die Menschen allerdings gespalten. 38% sprachen sich in einer Umfrage dafür aus, das Verbot in Deutschland beizubehalten. Und 26% sagten, dass das Verbot gelockert werden sollte. Weitere 15% sind für eine Abschaffung des Verbots. Spahn und sein Mann hatten vergangene Woche bekannt gegeben, dass sie Eltern geworden sind, durch eine Leihmutter in den USA. Damit umgingen sie ein in Deutschland geltendes Verbot, das Spahn mitgetragen hat. Tine Klimach, Berlin.
3: Der Krieg gegen den Iran kostet die USA nach Angaben von Verteidigungsminister Pete Hegseth inzwischen 37,5 Milliarden Dollar. Das sagte Hegseth bei einer Anhörung im US-Senat. Die bisherige Schätzung hatte bei 29 Milliarden Dollar gelegen. Hegseth machte deutlich, dass es sich nicht nur um bereits angefallene Kosten handelt, die Summe umfasse auch erwartete Kosten. Ein interner Test des ChatGPT-Entwicklers OpenAI hat nach Unternehmensangaben die Risiken leistungsfähiger KI für Cyberangriffe deutlich gemacht. Ein neues KI-Modell verschaffte sich demnach eigenständig Zugang zum Internet, drang in Systeme einer fremden Plattform ein und nutzte daher bisher unbekannte Sicherheitslücken und gestohlene Zugangsdaten. OpenAI sprach von einem beispiellosen Cyber-Zwischenfall.
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0: Erstmal der Blick auf die aktuellen Temperaturen bei uns in Potsdam und zwar direkt am Nauener Tor haben wir 13 Grad. 13 Grad sind es auch in Freesdorf und in Töplitz aktuell ebenfalls 13 Grad. Ja, das ist heute früh eine richtig schöne Angelegenheit. Da sind nämlich nur ein paar wenige Wolken unterwegs, aber die kommen dann im Laufe des Morgens und zwar ziehen die vom Havelland rein. Dann ist es teilweise auch wieder sehr, sehr windig, hin und wieder noch ein paar Wolkenlücken, aber aller spätestens dann ab dem Mittag halt auch immer wieder Schauer und am Abend regnet es dann halt auch eben richtig länger. Das Ganze bei maximal 20 Grad. Auch morgen ist es alles in einem wechselhaft, aber in Richtung Wochenende, da können wir uns jetzt schon wieder drauf

0: Freuen wird es wieder richtig sommerlich. Am Samstag viel, viel Sonnenschein und Temperaturen dann wieder bis 28 Grad.
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0: Läuft noch relativ ruhig heute Morgen. Allerdings eine Meldung haben wir von der A10 südlicher Berliner Ring und zwar Schönefelder Kreuz Richtung Potsdam zwischen Genshagen und Ludwigsfelde Ost. Obacht geben bitte schön. Hier liegen Spanngurte auf der mittleren Spur. Natürlich dementsprechend vorsichtig fahren bitte sehr. Blitze haben wir auch schon einige heute Morgen. In Stahnsdorf, Wilhelm-Pieck-Straße zum Beispiel. In Kerzin-Havel, Brandenburger Chaussee. Der Dave ist heute früh auch schon unterwegs, hat uns einen Blitzer gemeldet auf der B102 bei Gollwitz in Richtung Potsdam. Und dann gibt es auch noch einen auf der B5 zwischen Wernitz und der A10. Donnerwetter, dahingehend ist einiges los. Wenn Sie noch mehr für diese Liste haben, sehr, sehr gerne. Melden sich bei uns per WhatsApp oder Anruf 0331 für Potsdam 581-692 und die 30. Dankeschön und eine gute Fahrt.
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0: Es ist 6:04. Schönen Mittwoch.
4: Morgen.
0: Alles frisch?
4: Alles frisch.
0: Ich habe schon mal ein bisschen hier, nicht nur imaginär, die Hemdsärmel hochgekrempelt.
4: Du bist ready.
0: Ja, das muss man ja sein bei diesem Tag. Ne, dieser Mittwoch, der hat so viel hier bei uns in Potsdam und der Region. Ich sag nur, es geht um die Sicherheit.
4: Ja, es geht um den Potsdamer Wohnungsmarkt.
0: Und außerdem haben wir heute Abend hier auf Radio Potsdam unfassbar tolle Gäste und das fassen wir gleich alles nochmal für Sie zusammen. Guten Morgen Potsdam davor, aber tolle Nummer von UB40. I got you, babe, gleich nach Yearbooks und Babylon.
4: Schönen Start.
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1: Heute ist Mittwoch, der 22. Juli und wir schauen jetzt allererstes mal nach Brandenburg an der Havel. Heute Morgen gegen 9.30 Uhr wird hier nämlich das Onberg Live, der Onberg Live Hub eröffnet. Das ist ein Kompetenzzentrum. Es geht unter anderem auch um automatisierte Drohnenabwehrsysteme.
2: Und mit dabei auch unser Innenminister Jan Redmann.
1: So, dann tut sich, Amelie, heute einiges auf dem Potsdamer Wohnungsmarkt.
2: Ja, da sind zwei Wohngebäude für die soziale Wohnungshilfe fertig geworden und die Schlüsselübergabe, die findet dann heute Nachmittag um 15 Uhr statt.
1: Dann haben wir noch ein bisschen was Neues für die Autofahrerinnen und Autofahrer in Delitzsch.
2: Ja.
1: Geduld haben es angesagt.
2: Ja, im Kreisverkehr in der Brücker Straße werden bis zum 7. August die Bordsteine erneuert. Das heißt, der Verkehr läuft da mit Ampelregelung und zwei Zufahrten sind gesperrt.
1: Und dann wissen Sie, heute ist Mittwoch, das heißt heute Abend bei uns die Jugendsendung Unerhört, die einzige Sendung im Radio hier in Brandenburg, die von Jugendlichen gemacht wird, moderiert von unserer Selina und Charlie Detloff. 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
1: 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Also dieser 22.07. hat es in sich.
2: Kommen Sie gut rein.
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0: Flash Live, Sarah Larsen. Schönen guten Morgen. Es ist 17:45 Uhr. Hier sind die Radio Potsdam Wachermacher. Und Sie wissen bei uns ja alle 15 Minuten das Wichtigste. Natürlich auch Wetter und Verkehr kompakter immer mit dabei. Und heute am Anfang wirklich noch ein ganz, ganz toller Tag mit viel blauem Himmel. Aber vom Havelland ziehen Wolken rein und das relativ bald. Und im Laufe des Tages dann zwar hin und wieder mal ein paar kurze Auflockerungen, aber es kommt auch einiges runter. Also wird eher nass werden. Aber in Richtung Wochenende können wir uns jetzt schon freuen. Da wird es wieder deutlich sommerlich. Also dann haben wir Riesenprobleme aktuell auf der A2 in Richtung Berlin und zwar zwischen Wollin und Brandenburg an der Havel. Da gab es einen Unfall. Knappe halbe Stunde müssen Sie hier momentan mehr mit draufpacken. Also wenn Sie irgendwie können, meiden Sie. Das wird noch einen Moment dauern. Und dann natürlich Riesenaufregung. Das haben Sie vielleicht auch gestern schon mitbekommen in Werder. Da hat es gestern nämlich einen lauten Knall gegeben. Man ging dann zum Saunaboot der Havel-Terne und hier ist tatsächlich ein Feuerwehreinsatz gewesen. Ist auch eine Person verletzt worden. Mehr dazu natürlich dann um 6:30 Uhr bei uns in den Nachrichten aus Potsdam und der Region. Und im Schlaumacher klären wir gleich, warum die Hollywood-Schaukel Hollywood-Schaukel heißt. Alles gleich bei uns. In diesem Sinne, schönen guten Morgen.
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0: ist eigentlich auch eine total clevere Idee, oder? Wenn man ein Lied einfach dein Lieblingslied nennt. Your Favorite Song, Jonatas und Julian Peretta. Um 20:06 hier bei den Radio Potsdam Wacher machen. Sie kochen sich mal in aller Ruhe den ersten Kaffee des Tages. Wir spielen gleich Lionel Richie für Sie mit My Destiny. Und jetzt gibt's erstmal die Frage des Tages.
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0: Warum heißt eine Hollywood-Schaukel eigentlich Hollywood-Schaukel? Das möchte unser Hörer Manfred aus Potsdam wissen. Ja, eine überdachte und mit richtig schön buntem Stoff bezogene Gartenbank, auf der man gemütlich chillen und schaukeln kann. Das bezeichnen wir als Hollywood-Schaukel. Herrlich. Lustig ist übrigens, dass die Dinger in den USA nur Porch Swing, also Verandaschaukel, heißen. Da gibt es die Verbindung zu Hollywood im Namen überhaupt nicht. Wer genau diese Hollywood-Schaukel erfunden hat, das wissen wir heute nicht mehr ganz genau. Was wir aber wissen, ist, dass es die Dinger tatsächlich schon im frühen 20. Jahrhundert, vor allen Dingen in Amerika, gegeben hat. Bei uns in Deutschland wohl eher noch nicht. Und in den 50er Jahren, da tauchten dann diese Hollywood-Schaukeln häufig in Filmen aus Hollywood auf. Und in Deutschland war das ja die Zeit des Wirtschaftswunders. Und diese Hollywood-Schaukeln wurden also ganz schnell zum Inbegriff von modernem Leben in einer wohlhabenden Familie. Und die Journalistin Margret Dünser, die interviewte dann in ihrer Sendung VIP-Schaukel in den 70er Jahren auch viele Hollywood-Stars, wie zum Beispiel Robert Redford oder Charles Bronson, meistens eben in deren privaten Gärten. Und deswegen wurden diese Porch Swing, also diese Verandaschaukeln, dann irgendwann bei uns in Deutschland Hollywood-Schaukeln genannt.
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0: Shania Twain. Und ab schönen guten Morgen, hier sind die Radio Potsdam Wachermacher und in der nächsten halben Stunde absoluten Wachmacher vom King of Pop dabei. Michael Jackson, The Way You Make Me Feel, eine der ganz, ganz großen Nummern von ihm. Und jetzt haben wir es 6:30, schönen guten Morgen.
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0: Wir schauen zuallererst mal nach Werder. Da hat es gestern einen großen, lauten Knall gegeben.
2: Genau, und zwar auf dem Saunaboot der Haveltherme. Dabei wurde eine Person verletzt. Ein Feuer hat es nach Angaben der Feuerwehr aber nicht gegeben. Die verletzte Person kam ins Krankenhaus, während Feuerwehr und Polizei das Boot gesichert haben. Was genau passiert ist, wird jetzt von der Kriminalpolizei untersucht. In Brandenburg sind im letzten Jahr so wenige Babys geboren worden wie seit der Wende nicht mehr. Knapp 14.500 Kinder sind auf die Welt gekommen. Gleichzeitig gab es mehr als 35.700 Todesfälle. Eine positive Ausnahme bleibt Potsdam. Hier werden im Landesvergleich die meisten Babys geboren und gleichzeitig sterben die wenigsten Menschen. Potsdam sucht Ideen für die interkulturelle Woche im September. Unter dem Motto dafür können Vereine, Initiativen, Religionsgemeinschaften und engagierte Potsdamer eigene Veranstaltungen anmelden. Die Aktion setzt ein Zeichen für Vielfalt, Demokratie und Zusammenhalt. Wer mitmachen möchte, kann seine Idee noch bis zum 20. August bei der Stadt einreichen.
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0: Und wir gucken zuerst mal auf die aktuellen Temperaturen. Es sind 13 Grad bei uns in Potsdam am Hauptbahnhof, 12 Grad sind es in Linthe und wir haben in Samund wieder 13 Grad. Heute Morgen, ja, ist das noch ein sehr, sehr freundlicher Start in den Tag. Ne? Viel Blau am Himmel, allerdings vom Havelland ziehen dann auch im Laufe des Morgens Wolken rein und die bringen dann im Laufe des Tages auch Regen mit sich. Außerdem wird es wieder ganz schön windig werden. Das pfeift richtig um die Ecken und dann aller spätestens am frühen Abend haben wir dann Dauerregen. 20 Grad heute maximal, auch morgen nochmal sehr, sehr wechselhaft, aber es wird dann so schrittweise in Richtung Wochenende wieder schöner und das sind auch wirklich ganz, ganz tolle Aussichten. Am Samstag viel Chance auf Sonne und 28 Grad.
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0: Ja, Probleme gibt es aktuell auf der A2 in Richtung Berliner Ring und zwar zwischen Wollin und Brandenburg an der Havel hat es einen Unfall gegeben. Hier ist Staustehen angesagt. Sie verlieren fast eine halbe Stunde aktuell. Und nach wie vor aufpassen bitte schön auf dem südlichen Berliner Ring auf der A10. Da liegt immer noch ein Spanngurt auf der mittleren Spur zwischen Genshagen und Ludwigsfelde Ost. Und dann gucken wir natürlich noch auf diverse Blitzer. Wir haben einen Potsdam-Max-Born-Straße, dann eine Nute-Straße direkt vorm Stern auf der B102 bei Gollwitz Richtung Potsdam und noch ein Blitzer in Ketzin-Havel in der Brandenburger Chaussee. Also hier schon eine ganze Menge. Und wenn Sie da noch mehr haben, sehr, sehr gerne kurze Meldung machen per WhatsApp oder Anruf an die 0331 für Potsdam 581 692 und die 30. Dankeschön und eine gute Fahrt.
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0: So, es ist 6:53. Schönen Mittwoch. Ja, für den einen oder anderen vielleicht jetzt noch heute arbeiten, morgen arbeiten und dann kommen wir schon in Kofferpackstress. Ne? Das ist ja irgendwie immer in den Sommerferien ganz klar. Steht das halt eben an.
2: Ja, wobei man ja nicht immer wegfahren muss. Ne? Also ich finde, wenn man mal irgendwie sich so 5 Minuten auf die Freundschaftsinsel setzt, an die Havel, dann ist da auch schon Urlaubsfeeling da.
0: Ja, lass es 10 Minuten sein. Aber ja, auf jeden Fall, natürlich. Und wir wollen natürlich auch mal von Ihnen wissen, ne? Was machen Sie eigentlich? Wie machen Sie Urlaub zu Hause? Können Sie uns jetzt sehr, sehr gerne einfach schon mal einen Vorschlag machen per WhatsApp und Sprachnachricht an die 0331 581 692 und die 30. Und mehr haben wir gleich. Und jetzt einen schönen guten Morgen mit Il Civetto. Magst du?
2: Moin, moin.
0: Guten Morgen.
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0: Es ist 6.41 Uhr. Toll, dass Sie bei uns sind. Wir wünschen Ihnen einen richtig schönen guten Morgen. Wir sind die Radio Potsdam Wachermacher. Und jetzt so in den Sommerferien ist es ja eigentlich die Zeit, ne, wo man wirklich einfach mal so ein bisschen entspannen kann. Einfach mal die Seele baumeln lassen kann und ein bisschen abschalten.
1: Ja, und dafür muss man ja auch eigentlich gar nicht so weit weg. Ne? Das geht auch ganz einfach hier bei uns in Potsdam und der Umgebung.
0: Und wir haben Sie mal gefragt, ne, wie verbringen Sie denn Ihren Urlaub zu Hause? Was machen Sie?
2: Draußen sein.
3: Mit Gartenarbeit und mit Spazierengehen mit meinem Hund.
4: Lesen, ehrlich gesagt. Einfach mal ausschalten komplett, eintauchen, weg. So, Arbeit vergessen, alles vergessen, einfach mal Pause machen. Finde ich immer richtig gut.
5: Sport, eine Serie schauen, mit den Katzen kuscheln, also ich habe zwei Katzen. Und im Garten sitzen, Kaffee trinken.
6: Mit nichts tun. Den ganzen Tag natürlich nicht. Man hat immer im Alltag Aufgaben, die erledigt werden müssen. Zum Beispiel Haushalt, Garten etc. Und dann zwischendurch, wenn ich Urlaub habe, mache ich mal Pause und tue nichts.
1: Auch mal wichtig.
0: Einfach mal nichts machen.
1: Einfach mal nichts machen. Geht auch. Und ich finde, Urlaub in unserer Region ist ja auch einfach schön, oder?
0: Das wohl auf jeden Fall. Und vielleicht haben Sie auch nochmal den einen oder anderen Tipp oder möchten uns erzählen, wie machen Sie denn Urlaub zu Hause? Ist das auf Balkonien oder machen Sie ganz viele Ausflüge? Erzählen Sie es uns gerne per WhatsApp-Sprachnachricht an die 0331 für Potsdam 581-692 und die 30. 6.42 Uhr. Vielleicht planen Sie ja gerade den Ausflug für heute. Dann spielen wir jetzt Years and Years mit King hier auf Radio Potsdam. Schönen guten Morgen.
1: Moin, moin.

0: ist eigentlich nur natürlich klar, dass das momentan ganz, ganz heiß diskutiert wird. Frankreich möchte ein Social-Media-Verbot für Jugendliche unter 15 Jahren einführen. Das wird natürlich wirklich ganz, ganz heiß diskutiert. Auch ein Thema bei uns in den Nachrichten um 7 Uhr aus Deutschland und der Welt. Und dann natürlich noch, was ansonsten alles wichtig ist. Außerdem, Sie wissen das hier bei den Radio Potsdam Wachermachern, morgens alle 15 Minuten immer das Wichtigste, auch Wetter und Verkehr kompakt. Freundlicher Start in den Tag, aber im Laufe des Morgens ziehen dann die ersten Wolken auf, später dann auch immer wieder mal Regen, hin und wieder auch noch mal kurze Auflockerungen, 20 Grad. Zum Wochenende hin wird es wieder sommerlicher und dickes Problem heute Morgen auf der A2 Magdeburg in Richtung Berlin zwischen Wollin und Brandenburg an der Havel. Hat es einen Unfall gegeben, gute halbe Stunde Stau stehen ist hier angesagt. 6.46 Uhr ist es jetzt, schönen guten Morgen mit Radio Potsdam und gleich Clean Bandit und TikTok.
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0: Es ist 6.51 Uhr.
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0: Diese Frage, die stellen wir uns ja immer am Mittwochmorgen, ja, und heute geht's mal um das Feierabendbierchen. Och, wie herrlich. Ne? Die einen nehmen das total gerne mit, setzen sich zum Beispiel an die Havel und andere freuen sich einfach dann am Abend auf der Terrasse auf dem Balkon zu sitzen und einfach so wunderschön den Sommerabend ausklingen zu lassen.
2: Ja, und so richtig schön ist es ja dann noch mit einem Bier direkt hier aus unserer Region.
0: Und wer steckt eigentlich dahinter? Wer macht das? Wer macht denn diese Biere hier bei uns aus der Region? Und da möchten wir Ihnen heute einen vorstellen, und zwar Lukas Deli Ponti von der Craft-Bier-Manufaktur Kessel und Kelle.
3: Es ist ein langes Hobby schon gewesen, schon seit ein paar Jahren. Und 2022 habe ich mich dann entschlossen, als Nebenerwerb Potsdams kleinste Brauerei noch damals auf 24 Quadratmeter zu gründen.
2: Ja, und diese kleine Brauerei war in diesem Jahr ja auch auf dem Stadtwerkefest mit dabei. Und da hat uns Lukas mal verraten, was uns als Besucher bei Kessel und Kelle so erwartet.
4: Man kann bei uns direkt donnerstags bis samstags in der Brauerei im Taproom sitzen und 10 Biere am Hahn probieren. Wir haben alles letztendlich durch die Bierwelt vorrätig und können anbieten, dass wir quasi einmal so eine schöne Bierreise machen können. Von dunkel bis hell bis hopfenbetont. Da kann man uns dann von 16 bis 20 Uhr besuchen kommen.
0: Also, wer Lust hat auf handgebrautes Bier aus Potsdam, wird bei Kessel und Kelle auf jeden Fall fündig.
2: Ja, da sorgt Lukas Deli Ponti zusammen mit seinem Team dafür, dass regionales Craftbier direkt aus der Landeshauptstadt ins Glas kommt.
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0: Einer der großen Klassiker der frühen 80er. Herrlich. Kim Wilde, Kids in America. Schönen guten Morgen, hier sind die Radio Potsdam Wachermacher. Und in der nächsten halben Stunde haben wir auch Aktuelleres für Sie. Klar. One Republic, Need Your Love. Und einen absoluten Wachmacher kommt von Moose Tee. Ja, da bleibt auch am frühen Morgen kein Auge trocken, oder? Horny auch gleich mit dabei. Jetzt ist es 7 Uhr. Schönen guten Morgen.
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2: Ich bin Amelie Totzke und das ist das Top-Thema der Stunde. Potsdam hat 2 neue Wohngebäude für die soziale Wohnhilfe fertiggestellt. Die Häuser im Patrizierweg werden heute offiziell übergeben. Mehr Nachrichten aus unserer Region finden Sie jederzeit bei uns im Netz auf radio-potsdam.de. Und jetzt mehr Nachrichten aus Deutschland und der Welt.
3: Ich bin Thomas Bleskin. Frankreich führt als erstes EU-Land ein Social-Media-Verbot für Kinder unter 15 Jahren ein. Das Parlament verabschiedete ein entsprechendes Gesetz, das nach den Sommerferien schrittweise greifen soll.
4: Frankreich will Plattformen wie TikTok, Instagram und Snapchat stärker in die Pflicht nehmen und sie dazu bewegen, für die Alterskontrolle Techniken zu nutzen, die es schon gibt, wie zum Beispiel beim Zugriff auf pornografische Inhalte. Fraglich ist aber, ob das klappt. Nationale Alleingänge sieht auch Brüssel kritisch. Den Tech-Konzernen zusätzliche Pflichten aufzuerlegen, das sei Sache der EU, hieß es. Die EU-Kommission lässt selbst gerade von Experten klären, wie Rahmenregelungen für digitale Altersgrenzen aussehen könnten. Katrin Müller, Nachrichtenredaktion.
3: Eine große Mehrheit der Menschen in Deutschland hält den Rücktritt von Unionsfraktionschef Jens Spahn für richtig. In einer Befragung des Instituts YouGov gaben nur 8% an, dass der Rücktritt falsch sei. Spahn und sein Mann hatten vergangene Woche bekannt gegeben, dass sie Eltern geworden sind, mit Hilfe einer Leihmutter in den USA. Damit umgingen die beiden ein in Deutschland geltendes Verbot, das Spahn in der CDU mitgetragen hatte. Der Pariser Louvre öffnet heute wieder seine Galerie d'Apollon, aus der im vergangenen Oktober ein Teil der französischen Kronjuwelen gestohlen worden war. Ausgestellt wird im Raum allerdings nichts mehr.
5: Die bisher in der Galerie gezeigten Sammlungen und kostbaren Objekte sollen in einen fensterlosen Tresorraum verlegt werden, kündigte der Museumsdirektor an. Damit sollen die kunstvollen Wand- und Deckendekorationen in dem Ausstellungssaal wieder stärker zur Geltung kommen. Die Galerie d'Apollon gilt als einer der prächtigsten Räume des Louvre. Von den Schmuckstücken im geschätzten Wert von rund 88 Millionen Euro, die dreiste Einbrecher im Herbst erbeuteten, fehlt unterdessen weiter jede Spur. Allerdings kamen 4 Tatverdächtige, die den Coup ausgeführt haben sollen, in Untersuchungshaft. Michael Evers, Paris.
3: Das Geburtshaus Adolf Hitlers im österreichischen Braunau wird künftig als Polizeizentrum genutzt. Österreich will damit verhindern, dass das Gebäude weiter als Anziehungspunkt für Neonazis dient. Das Haus war 2017 nach einem Rechtsstreit enteignet worden. Eine Expertenkommission hatte sich für eine Umgestaltung mit möglichst geringem Wiedererkennungswert ausgesprochen.
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0: 13 Grad bei uns in Potsdam und zwar hier direkt an unserem Studiofenster an der Brandenburger. Wir haben 13 Grad in Beelitz und in Kleistow sind es ebenfalls logischerweise 13 Grad. Ja, heute ziehen im Laufe des Morgens vom Havelland dicke Wolken rein und die bringen dann auch im Laufe des Tages immer wieder Regen mit sich, Auflockerungen. Selten, aber nicht ganz ausgeschlossen. Dazu wird es wieder sehr, sehr windig. Aber alles in allem, nehmen Sie mal ruhig den Regenschirm mit. Ne? 20 Grad maximal heute. Morgen ebenfalls weiterhin weg. Wechselhaft auch immer noch mal Regen, teilweise mit Blitz und Donner, aber so in Richtung Wochenende können wir uns jetzt schon mal drauf freuen. Am Samstag wieder hochsommerlich, viel Chance auf Sonne, bis zu 28 Grad. Das klingt doch was.
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0: Ja, Meldungen aus dem Stadtverkehr Potsdam liegen uns aktuell keine vor, also keine Staus. Hier natürlich haben wir die Sommerferienbaustellen, wie zum Beispiel auf der Jägerallee, das ist ganz klar. Dickes Problem nach wie vor auf der A2 in Richtung Berlin und zwar hinter Wollin hat es einen Unfall gegeben. Rechte Spur ist hier immer noch gesperrt und dann muckert so langsam. Natürlich wie jeden Morgen auch auf der A115 Richtung Berlin an der bekannten Baustelle Dreilinden. 5 Minütchen müssen Sie hier mehr einkalkulieren.

0: geblitzt wird. Unter anderem am Stern, Max-Born-Straße. Dann haben wir noch einen Blitzer in der Karl-Marx-Straße und auch auf der B5, und zwar hier zwischen Dernitz und der A10. Und wenn Sie mehr gesehen haben, Staus, Blitzer, Behinderungen, sehr, sehr gerne melden per WhatsApp oder Anruf an die 0331 für Potsdam 581 692 und die 30. Dankeschön und eine gute Fahrt.
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0: Es ist 7:04, ja heute der Mittwoch in der zweiten Sommerferienwoche. Mhm. Heißt, wir haben noch viel, viel Ferien vor uns.
3: Oh, ja.
0: Und vielleicht geht's ja bei Ihnen jetzt demnächst los am Wochenende in den Urlaub. Vielleicht ganz klassisch mit dem Auto.
3: Aber bevor da der Motor startet, gibt es ja so ein paar Dinge zu checken, ne? Vom Reifen bis zum Kofferraumchaos.
0: Da haben wir für Sie mal bei den Experten der Dekra nachgefragt, auf was man jetzt so kurz vor der Reise achten muss. Hören Sie nach dem Backstreet Boys, Show Me the Meaning of Being Lonely. Und jetzt One Republic mit Need Your Love.
3: Schönen guten Morgen.
0: Guten Morgen.
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0: Ganz genau 13 nach 7. Schönen guten Morgen. Wir sind die Radio Potsdam Wachermacher. Und wenn Sie einen Nachbarn haben, der seit ein, zwei Tagen einfach nur noch lächelnd durch die Straße läuft, dann können Sie sich relativ sicher sein, für den geht's dann in den nächsten Tagen einfach mal in den Urlaub. Ne?
1: Schön ist das doch, ja. Das Feeling.
0: Und viele haben natürlich noch ein bisschen was zu tun, bevor es dann losgeht. Koffer packen, das Lieblings-T-Shirt nochmal waschen, weil das muss ja mit. Die Bücher für den Strand, die müssen noch abgeholt werden. Die Sonnencreme muss gekauft werden. Und jetzt geht's auch noch ums Auto.
1: Ja, bevor es mit dem Auto losgeht, ne, Matej Simic, Niederlassungsleiter der DEKRA, gibt's auch noch was zu beachten.
2: Erstmal, das hat wahrscheinlich jeder in der Fahrschule schon gelernt, Betriebs- und Verkehrssicherheit, dieser bekannte Begriff Wolke, Wasser, Öl, Luft, Kraftstoff, muss man alles regelmäßig kontrollieren. Mein Vorschlag, immer so vor Losfahren Inspektion machen, mindestens Ölwechsel machen, je nachdem, wie lange man unterwegs ist, alle Flüssigkeiten zu kontrollieren, man soll auch genug Scheibenwischwasser haben, das unterschätzen viele und dann, wenn unterwegs sehr dreckig ist, ist schwierig und sehr wichtig, Reifen. Reifen dürfen keine Risse haben, nicht zu alt und richtiger Reifendruck.
0: Ja, das ist natürlich wirklich ganz, ganz entscheidend. Und dann kommt natürlich auch noch der Moment, ne, wo wir das Auto packen wollen.
1: Oh je.
0: Ja, und dann merkt man, guck mal, so kleiner Kofferraum, so viele Koffer. Das ist ja immer so ein bisschen das Problem, aber auch da hat der Experte natürlich einen Tipp.
2: Was ich noch von meinem Papa gelernt habe, alles schön verstauen, so wie Tetris, dass es sich nicht bewegen kann, alle freie Gegenstände verstecken. Und sehr großes Thema Handy. Handy nicht einfach auf dem Armaturbrett liegen lassen, weil der fliegt doch mit voller Kraft nach vorne. Und dazu kommt auch natürlich Dachgepäck. Wenn man noch mit Familie reist, Dachgepäck erhöht Schwerpunkt vom Fahrzeug. Das ist natürlich deutlich unstabiler. Da muss man automatisch mit mehr Verbrauch rechnen und deswegen auch Geschwindigkeit verringern.
1: Und na klar, vorm Losfahren dann auch nochmal die TÜV-Plakette checken. Alle Tipps für die Sommerreise mit dem Auto von der DEKRA finden Sie auch nochmal in der Übersicht bei uns auf der Homepage zum Nachhören unter radio-potsdam.de.
0: Und wenn Sie das, ne, sich in Ruhe nochmal anhören, dann kann doch dem Urlaub mit dem Auto überhaupt nichts mehr im Wege stehen. Wir wünschen Ihnen stressfreies Kofferpacken und sagen jetzt schönen guten Morgen mit Moosty und Horny um 7:15 hier auf Radio Potsdam.
1: Morgen!

0: Mensch, das ist doch wirklich ein ganz, ganz toller Trend, den wir hier bei uns in Potsdam sehen. Denn im Brandenburger Vergleich haben wir hier bei uns in Potsdam, hier werden die meisten Babys geboren. Ne? Grundsätzlich müssen wir leider sagen, für Brandenburg der Trend, ja, es werden immer weniger Babys geboren. Und zwar so wenig wie seit der Wende nicht mehr. Aber bei uns in Potsdam, da sieht das direkt so ein bisschen anders aus. Und mehr Nachrichten aus Potsdam und der Region haben wir dann wieder um 7:30. Und natürlich bei den Radio Potsdam Wachermachern morgens immer alle 15 Minuten das Wichtigste. Auch Wetter und Verkehr kompakt noch, relativ freundlich, aber vom Havelland ziehen Wolken rein. Dann wird es wieder recht windig und später dann viel Regen mit 20 Grad in Richtung Wochenende wird es wieder deutlich sommerlicher und Probleme heute Morgen auf der A2 Richtung Berlin. Hinter Wolin hat es einen Unfall gegeben. Rechte Spur ist hier noch blockiert. Kommen Sie gut mit uns in den Tag. Schönen guten Morgen.
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0: dieser Sommer, der ist halt eben schon warm, ne? Auch wenn es heute nur an die 20-Grad-Marke geht, aber am Wochenende, da knacken wir schon wieder fast. Geht zumindest an die 30-Grad-Marke ran.
1: Eieiei.
0: Und da brauchen wir dann doch alle Abkühlung. Und dafür sorgen wir ja.
1: Ja, wir verschenken zusammen mit der SC Gebäudetechnik eine Klimaanlage. Wir wollen da nur von Ihnen wissen, warum braucht denn Ihr Team im Büro diese Klimaanlage?
0: Und da hat sich zum Beispiel auch unsere Hörerin Kathleen gemeldet. Sie hat uns geschrieben, sie arbeitet in einer Zahnarztpraxis in Potsdam-West. Und da wird es auch immer unfassbar heiß. Und sie macht die Prophylaxe, also diese professionelle Zahnreinigung. Und na ganz klar, beim Zahnarzt, da gibt's ja eine gewisse Nähe, ne? Und sie hatte auch schon so ihre ganz, ganz eigene Art und Weise entwickelt, wie sie da so ein bisschen für Abkühlung für sich sorgt.
2: Ich habe dann so einen ganz kleinen Ventilator. Mhm. Wenn die Patienten ausspülen, drehe ich mich kurz dahin, trockne mich und drehe mich dann wieder zurück.
1: Finde ich super. Kann man doch so machen.
0: Ja gut, das ist natürlich klar, aber wir verstehen natürlich, dass also hier bei der Kathleen und dem Team diese Klimaanlage, dass das schon helfen würde. Mhm. Also ihr seid natürlich mit drin im Topf und wir haben erstmal auch für ein bisschen Abkühlung gesucht. Ne? Es gab einen großen Eisgutschein für das neue Eiscafé La Favola in der Berliner Straße 147. Da wird also einmal geschlemmt werden auf jeden Fall. Und wenn Sie sagen, ja Mensch, bei uns ist es genauso warm.
1: Dann finden Sie nochmal alle Infos und natürlich das Anmeldeformular für diese niegelnagelneue Klimaanlage von der ST Gebäudetechnik unter radio-potsdam.de.
0: 7:24 Uhr ist es jetzt. Schönen guten Morgen mit Erasure. Hier ist O L'Amour auf Radio Potsdam.
1: Moin!

0: Trauma. Wir sind die Radio Potsdam Wachermacher. Nächste halbe Stunde mit den Elevator Boys. Love Me Better. Und dann haben wir einen der ganz großen Hits von U2 aus den 80ern. Legendär. With or Without You. Das alles gleich. Jetzt ist es 7:30. Schönen guten Morgen.
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0: Das klingt doch schon mal klasse. Amelie, Potsdam hat zwei neue Wohngebäude für die soziale Wohnhilfe fertiggestellt.
2: Ja, die Häuser werden im Patrizierweg heute offiziell übergeben und sollen in Zukunft Menschen unterstützen, die dringend eine Unterkunft brauchen. Bei der Schlüsselübergabe heute ist auch Sozialbeigeordnete Brigitte Meyer dabei. Ein lauter Knall hat gestern Abend auf dem Saunaboot der Haveltherme in Werder für Aufregung gesorgt. Dabei wurde eine Person verletzt und kam ins Krankenhaus. Ein Feuer gab es laut Feuerwehr aber nicht. Die Einsatzkräfte von Feuerwehr und Polizei sicherten das Boot. Was genau passiert ist, klärt jetzt die Kriminalpolizei. In den Himmel schauen lohnt sich bei uns am 12. August besonders. Ab etwa 19.15 Uhr gibt es über Potsdam eine partielle Sonnenfinsternis. Der Mond verdeckt da zum Großteil die Sonne. Wichtig, bitte nur mit einer speziellen Finsternisbrille hinschauen. Und nach Sonnenuntergang geht's direkt weiter. Dann sorgen die Perseiden mit vielen Sternschnuppen für das nächste Highlight am Nachthimmel.
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0: Schauen wir zuerst auf die aktuellen Temperaturen und da hat sich heute Morgen nicht so richtig viel bewegt. Jetzt geht es ein Ticken nach oben in Potsdam und zwar am Hauptbahnhof haben wir 14 Grad. Brandenburg an der Havel meldet immer noch 13, ganz genau wie Freesdorf. Und mehr als 20 sind heute ehrlich gesagt auch nicht drin. Und man merkt schon, es zieht ein bisschen zu und vom Havelland ziehen dann so im Laufe des Morgens auch immer mehr Wolken rein und die bringen dann allerspätestens ab dem Mittag auch immer wieder Regen. Teilweise sind das mal Schauer, dann lockert es wieder ein bisschen auf und hinten raus regnet es dann halt eben auch mal länger. In den nächsten Tagen bleibt es erstmal nochmal wechselhaft, vor allen Dingen morgen auch noch Schauer und Gewitter drin, aber dann zum Wochenende hin und das ist doch wirklich jetzt endlich mal die richtige Reihenfolge. Ne? Am Samstag ganz viel Chance auf Sonne und es wird wieder absolutes Freibadwetter geben mit 28 Grad.
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0: Meldungen vom Stadtverkehr Potsdam liegen uns nicht vor, natürlich mit Ausnahme von den Sommerferienbaustellen, wie zum Beispiel auf der Jägerallee, aber drumherum ist ein bisschen was los, vor allen Dingen auf der A2 in Richtung Berlin, da gab es zwischen Wollin und Brandenburg einen Unfall, nach wie vor ist hier die rechte Spur blockiert, bisschen Obacht geben bitteschön und auf der A115 für die Pendler Richtung Berlin an der Baustelle Dreilinden, ja, also 5 Minuten ungefähr, bitteschön mehr einkalkulieren. Geblitzt wird auf der Karl-Marx-Straße, dann haben wir einen Blitzer in Teltow auf der Potsdamer Straße und noch einen auf der Nutestraße direkt vorm Stern. Und wenn Sie mehr haben, Staus, Blitzer, Behinderungen, sehr, sehr gerne melden, immer an die 0331 für Potsdam, 581-692 und die 30. Dankeschön und natürlich eine gute Fahrt.
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0: Es ist 7:58. Wir wünschen Ihnen einen richtig schönen guten Morgen. Und wenn Sie jetzt glauben, sag mal, sind denn die jetzt Heimwerker geworden hier bei den Wachermachern und sägen sich da irgendwie vielleicht das Segelboot für die Sommerferien zurecht?
2: Ja, nee. Nicht ganz. Wir haben ja unsere Brandenburger Straße hier direkt vor der Tür und die wird natürlich neu gemacht. Das sieht auch schon echt richtig gut aus, aber dafür ist halt auch ein bisschen laut.
0: Und ich finde es aber wirklich großartig. Man muss sich das mal angucken. Da werden ja die Steine geschnitten. Das ist das, was Sie da hören jetzt gerade. Ne? Hier, das. Ja, jetzt so. Ja. Aber wie die das machen, das ist wirklich Wahnsinn. Also an diesem Grunde einfach mal einen lieben Gruß an die Baustelle und wir spielen jetzt die Elevator Boys mit Love Me Better.
2: Schönen guten Morgen.
0: Morgen.
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0: wer jetzt heute geplant hatte, ins Freibad zu gehen, na gut, also nicht, dass man nicht trotzdem hingehen kann, aber heute wird es natürlich von oben auch ein bisschen nass und es ist nicht ganz so warm, aber eigentlich macht die Natur das gerade klasse. Mhm. Heute und morgen Regen, ne? Ja. Das heißt also, die Heidelbeeren in Beelitz-Kleister und so weiter kriegen nochmal richtig schön Wasser zum Wochenende hin. Da wird das Wetter klasse.
1: Aha.
0: Gerade am Samstag, Sonne seit 28 Grad und da kann man, wenn man da nicht in Urlaub fährt, mit der ganzen Familie einfach aufs Feld Heidelbeeren pflücken. Und das Tolle ist, wir laden sie ja ein, ne? Und zwar zum Spargel- und Erlebnishof Kleisto zum Heidelbeer selber pflücken.
1: Ja, da ist so ein ganzer Heidelbeer-Erlebnistag geplant. Also natürlich die Heidelbeeren selbst pflücken. Aber da kann man auch an so einer ganz tollen Führung teilnehmen. Und es gibt da auch ein leckeres Heidelbeer-Buffet zu plündern. Und mitmachen können sie da bei uns auf Instagram, Radio Potsdam Official. Da haben wir ihnen eine kleine Schätzfrage gestellt. Und für die richtige oder die naheliegendste Antwort gibt es einen ganzen Tag auf dem Spargel- und Erlebnishof Kleisto.
0: Wie viele Heidelbeeren, also wie viel Kilogramm Heidelbeeren pflückt ein geübter Erntehelfer unter guten Bedingungen durchschnittlich in einer Stunde? Ist für mich immer die ganz große Frage, zieht man da noch die, die man selber isst, mit ab? Oder muss man mit auf die Waage?
1: Das ist eine gute Frage, ja.
0: Also checken Sie mal unsere Homepage. radio-potsdam.de, da finden Sie natürlich alles, was Sie brauchen. Und dann drücken wir in die Daumen und vielleicht geht's am Wochenende für Sie zum Spargel- und Erlebnishof Kleisto zum Heidelbeerpflücken. Das macht Riesenspaß. 7:42 Uhr ist es jetzt. Schönen guten Morgen. Hier sind die Radio Potsdam Wachermacher mit gute Laune, Wachmachmusik von Right Said Fred, you're my mate.
1: Schönen guten Morgen. 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

0: Mit lieben Grüßen von der Hantelbank. Right Said Fred, your mommy. Schönen guten Morgen, hier sind die Radio Potsdam Wachermacher. Es ist 7:45 und es wird ganz, ganz heiß diskutiert, was da in Frankreich geplant ist. Denn in Frankreich soll Social Media für Jugendliche unter 15 Jahren verboten werden. Die einen sagen, eigentlich eine richtig gute Idee, andere schütteln einfach nur den Kopf und sagen, das ist überhaupt gar nicht umsetzbar. Eins der Themen bei uns um 8 Uhr in den Nachrichten aus Deutschland und der Welt. Und außerdem schauen wir hier natürlich alle 15 Minuten auf das Wichtigste. Auch Wetter und Verkehr kompakt immer mit dabei. Nach wie vor Probleme auf der A2 in Richtung Berlin und zwar hinter Wollin. Gab es einen Unfall, rechte Spur blockiert. Wettertechnisch ziehen heute immer mehr Wolken durch und die bringen dann spätestens ab dem Mittag auch Regen mit 20 Grad maximal. Aber so in Richtung Wochenende wird es wieder sehr, sehr hochsommerlich werden. Schönen guten Morgen, hier ist Radio Potsdam.
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0: Boah, hier ist aber Name wirklich Programm, oder? Power, das ist wirklich Power pur von Stefanie Heinzmann. Es ist 7.51 Uhr. Schönen guten Morgen.
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0: Amelie, ist heute die 1345. Was eine Zahl.
2: So viele Babys sind nämlich im letzten Jahr in Potsdam zur Welt gekommen und damit ist unsere Stadt Spitzenreiter in Brandenburg, was die Geburten angeht. Ganz allgemein gibt es weniger Nachwuchs in der Region. Brandenburg hat letztes Jahr so wenige Geburten verzeichnet wie das letzte Mal in den 90ern und auch Berlin liegt mit durchschnittlich einem Kind pro Familie bundesweit unten. In Potsdam sieht man also noch öfter die kleinen süßen Babys.
0: Müssen wir uns mal überlegen, woran das liegen könnte, oder? Warum das jetzt hier ausgerechnet bei uns... Aber gut, das belassen wir einfach mal da, wie es ist. Wir einigen uns drauf. 1345 Babys. Ach Mensch, was für eine tolle Geschichte. Und aus diesem Grunde also die 1345 heute. Unsere Zahl des Tages. Es ist gleich 7.52 Uhr. Christa Serrandi ist auf dem Weg mit Good Old Days. Und das hier sind die 80er mit U2. Hier ist With or Without You bei den Radio Potsdam Wachermachern.
2: Morgen.

Good old days, die gute alte Zeit. Chris DeSarandi hier bei den Radio Potsdam Wachermachern. Ihnen einen schönen guten Morgen und in der nächsten halben Stunde großer Klassiker aus den 80ern. Starship haben wir mit dabei.

0: passiert ist, wird jetzt von der Kriminalpolizei untersucht. Mehr Nachrichten aus unserer Region finden Sie jederzeit auch bei uns im Netz auf radio-potsdam.de. Und jetzt mehr Nachrichten aus Deutschland und der Welt.
1: Ich bin Thomas Bleskin. Frankreich führt als erstes EU-Land ein Social-Media-Verbot für Kinder und Jugendliche unter 15 Jahren ein. Ein entsprechendes Gesetz, das nach den Sommerferien greifen soll, verabschiedete das Parlament in Paris mit großer Mehrheit.
2: Beschlossen ist damit ein Vorhaben, das Präsident Emmanuel Macron sehr am Herzen liegt. Kinder und Jugendliche sollen besser von negativen Einflüssen sozialer Medien geschützt werden. Aber wie soll die Umsetzung funktionieren? Frankreich will, dass die großen Social-Media-Plattformen für die Alterskontrolle mehrere technische Möglichkeiten anbieten. Kritiker aber bezweifeln, dass Frankreich solche Einschränkungen im Alleingang durchsetzen kann. Die Zuständigkeit dafür liegt nämlich bei der EU. Und Brüssel prüft bereits, wie eine entsprechende Regelung ausgestaltet werden kann und hält von dem französischen Vorpreschen nicht viel. Michael Evers, Paris.
1: Eine große Mehrheit der Menschen in Deutschland hält den Rücktritt von Unionsfraktionschef Jens Spahn für richtig. In einer Befragung des Instituts YouGov gaben nur 8% an, dass der Rücktritt falsch sei. Aber 80% erklärten, den Abgang für richtig zu halten.
3: Beim Thema Leihmutterschaft sind die Menschen allerdings gespalten. 38% sprachen sich in einer Umfrage dafür aus, das Verbot in Deutschland beizubehalten. Und 26% sagten, dass das Verbot gelockert werden sollte. Weitere 15% sind für eine Abschaffung des Verbots. Spahn und sein Mann hatten vergangene Woche bekannt gegeben, dass sie Eltern geworden sind, durch eine Leihmutter in den USA. Damit umgingen sie ein in Deutschland geltendes Verbot, das Spahn mitgetragen hat. Tine Klimach, Berlin.
1: Der Krieg gegen den Iran kostet die USA nach Angaben von Verteidigungsminister Pete Hegseth inzwischen 37,5 Milliarden Dollar. Das sagte Hegseth bei einer Anhörung im US-Senat. Die bisherige Schätzung hatte bei 29 Milliarden Dollar gelegen. Hegseth machte deutlich, dass es sich nicht nur um bereits angefallene Kosten handelt, die Summe umfasse auch erwartete Kosten. Ein interner Test des ChatGPT-Entwicklers OpenAI hat nach Unternehmensangaben die Risiken leistungsfähiger KI für Cyberangriffe deutlich gemacht. Ein neues KI-Modell verschaffte sich demnach eigenständig Zugang zum Internet, drang in Systeme einer fremden Plattform ein und nutzte daher bisher unbekannte Sicherheitslücken und gestohlene Zugangsdaten. OpenAI sprach von einem beispiellosen Cyber-Zwischenfall.
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5: 14 Grad hier bei uns in Potsdam am Brandenburger Tor. Wir haben 14 Grad in Wustermark und 14 Grad aktuell auch in Schönefeld. 20 Grad wären es heute noch. Mehr ist auch heute gar nicht drin. Am Anfang zwar noch durchaus freundliche Momente mit einigen Blau am Himmel, aber später ziehen dann von Havelland her dann doch viele Wolken rein und die bringen halt eben auch Regen mit sich. Und allerspätestens am Abend, ja, kann dann auch wirklich richtig viel runterkommen. Auch morgen nochmal wechselhaft und nochmal etwas kühler. Da sind noch Schauer und teilweise auch Gewitter mit dabei, aber dann wird es so schrittweise schöner. Freitag schon wieder mehr Sonne und der Samstag dann wieder, ja, fast hochsommerlich kann man das nennen, ne? Viel Sonnenschein bis 28 Grad, also perfekt.
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5: Ja, am Campusgarten in Potsdam ist so ein bisschen was los auf der Georg-Hermann-Allee. Da stockt's ganz genauso wie am Neuen Garten. Sie brauchen so 2-3 Minuten mehr. Und nach wie vor noch Behinderung auf der A2. Magdeburg Richtung Berlin. Hinter Wollin gab es einen Unfall, immer noch auf der rechten Spur. Und dann für die Pendler Richtung Berlin. A115 Baustelle Dreilinden. Auch heute hier 5 Minuten. Bitte schön mehr einplanen. Blitzer stehen unter anderem in Potsdam auf der Karl-Marx- Straße, dann haben wir in Teltow einen Blitzer und zwar auf der Potsdamer Straße und außerdem auch noch auf der Nutestraße direkt vorm Stern. Und wenn Sie mehr gesehen haben, Staus, Blitzer, Behinderungen, immer her damit, 0331 für Potsdam 581 692 und die 30. Dankeschön.
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5: Es ist 8:04. Zweite Woche der Sommerferien.
7: Yes.
5: Und viele träumen ja vom Sommerurlaub, ne? Einfach Bali. Wir hatten ja gestern ein paar Vorschläge von Ihnen.
7: Italien.
5: Ne? Bali, Italien. Aber andere bleiben halt eben auch so ein bisschen in der Region. Wir hatten auch den Harz gehört zum Beispiel oder halt eben auch die Ostsee. Und dann gibt es ja auch noch welche, die wirklich ganz bewusst jetzt im Sommer zu Hause bleiben.
7: Ja, ist ja auch mal ganz cool, ne? Um mal so ein bisschen entspannt zu sein. Große Frage ist ja nur, was macht man im Urlaub zu Hause?
5: Können Sie uns gerne mal einfach eine WhatsApp schicken an die 0331 für Potsdam 581692 und die 30. Und ein paar Vorschläge haben wir gleich für Sie. Jetzt schönen guten Morgen mit Michael Patrick Kelly und Gentleman und Wildfire.
7: Morgen.
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0: Ein riesen 80er von Starship, Nothing's Gonna Stop Us Now. Schönen guten Morgen, hier sind die Radio Potsdam Wachermacher. Es ist 8:12 und da hat sich gerade der Radio Potsdam Hörer Tobias per WhatsApp bei uns gemeldet an die 0331 581 6230. Er schreibt, wann ist denn jetzt nochmal die partielle Sonnenfinsternis? Ich habe das vorher nicht so richtig mitbekommen, an welchem Tag das ist. Können wir natürlich sofort helfen.
1: Na klar, das ist am 12. August hier bei uns in Potsdam und die gibt es so ab 19.15 Uhr zu sehen.
0: Oh, riesig. Allerdings bitteschön immer vorbereitet machen, ne?
1: Ja.
0: Nicht ohne Schutzbrille in die Sonne schauen. Ganz, ganz wichtig. So, Tobias, Dankeschön für die Frage. Haben wir geklärt. Also 12. August natürlich auch noch mittendrin in den Sommerferien. Mhm. Das kann man also richtig schön genießen. Und vielleicht auch noch ein Grund, weswegen man sagt, Mensch, bleiben wir nur einfach hier
1: total
0: im Sommer.
1: Ich finde auch generell Potsdam und die Umgebung ist so ein bisschen auch Entspannung angesagt. Ne? Wenn man hier durch die Straßen läuft, wenn man sich an die Havel setzt, das ist auch einfach Urlaubsfeeling.
0: Ja, definitiv. Ne? Einmal aufs Wasser raus, kommt man wie ein neuer Mensch zurück. Ne? Also das ist
1: das
0: ja ganz
1: stimmt.
0: Klar. Und wir haben uns mal umgehört, was sagen Sie denn? Ne? Urlaub zu Hause. Was machen Sie?
2: Draußen sein. Mit Gartenarbeit und mit Spazierengehen mit meinem Hund.
3: Lesen, ehrlich gesagt. Einfach mal ausschalten komplett. Eintauchen. Weg. So, Arbeit vergessen, alles vergessen. Einfach mal Pause machen. Finde ich immer richtig gut.
4: Sport. Eine Serie schauen. Mit den Katzen kuscheln. Also, ich habe 2 Katzen. Und im Garten sitzen. Kaffee trinken.
5: Mit nichts tun. Den ganzen Tag natürlich nicht. Man hat immer im Alltag Aufgaben, die erledigt werden müssen. Zum Beispiel Haushalt, Garten, etc. Und dann zwischendurch, wenn ich Urlaub habe, mache ich mal Pause und tu nix.
1: Ja, letzten Endes kommt es ja wirklich darauf an, diesen Entspannungsmodus mal zu erreichen. Ne?
0: Das auf jeden Fall. Ne? Also, und wir hören aber raus, es muss nicht immer Mallorca sein. Ne? Die Havel, die tut es auch, es sei denn, Sie sehen das anders. Melden Sie sich sehr, sehr gerne dazu bei uns. Urlaub zu Hause, was würden Sie machen oder muss man raus? 0331 für Potsdam 581602 und die 30. So, und jetzt gibt es erstmal den zweiten Kaffee des Tages mit Shawn Mendes und Mercy hier auf Radio Potsdam.
1: Schönen guten Morgen.
0: Es ist 8:14.

0: Nach wie vor relative Unsicherheit in Werder. Da gab es ja gestern, das haben Sie mitbekommen, einen großen Knall. Polizei und Feuerwehr waren dann unterwegs und zwar letztendlich ging es halt eben einfach auf das Saunaboot der Havel-Therme. Da hat es halt eben diesen Knall gegeben. Nach Angaben der Feuerwehr ist aber kein Feuer ausgebrochen. Eine Person ist verletzt ins Krankenhaus gebracht worden. An dieser Stelle hier mal gute Besserung natürlich. Und mehr dazu und was ansonsten in der Region Wichtiges passiert ist, natürlich bei uns in den Nachrichten um 8:30. Außerdem morgens alle 15 Minuten hier auf Radio Potsdam. Das Wichtigste auch immer Wetter und Verkehr kompakt. Es klemmt so ein bisschen im Potsdamer Stadtverkehr und zwar rund um den Neuen Garten. Da Sie brauchen ein paar Minuten mehr und wettertechnisch ziehen immer mehr Wolken vom Havelland zu uns rein. Die bringen auch Regen mit sich. Mehr als 20 Grad sind heute nicht drin, aber in Richtung Wochenende, da wird es wieder deutlich sommerlicher. Ihnen einen schönen guten Morgen.
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0: Miles Smith mit Stargazing. Es ist 8 Uhr und gleich 22. Schönen guten Morgen.
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0: Ja, gerade jetzt im Sommer, ne, da ist es total klasse, so in Richtung Feierabend einfach nochmal ein bisschen rauszugehen. Vielleicht in den Biergarten, in den eigenen Garten, auf die Terrasse oder halt eben auch einfach an die Havel ein bisschen chillen, wie man so schön neudeutsch sagt. Ne? Und viele sagen halt eben einfach, ein Bierchen gehört da irgendwie einfach mit dazu.
2: Ja, und besonders lecker ja auch das Bier hier aus unserer Region. Da fragt man sich ja aber manchmal schon, wer zaubert denn eigentlich dieses Bier? Wer steckt dahinter? Wer macht das?
0: Und da möchten wir Ihnen heute einen vorstellen, und zwar Lukas Deli Ponti von der Craft Beer Manufaktur Kessel und Kelle.
3: Es ist ein langes Hobby schon gewesen, schon seit ein paar Jahren. Und 2022 habe ich mich dann entschlossen, als Nebenerwerb Potsdams kleinste Brauerei noch damals auf 24 Quadratmeter zu gründen.
2: Ja, und diese kleine Brauerei, die war ja in diesem Jahr auch auf dem Stadtwerkefest mit dabei. Da hat uns Lukas mal verraten, was uns als Besucher bei Kessel und Kelle so erwartet.
3: Man kann bei uns direkt donnerstags bis samstags in der Brauerei im Taproom sitzen und 10 Biere am Hahn probieren. Wir haben alles letztendlich durch die Bierwelt vorrätig und können anbieten, dass wir quasi einmal so eine schöne Bierreise machen können. Von dunkel bis hell bis hopfenbetont. Da kann man uns dann von 16 bis 20 Uhr besuchen
0: kommen. Und Kessel und Kelle finden Sie in der David-Gilly-Straße. Da werden Sie auf jeden Fall fündig. Und ich glaube, wir sind uns einig, ne? dass wir sagen, jetzt wissen wir, wer es macht. Es ist halt eben Lukas Deli Ponti mit dem regionalen Craft Beer direkt hier aus Potsdam. Klasse Geschichte. 8.23 Uhr. Schönen guten Morgen mit Phil Collins. You Can't Hurry Love jetzt auf Radio Potsdam.
2: Moin!

0: Schauen Sie mal ganz kurz, wenn Sie gerade können, auf Ihr linkes oder rechtes Bein. Hat mitgewippt, ne? Ja, ist so ein Song, da geht's gar nicht anders. Gwen Stefani, Riesennummer, Holla Back Girl. Schönen guten Morgen, hier sind die Radio Potsdam Wachermacher. Nächste halbe Stunde, neue Musik. Das war Montez mit aktueller Single. Niemand ist wie du. Außerdem geht's in die frühen 90er. Zu Simply Red und den Stars. Das haben wir alles gleich für Sie. Jetzt ist es 8:30. Schönen guten Morgen.
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0: Amelie, hier bei uns in Brandenburg blicken wir auf ein Rekordtief, was die Geburten angeht.
2: Ganz genau, in Brandenburg gab es im letzten Jahr so wenige Geburten wie seit der Wende nicht mehr. Knapp 14.500 Babys kamen zur Welt. Gleichzeitig wurden mehr als 35.700 Todesfälle registriert. Eine Ausnahme bleibt Potsdam. Hier gibt es landesweit die meisten Neugeborenen und gleichzeitig die wenigsten Sterbefälle. Gestern Abend hat es auf dem Saunaboot der Havel-Therme in Werder einen lauten Knall gegeben. Dabei wurde eine Person verletzt. Ein Feuer hat es nach Angaben der Feuerwehr aber nicht gegeben. Die verletzte Person kam ins Krankenhaus, während Feuerwehr und Polizei das Boot gesichert haben. Was genau passiert ist, wird jetzt von der Kriminalpolizei untersucht. Aus dem ehemaligen Elektrizitätswerk in Brandenburg an der Havel wird schon bald neues Leben. Im August eröffnet dort die neue Zahnklinik der Medizinischen Hochschule Brandenburg mit 40 Behandlungsplätzen. Das historische Gebäude wurde aufwendig umgebaut. Viele alte Elemente bleiben dabei erhalten.
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0: Schauen wir zuerst auf die aktuellen Temperaturen. Jetzt geht es so langsam ein bisschen hoch. 15 Grad sind das bei uns in Potsdam am Hauptbahnhof. Dann haben wir in Brück 14 Grad und in Ziesa sind es ebenfalls 15 Grad. Da ziehen vom Havelland her Wolken zu uns rein und die haben ja Regen im Gepäck. Und da kommt dann doch im Laufe des Tages, spätestens dann halt eben auch am frühen Abend, richtig was runter. Zwischendrin auch immer mal wieder Auflockerungen. Dann gibt es mal wieder einen kurzen Schauer. Das ist so ein ziemliches Hin und Her heute mit maximal 20 Grad. Auch morgen nochmal wechselhaft. Blitz und Donner sind ebenfalls mit dabei, aber zum Wochenende hin wird es wieder sommerlicher.
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0: Ja, im Stadtverkehr Potsdam hat sich wieder ein bisschen beruhigt. Also da sind auch diese Probleme, die wir vorhin hatten, sind jetzt weg. Natürlich die Sommerferienbaustellen, die bleiben bestehen auf der Jägerallee zum Beispiel. Und drumherum ist auch noch immer was los. Und zwar auf der A2 zum Beispiel Richtung Berlin. Da gab es hinter Wollin einen Unfall. Hier brauchen sie ein bisschen länger, ganz genau wie auf der A9 in Richtung Berlin zwischen Kleinmarzens und Niemek ist einfach richtig was los. Auch hier so 5 Minuten mehr einpacken. Genauso wie für die Pendler über die 115 nach Berlin. Baustelle Dreilinden, ne? Auch hier dauert es heute natürlich länger. Blitzer stehen heute unter anderem in Potsdam, da haben wir einen auf der Karl-Marx-Straße, dann in Teltow auf der Potsdamer Straße und dann haben wir außerdem auch noch einen Blitzer heute in Kerzin-Havel. Brandenburger Chaussee. Haben Sie mehr? Sagen Sie Bescheid. 0331 für Potsdam 581 692 und die 30. Dankeschön und eine gute Fahrt.
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0: Es ist 8:53 und wir haben ja gleich wieder Guten Morgen Potsdam für Sie. Das heißt, wir klären, was diesen heutigen Tag so ganz besonders macht. Und da ist wieder das eine oder andere, wo es Neues gibt.
2: Zum Beispiel ja auf Potsdamer Wohnungsmarkt oder auch Neues von den Straßen. Ne?
0: Wir brauchen mal wieder mehr Geduld. Und außerdem haben wir heute Abend wirklich ganz, ganz tolle Gäste in unserer Jugendsendung Unerhört. Das alles gleich. Jetzt erstmal schönen guten Morgen mit Eddie Grant. Der ist auf dem Weg. Gimme Hope, Joanna. Direkt nach Montez. Und niemand ist wie du.
2: Kommen Sie gut rein.
0: Guten Morgen.
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0: Es ist 20 vor 9.
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0: Mittwoch, der 22. Juli, und das ist heute Vormittag in der Potsdamer Staatskanzlei, ist das etwas, da schaut jeder hin, denn da wird nämlich der Jahresbericht der Verbraucherzentrale vorgestellt. Das übernimmt die Verbraucherschutzministerin Hanka Mittelstädt natürlich höchstpersönlich. Das ist das eine, was wichtig ist. Außerdem, Amelie, im Potsdamer Wohnungsmarkt, da tut sich heute was.
2: Ja, da gibt es sogar richtig gute Nachrichten. Da sind 2 Wohngebäude für die soziale Wohnungshilfe fertig geworden, und die Schlüsselübergabe, die ist dann heute Nachmittag um 15 Uhr.
0: Und dann haben wir was für die Autofahrer in Beelitz. Ihr braucht ein bisschen mehr Geduld.
2: Ja, im Kreisverkehr, und zwar da in der Brücker Straße, werden bis zum 7. August die Bordsteine erneuert. Das bedeutet ganz konkret, der Verkehr, der läuft da mit Ampelregelung, und 2 Zufahrten sind gesperrt.
0: Also hier ein bisschen Geduld haben, bitteschön. Und dann noch etwas quasi in eigener Sache. Mittwochs haben wir ja immer unsere Jugendsendung Unerhört, ne? Ab 18 Uhr hier auf Radio Potsdam. Und heute haben Selina und Charlie wirklich ganz, ganz tolle Gäste, nämlich der Jugendrat der Medienanstalt Berlin-Brandenburg ist da zu Gast. Charlie, um was wird es nachher gehen?
3: Wie sicher sind eigentlich Jugendliche auf Social Media unterwegs? Über Themen wie Family Influencing, Beauty-Filter, Radikalisierung im Netz oder die Diskussion um ein Social Media-Verbot. Die Jugendlichen sagen, was sie an TikTok, Instagram und Co. ändern würden und warum ihre Stimme dabei so wichtig ist.
0: Also die Jugendsendung Unerhört heute Abend ab 18 Uhr hier bei uns. Und Sie sehen, dieser Mittwoch, ja, pickepacke voll.
2: Starten Sie gut rein.
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0: ist gleich 8:45 und es war sicherlich eins der Themen in den Kaffeeküchen in den letzten Tagen, nicht nur hier bei uns in Potsdam und der Region, sondern eigentlich in ganz Deutschland, und zwar der Rücktritt von Unionsfraktionschef Spahn nach dieser Leihmutter-Affäre, möchten wir das jetzt einfach mal nennen. Und wir haben es mittlerweile jetzt auch schwarz auf weiß, dass viele sagen, also der Rücktritt von Spahn, der war richtig, ne? Denn tatsächlich nur 8% sagen, nee, das hätte er eigentlich nicht machen müssen. Können Sie ja selber einfach mal überlegen, wie Sie dazu stehen, und mehr Nachrichten aus Deutschland und der Welt bei uns dann natürlich wieder um 9 Uhr. Wetter und Verkehr kompakt haben wir natürlich auch nochmal rasch für Sie aus dem Stadtverkehr Potsdam. Da läuft es eigentlich soweit ganz gut. Allerdings so Bornstädter Straße stadteinwärts. Ein paar Minuten brauchen Sie da mehr. Und vom Wetter, ja, können wir sagen, es sind immer wieder ein paar Auflockerungen mit dabei, aber vom Havelland ziehen immer mehr Wolken rein und die bringen dann auch immer wieder Regen mit. Das kann den ganzen Tag über mal einen Schauer geben und am Abend dann halt eben auch mal länger durchregnen. 20 Grad, das sind heute die Höchsttemperaturen. Wir wünschen Ihnen einen schönen guten Morgen.
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5: Und das sind die PNN-Schlagzeilen von heute. Kein Radweg, sondern Kunst. Die Stadt Potsdam bestraft Fahrradfahrer in der Marlene-Dietrich-Allee. Landesbauernpräsident Henrik Wendorf über die Sorgen Brandenburger Landwirte bei einem EU-Beitritt der Kornkammer Ukraine. Mit dem Kanu durch die Vergangenheit. 7 Stadtführungen durch Potsdam, bei denen auch Einwohner noch Neues entdecken.

0: Es ist 8:50 und wir haben eine Nachricht bekommen von unserem Hörer Manfred aus Potsdam. Der möchte nämlich wissen, warum bitteschön heißt eine Hollywood-Schaukel eigentlich Hollywood-Schaukel? Na lieber Manfred, die Antwort haben wir jetzt.
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0: Klären wir erstmal, was ist denn eigentlich eine Hollywood-Schaukel? Ne? Eine mit buntem Stoff vor allen Dingen bezogene Gartenbank, auf der man richtig schön chillen kann und natürlich auch ein bisschen schaukeln kann. Das ist die Hollywood-Schaukel. Übrigens, es ist ein Begriff, der so im ehemaligen Westdeutschland entstanden ist. Und lustigerweise müssen wir noch was anderes dazu sagen. Und zwar diese Gartenmöbel kommen eigentlich aus den USA. Dort heißen sie allerdings Porch Swing, also Verandaschaukel, haben überhaupt nichts mit Hollywood zu tun. Aber warum ist denn das jetzt so? Ja, wer genau diese Hollywood-Schaukel erfunden hat, das wissen wir nicht, aber wir wissen, dass in den 50er Jahren, da tauchten diese Schaukeln häufig in Filmen aus Hollywood auf und in Westdeutschland war das ja die Zeit des Wirtschaftswunders, ne? Und schnell wurden also diese Schaukeln zum Inbegriff von modernem Leben in einer wohlhabenden Familie. Und dann gab es in den 70er Jahren noch die Sendung VIP-Schaukel von der Journalistin Margret Dünser. Sie hat hier viele Hollywood-Stars wie zum Beispiel Robert Redford oder auch Charles Bronson interviewt und zwar in deren privaten Gärten. Und da saßen die halt häufig auf diesen Porch-Swing, auf diesen Verandaschaukeln. Und aus diesem Grunde hat sich dann irgendwann der Begriff Hollywood-Schaukel in den deutschsprachigen Raum irgendwie eingebürgert. Deswegen ist es so.
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0: ist eine Riesennummer, oder? Heavy Cross von Gossip. Schönen guten Morgen, hier sind die Radio Potsdam Wachermacher. In der nächsten halben Stunde haben wir aktuelle Musik dabei von Scott Quinn. All or Nothing, außerdem großen Klassiker von Kim Carnes. Die Frau mit den Wahnsinnsaugen, Bette Davis Eyes. Das alles gleich bei uns. Jetzt haben wir es Punkt 9. Schönen guten Morgen.
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2: Ich bin Amelie Totzke und das ist das Top-Thema der Stunde. Auf dem Saunaschiff der Havel-Therme in Werder hat es gestern Abend eine kleine Explosion gegeben.

0: wie zum Beispiel beim Zugriff auf pornografische Inhalte. Fraglich ist aber, ob das klappt. Nationale Alleingänge sieht auch Brüssel kritisch. Den Tech-Konzernen zusätzliche Pflichten aufzuerlegen, das sei Sache der EU, hieß es. Die EU-Kommission lässt selbst gerade von Experten klären, wie Rahmenregelungen für digitale Altersgrenzen aussehen könnten. Katrin Müller, Nachrichtenredaktion.
1: Eine große Mehrheit der Menschen in Deutschland hält den Rücktritt von Unionsfraktionschef Jens Spahn für richtig. In einer Befragung des Instituts YouGov gaben nur 8% an, dass der Rücktritt falsch sei. Spahn und sein Mann hatten vergangene Woche bekannt gegeben, dass sie Eltern geworden sind, mit Hilfe einer Leihmutter in den USA. Damit umgingen die beiden ein in Deutschland geltendes Verbot, das Spahn in der CDU mitgetragen hatte. Der Pariser Louvre öffnet heute wieder seine Galerie d'Apollon, aus der im vergangenen Oktober ein Teil der französischen Kronjuwelen gestohlen worden war. Ausgestellt wird im Raum allerdings nichts mehr.
2: Die bisher in der Galerie gezeigten Sammlungen und kostbaren Objekte sollen in einen fensterlosen Tresorraum verlegt werden, kündigte der Museumsdirektor an. Damit sollen die kunstvollen Wand- und Deckendekorationen in dem Ausstellungssaal wieder stärker zur Geltung kommen. Die Galerie d'Apollon gilt als einer der prächtigsten Räume des Louvre. Von den Schmuckstücken im geschätzten Wert von rund 88 Millionen Euro, die dreiste Einbrecher im Herbst erbeuteten, fehlt unterdessen weiter jede Spur. Allerdings kamen 4 Tatverdächtige, die den Coup ausgeführt haben sollen, in Untersuchungshaft. Michael Evers, Paris.
1: Das Geburtshaus Adolf Hitlers im österreichischen Braunau wird künftig als Polizeizentrum genutzt. Österreich will damit verhindern, dass das Gebäude weiter als Anziehungspunkt für Neonazis dient. Das Haus war 2017 nach einem Rechtsstreit enteignet worden. Eine Expertenkommission hatte sich für eine Umgestaltung mit möglichst geringem Wiedererkennungswert ausgesprochen.
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4: 15 Grad sind es aktuell bei uns am Studiofenster in Potsdam an der Brandenburger, 15 Grad auch in Ludwigsfelde und 16 Grad sind es aktuell in Linthe. Es ziehen immer wieder Wolken durch, die machen hin und wieder mal Platz, dass Klärchen mal durchblitzen kann, aber so richtig durchsetzen kann die Sonne sich heute eher nicht. Dafür wird es teilweise richtig nass, vor allen Dingen heute Nachmittag und am Abend dann teilweise auch mal Dauerregen an der einen oder anderen Ecke. Auch morgen nochmal wechselhaft, teilweise sogar mit Blitz und Donner, aber dann zum Wochenende hin wieder deutlich sommerlicher und vor allen Dingen auch wärmer. Am Samstag sind 28 Grad möglich.
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4: Ja, das kennen wir ja vom Stadtverkehr Potsdam, ne? Jetzt haben wir gerade wieder am Neuen Garten so 2-3 Minütchen mehr, da ist einfach ein bisschen was los und drumrum haben wir auch einiges heute. A2 in Richtung Berliner Ring zwischen Wollin und Brandenburg an der Havel, nach wie vor Behinderung nach einem Unfall. Jetzt geht's auf den südlichen Berliner Ring, auf die A10 und zwar in Richtung Schönefelder Kreuz zwischen Ludwigsfelde Ost und Genshagen gibt's heute eine Baustelle. Hier ein bisschen Obacht geben, auch das kann momentan länger dauern und 5 Minuten mehr Zeit einpacken, wenn Sie über die 115 nach Berlin wollen an der Baustelle Drei Linden. Geblitzt wird unter anderem auf der Miechendorfer Chaussee. Wir haben einen Blitzer auf der Karl-Marx-Straße und dann noch Stern und zwar in der Max-Born-Straße. Haben Sie mehr gesehen? Staus, Blitzer, Behinderungen sehr, sehr gerne melden an die 0331 für Potsdam 581 692 und die 30. Danke Ihnen schön und kommen Sie gut durch.
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4: Es ist 9:04. Es ist die zweite Woche der Sommerferien und viele freuen sich schon riesig aufs Wochenende. Da wird das Auto vollgepackt. Sofern alle noch mitfahren, ne? Nach Kofferpacken ist ja häufig so ein bisschen einmal der erste Familienstreit da, aber dann wird's Auto vollgepackt und dann geht's in den Urlaub. Allerdings ein bisschen was mit dem Auto sollte man vorher nochmal machen, ne?
6: Ja, da gibt's ja auch so eine kleine Checkliste, ne? Damit's auch einfach sicher auch in den Urlaub geht. Und darüber reden wir gleich.
4: Fragen wir gleich nochmal beim Experten nach. Davor haben wir Musik von Roxette für Sie mit Queen of Rain und jetzt gibt's Aktuelles von Scott Quinn. Hier ist All or Nothing.
6: Schönen Mittwoch.
4: Guten Morgen.
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0: Es ist 9:12. Schönen guten Morgen, hier sind die Radio Potsdam Wachermacher und vielleicht laufen bei Ihnen ja auch die Vorbereitungen, ne, für den Sommerurlaub. Jetzt am Wochenende geht es dann endlich los. Die ersten 2 Wochen haben wir mal die anderen fahren lassen. Ne? Da waren die Kolleginnen und Kollegen unterwegs und jetzt sind Sie dran. Ach, wie herrlich. Und dann werden also die Koffer gepackt und dann geht es am Wochenende mit der ganzen Familie ins Auto und dann los. Und vorher...
1: Na klar, Checkliste, ne?
0: Wäre es ganz gut, wenn man das Auto nochmal checken lassen kann. Deswegen sprechen wir jetzt mit Alexander Braunsdorf. Er ist der Inhaber des Giber Ingenieur Büro GmbH und er ist auch öffentlich bestellter und vereidigter Sachverständiger für Kfz-Schäden.
1: Ja, und Herr Braunsdorf, Sie bieten bei Skiba ja Autochecks an, damit wir sicher in den Urlaub fahren können.
0: Wie sehen die aus?
2: Ja, korrekt. Also was bei so einer technischen Untersuchung gemacht wird, ist nicht nur die Lichtanlage, die Reifen, die Fahrwerkskomponenten. Es wird auch nach Undichtigkeiten geguckt oder auch auf die Bremse und die Bremswirkung natürlich, ob das in Ordnung ist. Ja, aber jeder kann auch ein bisschen was zu Hause tun, wenn er möchte.
0: Was denn?
2: Ja, das sage ich auch mal wieder. Also einfache Sachen zu Hause sind zum Beispiel den Reifenluftdruck mal überprüfen, Das Scheibenwischwasser nachfüllen, mal gucken, ob das Kühlmittel richtig steht, den Ölstand mal prüfen. Das ist nicht so schwer, wenn man mal ins Bordbuch guckt und mal nachschaut, ob da alles in Ordnung ist. Ja, das sind so kleine Sachen, die man einfach mal prüfen kann.
1: Ja, und ganz wichtig für alle, die wirklich vollgeladen sind, ne, mit der kompletten Family und vielleicht noch irgendwie den Fahrrädern auf dem Dach, an den Reifendruck denken, richtig?
2: Korrekt, auf jeden Fall. Also viele fahren ja so im Alltag mit einem verminderten Luftdruck rum. Das heißt also, man geht davon aus, dass das Fahrzeug vielleicht mit 1-2 Personen und einer leichten Beladung unterwegs ist. Sobald ich aber das Fahrzeug belade mit 4 Personen zum Beispiel und den Koffern und vielleicht was ich noch alles mitnehme, habe ich natürlich das Problem, dass der Reifenluftdruck nicht mehr ausreichend ist und der Reifen also zu sehr walkt. Ich habe einen höheren Kraftstoffverbrauch unter Umständen und einen höheren Reifenverschleiß und deswegen kann ich nur empfehlen, den Reifenluftdruck gemäß der Herstellerangabe auch anzupassen. Sind meistens im Durchschnitt 0,2 bis 0,4 Bar mehr.
0: Kann man einfach nochmal nachschauen, ne? Steht ja im Tank Deckelchen drin, wie der Reifendruck beim vollbeladenen Zustand sein soll. Und dann sagt der Experte auch noch für alle, die vielleicht sogar zum ersten Mal mit dem Wohnwagen oder mit dem Wohnmobil unterwegs sind, dringend ans zulässige Gesamtgewicht denken.
1: Ja, da gibt es ja auch so Autowagen. Die gibt es dann tatsächlich auch für verhältnismäßig wenig Geld schon im Internet. Und alle weiteren Infos zum Fitmachen fürs Auto in Richtung Urlaub finden Sie auch nochmal bei uns auf der Homepage radio-potsdam.de.
0: 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Die Umfang MCs sind am Start mit Something's Going On.
1: Schönen guten Morgen.
0: Morgen.

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1: Ja, mit meiner Mutter einmal. Das fand ich richtig, richtig toll, aber das war wirklich viel.
0: Also, ich frag vorsichtig, ist was im Korb angekommen?
1: Stimmt.
0: Okay,
1: so,
0: aber,
1: beim Runterfallen.
0: Aber ganz sicher ist es nicht, denn darum geht's ja, ne? Denn wir, da haben wir was wirklich ganz, ganz Tolles. 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
0: Wie viele Kilogramm Heidelbeeren pflückt ein geübter Erntehelfer unter guten Bedingungen durchschnittlich in einer Stunde? Was ich klasse fand, der Chris hat sich gemeldet per WhatsApp und er hat das bei uns gewonnen und er hat gesagt, also wir haben am Samstag mit dem Gutschein 5 Kilo Heidelbeeren gepflückt und er ist sich nicht so ganz sicher, aber er glaubt, sie haben ungefähr 1,5 Stunden vorgebraucht.
1: Ja.
0: Also das vielleicht mal so als Grundlage. Wir hätten noch einen ganz anderen Tipp, wie Sie raufkommen können. 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Wir drücken die Daumen. 9:23 Uhr. Schönen guten Morgen. Kim Kahns jetzt auf Radio Potsdam.
1: Moin.

0: wünschen Ihnen einen schönen guten Morgen. Hier sind die Radio Potsdam Wachermacher und wir bringen Sie sehr, sehr gerne natürlich auch in den Mittwochvormittag gleich unter anderem mit aktueller Musik von Ray Dalton. Go That High. Und dann haben wir einen der ganz großen Songs der 80er dabei. Legendär. Duran Duran auch gleich mit dabei mit The Wild Boys. Jetzt 9:30. Schönen guten Morgen.
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0: Amelie, auf dem Saunaschiff der Havel-Therme in Werder, da hat es gestern Abend eine kleine Explosion gegeben.
2: Ja, nach ersten Erkenntnissen der Feuerwehr war offenbar ein elektrischer Defekt im Führerstand die Ursache. Eine Person wurde verletzt und ins Krankenhaus gebracht. Das Schiff geriet durch den Vorfall in Schräglage und musste gesichert werden. Wie es mit der havarierten Sauna weitergeht, soll jetzt geprüft werden. Potsdam hat 2 neue Wohngebäude für die soziale Wohnhilfe fertiggestellt. Die Häuser im Patriziaweg werden heute offiziell übergeben und sollen in Zukunft Menschen unterstützen, die dringend eine Unterkunft brauchen. Bei der Schlüsselübergabe heute ist auch Sozialbeigeordnete Brigitte Meyer dabei. In den Himmel schauen lohnt sich bei uns am 12. August besonders. Ab etwa 19.15 Uhr gibt es über Potsdam eine partielle Sonnenfinsternis. Der Mond verdeckt da zum Großteil die Sonne. Wichtig, bitte nur mit einer speziellen Finsternisbrille hinschauen. Und nach Sonnenuntergang geht's direkt weiter, dann sorgen die Perseiden mit vielen Sternschnuppen für das nächste Highlight am Nachthimmel.
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0: Schauen wir zuerst mal auf die aktuellen Temperaturen. 15 Grad in Potsdam am Hauptbahnhof, 15 Grad in Großkreuz und 15 Grad auch in Michendorf. Es ziehen immer wieder Wolken durch, die machen hin und wieder mal so ein bisschen Platz für Sonnenschein, aber dann zieht es eher dichter zu und vom Havelland sind immer wieder Schauer mit dabei. 20 Grad maximal. Auch morgen ist das wechselhaft. Bisschen mehr Chance auf Sonne hinten raus, aber davor schon auch Blitz und Donner. Und dann in Richtung Wochenende wird es wieder sommerlich.
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0: Ja, Meldungen über Staus aus dem Stadtverkehr Potsdam liegen uns keine vor. Da rutschen sie eigentlich soweit ganz gut durch. Natürlich an die Sommerferienbaustellen, wie zum Beispiel auf der Jägerallee denken. Und dann gibt es auch drumherum doch das eine oder andere zu melden. Zum Beispiel auf der 10 Südlicher Ring in Richtung Schönefelder Kreuz. Heute Tagesbaustelle zwischen Ludwigsfelde Ost und Genshagen. Und für die Pendler Richtung Berlin 5 Minütchen mehr an der Baustelle Dreilinden über die 115. Blitzer stehen auf der Michendorfer Chaussee. Wir haben einen auf der Karl-Marx-Straße oder zum Beispiel auch, wenn Sie über die Kliniker Brücke in Richtung Berlin fahren, ne, da Obacht geben in der Alsenstraße. Und wenn Sie mehr gesehen haben, Staus, Blitzer, Behinderungen an die 0331 für Potsdam 581692 und die 30. Dankeschön.
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0: Es ist 3 Minuten nach 9:30.
2: Schönen guten Morgen.
0: Schönen Mittwoch. Tagesplanung fertig?
2: Also bei mir noch nicht so, bei dir?
0: Naja gut, bei dem Wetter könnte man ja vielleicht mal ins Kino gehen hinten raus.
2: Ja, gute Idee.
0: Wir haben aber natürlich auch wie immer in den Sommerferien die Kinder- und Ferientipps gleich. Ne? Da haben wir auch natürlich für heute das eine oder andere. Hören wir nach Madonna, La Isla Bonita, also Sommermusik gegen den Regen. Ne? Und davor aktuelles von Ray Dalton, hier ist Go That High.
2: Schönen Mittwoch.
0: Guten Morgen.
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0: Ja, so klingt der Sommer hier bei den Radio Potsdam Wachermachern. Madonna mit La Isla Bonita. Ist es ganz genau 20 vor 10.
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0: Im Abo-Eltern-Kind-Zentrum, da gibt's heute Nachmittag was ganz Besonderes, denn da kann man endlich mal die Spraydose selber in die Hand nehmen und einfach Graffitis malen. Und der Profi ist natürlich auch mit dabei, und zwar Graffiti-Künstler Konrad. Der zeigt verschiedene Techniken, ne, und da kann man sich dann selber auch ganz kreativ an den Wänden ausprobieren. Kostenloses Angebot richtet sich an Jugendliche ab 14 Jahren und das Ganze von 17 bis 18:30 Uhr im Abo-Eltern-Kind-Zentrum. Einfach mal richtig schön abschalten und eine Runde Yoga machen. Das geht heute Abend von 19 bis 20 Uhr in der AWO Altendruckerei. Da gibt es die Yogastunde und die Kursleiterin Dana erwartet euch mit einer ganz entspannten Bewegungs- und Atemübung. Die sollen Stress abbauen und einfach neue Energie schenken. Das Ganze auch hier ist kostenlos, ist für Kinder und Jugendliche zwischen 13 und 18 Jahren. Eine Anmeldung wäre klasse. Und dann schauen wir nochmal auf morgen. Und zwar von 14 bis 15 Uhr könnt ihr im Urania Planetarium gemeinsam mit Marc, Nina und Tim auf eine spannende Reise durch das Sonnensystem gehen. Der 360-Grad-Film Das kleine 1x1 der Sterne nimmt euch mit zu Sternbildern, Planeten und sogar auf einen kleinen Ausflug zum Mond. Das Angebot ist für Kinder ab 5 Jahren geeignet. Der Eintritt kostet 8 Euro, ermäßigt 5. Und wer den Ferienpass hat, der ist kostenlos dabei. Viel Spaß!
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0: ist definitiv ihr größter Hit. Duran Duran, The Wild Boys aus den 80ern. Schönen guten Morgen, hier ist Radio Potsdam. Es ist 7:07, das heißt, ab in 7 Minuten übernimmt sich hier das Steuer. Die Domi Krebs, liebe Domi, grüß dich erst einmal, hallo.
1: Hallöchen.
0: Du gehst heute ab 11 Uhr einer ganz besonderen Frage nach. Und zwar, könnte es für Pro Potsdam bald einen Tarifvertrag geben, ja oder nein? Ne?
1: Richtig, wir starten in die Tarifverhandlung quasi. Bei mir zu Gast ist einmal Verdi Potsdam und ein Handwerker plus auch ein kaufmännischer Kundenbetreuer von Pro Potsdam. Die sind beide auch in der Tarifkommission mit drin und die fordern einen Tarifvertrag, weil den gibt es nämlich bisher gar nicht.
0: Und du da mittendrin dabei?
1: Ich bin mittendrin, ja.
0: So, also das Ganze also ab 11 Uhr bei der Domi wünschen wir Ihnen mit uns natürlich ganz, ganz viel Spaß. Wir spielen gleich noch Robin Schulz mit Better Times und das hier ist Nico Santos, Unforgettable auf Radio Potsdam. Ich bin Till, bis morgen.

0: kurz vor 10 und Radio Potsdam natürlich beim Frühstück mit dabei, beim Kaffee im Büro oder unterwegs zum ersten Termin heute. Gleich mit eurer Musik aus Kalifornien. Almost Monday sind das mit ihrer aktuellen Scheibe No More Regrets. Geht auf jeden Fall direkt rein ins Ohr, das verspreche ich Ihnen. Wir hören gemeinsam rein, gleich nach den Nachrichten. Außerdem, wir holen den Sommer zurück in die Landeshauptstadt. Ricky Martin, gleich mit ein bisschen Sonne für Sie im Büro. Maria auch gleich bis 10:30.
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2: Ich bin Amelie Totzke, schönen Mittwoch und das ist das Top-Thema der Stunde. Auf dem Saunaschiff der Havel-Therme in Werder hat es gestern Abend eine kleine Explosion gegeben. Nach ersten Erkenntnissen der Feuerwehr war offenbar ein elektrischer Defekt im Führerstand die Ursache. Mehr Nachrichten aus unserer Region finden Sie jederzeit bei uns im Netz auf radio-potsdam.de. Und jetzt mehr Nachrichten aus Deutschland und der Welt.
3: Ich bin Thomas Bleskin. Die Mieten in deutschen Großstädten entwickeln sich immer unterschiedlicher. Nach Angaben des Kieler Instituts für Weltwirtschaft stiegen sie im zweiten Quartal bundesweit um 3% gegenüber dem Vorjahr. Besonders stark legten die Mieten in Köln, Hamburg und Düsseldorf zu, während Berlin als einzige der 8 größten Städte einen Rückgang verzeichnete.
4: Ausgerechnet Berlin. In der Hauptstadt gehen die Mietpreise runter.

0: gilt es für neu angelegte Konten, Anfang 2027 auch für bestehende. Erstmals seit Beginn der jüngsten Eskalation im Iran-Krieg ist in der Hauptstadt Teheran wieder die Flugabwehr aktiviert worden. Das könnte darauf hindeuten, dass der Konflikt in eine neue Phase tritt.
1: Anfang des Monats war der Konflikt erneut aufgeflammt, nachdem Irans Streitkräfte Handelsschiffe in der Straße von Hormuz beschossen hatten. Eine mögliche Friedenslösung scheint weit entfernt und die Ölpreise bleiben hoch. Für die USA sind die Kosten des Kriegs schon jetzt enorm hoch. Nach Angaben des Verteidigungsministeriums liegen sie allein für die USA bei 37,5 Milliarden Dollar. Und Pentagon-Chef Hegseth will den Etat für sein Ressort noch weiter aufstocken. Er warb für einen Nachtragshaushalt in Höhe von 67 Milliarden Dollar. Katrin Müller, Nachrichtenredaktion.
0: In Deutschland sind so viele Autos zugelassen wie noch nie. Nach Angaben des Statistischen Bundesamtes stieg die Zahl der Pkw binnen eines Jahres auf den Rekordwert von 49,5 Millionen. Das entspricht 593 Autos je 1000 Einwohner. Die höchste Fahrzeugdichte gibt es im Saarland, die niedrigste in Berlin. Dort ging die Zahl der Autos pro Einwohner ebenso wie in Bremen zuletzt sogar zurück.
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3: Zwischen 15 und 16 Grad aktuell, meiste Zeit heute bewölkt, Sonne nur kurz zwischendrin mal mit dabei, ansonsten auch regnerisch ab dem Nachmittag und höchstens 21 Grad. Morgen nochmal ähnlich, dazu auch Gewitter mit drin bei höchstens 20 Grad, ab Freitagnachmittag dann nach und nach so ein bisschen freundlicher, Samstag dann wieder 28 Grad und Sonne pur, also es geht wieder aufwärts.
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3: Hier in Potsdam aktuell alles soweit schick. Schauen wir weiter auf die Autobahn. Da gab es einen Unfall. Achtung auf der A10, nördlicher Berliner Ring Richtung Westen. Ungesicherte Unfallstelle noch zwischen Birkenwerder und Oranienburg. Ansonsten wird geblitzt in Potsdam in der Karl-Marx-Straße, in der Max-Born-Straße, Amundsen-Straße, Nute-Straße und B2 Michendorfer Chaussee. Haben Sie auch was gesehen? Staus oder Blitzer? Dann können Sie gerne Bescheid sagen per WhatsApp-Nachricht oder Anruf. Geht beides an die 0331 581 692 und die 30. Vielen Dank und eine gute Fahrt.
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3: Guten Start heute in Ihren Mittwoch. Ganz tollen Vormittag heute und wir hören gleich weiter gemeinsam rein in unser Album der Woche. Die Rolling Stones sind's ja geworden. Wahnsinn, dass die einfach heute immer noch Musik machen. Und was für welche. Hammermäßig. Hören wir gleich weiter rein nach Aretha Franklin aus den 80ern. Und was Aktuelles jetzt von Almost Monday.
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0: 80er hier bei der Arbeit für Ihren Mittwochvormittag. Hier ist Radio Potsdam. Und wissen Sie, was ich an unserem Album der Woche aktuell wirklich krass finde? Die Jungs, die gab es in den 80ern einfach auch schon 20 Jahre. Wahnsinn, ey.
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0: Kommt nämlich von einer der bekanntesten Rockbands der Musikgeschichte. 1962 in England gegründet. Eine der langlebigsten und erfolgreichsten Gruppen der Rockgeschichte und seit 89 auch fester Bestandteil in der legendären Rock'n'Roll Hall of Fame. Die Rolling Stones, die sind wieder zurück mit einer neuen grandiosen Platte, heißt Four in Tongs. Und wie man die Jungs so kennt, so einen richtigen roten Faden für gute Musik gibt es eigentlich nicht. Der kommt nämlich von ganz alleine. Was wir mit dem Album ausdrücken wollen, ist schwer zu beschreiben. Natürlich versucht man etwas von dem einzufangen, was innerhalb der Band passiert und auch von dem, was in der Welt um uns herum geschieht, aber Songs sind merkwürdige Wesen. Man beginnt damit, sie zu schreiben und irgendwann entwickeln sie ein Eigenleben. Dann scheinen sie ihren eigenen Weg zu gehen und sich gewissermaßen selbst weiterzuschreiben. Absolute Wortkünstler, merkt man auch hier wieder in der Albumbeschreibung. Die Rolling Stones, die haben es wieder gemacht, sind zurück mit einer neuen Platte und die entdeckt man natürlich hier zusammen bei der Arbeit. Radio Potsdam jetzt mit den Rolling Stones und Mr. Charm. 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

0: bekannteste Rockband der Welt ist wieder zurück, denken noch lange nicht ans Ende. Und wir feiern die Jungs hier zusammen in unserem Album der Woche auf Radio Potsdam. Die Rolling Stones, auch morgen wieder kurz nach 10 und dann überraschenderweise auch mal mit einer echten Ballade. Und wie die sich dort aufs Rockalbum quasi verirrt hat, das klären wir morgen.
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0: Mittwochvormittag. Toll, dass wir mit dabei sein dürfen. Radio Potsdam ist an. Zu Hause in den Sommerferien, unterwegs im Lieferwagen, beim Bäcker oder im Büro. Ganz egal wo. Wir bringen auf jeden Fall Ihre Lieblingshits vorbei. Gleich zum Beispiel die neue Nummer von Malik Harris in der nächsten halben Stunde. Lie to Me, absoluter Sommerohrwurm gleich. Außerdem einer der größten Kulthits der Musikgeschichte. 5 Minuten 39, Queen, Radio Gaga gleich.
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2: Mit Amelie Totzke, schönen Mittwoch. Auf dem Saunaschiff der Havel-Therme in Werder hat es gestern Abend eine kleine Explosion gegeben. Nach ersten Erkenntnissen der Feuerwehr war offenbar ein elektrischer Defekt im Führerstand die Ursache. Eine Person wurde verletzt und ins Krankenhaus gebracht. Das Schiff geriet durch den Vorfall in Schräglage und musste gesichert werden. Wie es mit der havarierten Sauna weitergeht, soll jetzt geprüft werden. Potsdam sucht Ideen für die interkulturelle Woche im September. Unter dem Motto "Dafür" können Vereine, Initiativen, Religionsgemeinschaften und engagierte Potsdamer eigene Veranstaltungen anmelden. Die Aktion setzt ein Zeichen für Vielfalt, Demokratie und Zusammenhalt. Wer mitmachen möchte, kann seine Idee noch bis zum 20. August bei der Stadt einreichen. In den Himmel schauen lohnt sich bei uns am 12. August besonders. Ab etwa 19.15 Uhr gibt es über Potsdam eine partielle Sonnenfinsternis. Der Mond verdeckt da zum Großteil die Sonne. Wichtig, bitte nur mit einer speziellen Finsternisbrille hinschauen. Und nach Sonnenuntergang geht's direkt weiter. Dann sorgen die Perseiden mit vielen Sternschnuppen für das nächste Highlight am Nachthimmel. Soweit das Wichtigste aus Potsdam und der Umgebung. Die nächsten Lokalnachrichten bei Radio Potsdam wie immer um 12:30.
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0: 15 Grad in Michendorf, Geltow und Töplitz, 16 hier in Potsdam und nebenan in Teltow. Eher grau als sonnig heute, Sommer macht kurz Pause, auch mit Regen am Nachmittag, ne, kann immer wieder mal nass werden heute und das bei bis zu 21 Grad. Morgen auch zusätzlich noch ein paar Gewitter mit dabei bei 20 Grad. Freitag anfangs noch bewölkt, später freundlicher bei 23 Grad und Samstag dann wieder Sommer angesagt bei bis zu 28 Grad.
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0: Hier in Potsdam, Achtung bitte, Liegenbleiber statt einwärts zwischen Groß-Gelienicke und Kramtnitz. Da schön vorsichtig dran vorbeifahren. Und geblitzt wird in Potsdam in der Karl-Marx-Straße, in der Max-Born-Straße, Amundsen-Straße, Nute-Straße und auf der B2 Michendorfer Chaussee. Können Sie ergänzen, dann gerne machen. Staus und Blitzer an die 0331 581 692 und die 30. Vielen Dank und kommen Sie gut und sicher ans Ziel.
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0: Ganz, ganz tolle Mitte der Woche für Sie heute. Wir bringen Sie gerne rein und begleiten Sie natürlich auch beim Frühstück jetzt in den Sommerferien. Schönen Vormittag und das mit der besten Musik auf dem Ohr. Gleich ein Klassiker von Mark Morrison mit dabei. Und jetzt brandneu Malik Harris mit seinem frischen Ohrwurm Lie to Me.
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0: Arbeit immer mit der besten Abwechslung für die Landeshauptstadt. Von neu bis alt alles mit dabei. Natürlich auch die coolsten Hits der 90er. Mark Morrison und Return of the Mac.
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0: Heute die 1345. So viele Babys sind im letzten Jahr hier in Potsdam nämlich zur Welt gekommen. Damit ist unsere Stadt übrigens Spitzenreiter in Brandenburg, was die Geburten angeht. Ganz allgemein gibt es aber weniger Nachwuchs in der Region. Brandenburg hat letztes Jahr so wenige Geburten verzeichnet wie das letzte Mal in den 90ern. Und auch Berlin liegt mit durchschnittlich einem Kind pro Familie bundesweit eher unten. In Potsdam sind es dagegen, wie gesagt, letztes Jahr insgesamt 1345 Babys gewesen. Unsere Zahl des Tages und wir gratulieren natürlich allen frisch gebackenen Familien. Viel Spaß beim Kennenlernen.
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1: Ich bin Amelie Totzke und das ist das Top-Thema der Stunde. In Brandenburg sind im letzten Jahr so wenige Babys geboren worden wie seit der Wende nicht mehr. Potsdam bleibt die Ausnahme. Die Landeshauptstadt hat weiter die höchste Geburtenrate und die niedrigste Sterberate im Land. Mehr Nachrichten aus unserer Region finden Sie jederzeit auch bei uns im Netz auf radio-potsdam.de. Und jetzt mehr Nachrichten aus Deutschland und der Welt.
2: Ich bin Thomas Bleskin. Die Mieten in deutschen Großstädten entwickeln sich immer unterschiedlicher. Nach Angaben des Kieler Instituts für Weltwirtschaft stiegen sie im zweiten Quartal bundesweit um 3% gegenüber dem Vorjahr. Besonders stark legten die Mieten in Köln, Hamburg und Düsseldorf zu, während Berlin als einzige der 8 größten Städte einen Rückgang verzeichnete.
3: Ausgerechnet Berlin. In der Hauptstadt gehen die Mietpreise runter. Zumindest etwas. In Köln oder Hamburg dagegen haben alle Wohnungssuchenden eher schlechte Karten. Da sind die Mietpreise gestiegen, zum Teil deutlich über dem bundesweiten Durchschnitt. Absoluter Spitzenreiter ist aber München. Da kostet der Quadratmeter Kaltmiete unterm Strich knapp 24 Euro. Und in Leipzig, da sind die Mietpreise am günstigsten. Claudia Wächter, Nachrichtenredaktion.
2: Frankreich führt als erstes EU-Land ein Social-Media-Verbot für Kinder unter 15 Jahren ein. Das Parlament verabschiedete ein entsprechendes Gesetz, das nach den Sommerferien schrittweise greifen soll. Ab September gilt es für neu angelegte Konten, Anfang 2027 auch für bestehende. Erstmals seit Beginn der jüngsten Eskalation im Iran-Krieg ist in der Hauptstadt Teheran wieder die Flugabwehr aktiviert worden. Das könnte darauf hindeuten, dass der Konflikt in eine neue Phase tritt.
4: Anfang des Monats war der Konflikt erneut aufgeflammt, nachdem Irans Streitkräfte Handelsschiffe in der Straße von Hormuz beschossen hatten. Eine mögliche Friedenslösung scheint weit entfernt. Und die Ölpreise bleiben hoch. Für die USA sind die Kosten des Kriegs schon jetzt enorm.

0: Zahl der Autos pro Einwohner ebenso wie in Bremen zuletzt sogar zurück.
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2: Um die 16 Grad aktuell, 17 sind es im Wustermark und in Rathenow. Wir starten bewölkt und enden mit einzelnen Regentropfen heute in Potsdam. Sonne eher selten mitzusehen und das bei maximal 21 Grad. Die kommt dann auch erst ab Freitagnachmittag wieder so richtig raus. Die Sonne bis dahin weiter grau und wechselhaft. Morgen auch Gewitter am Nachmittag mit dabei und das bei höchstens 23 Grad.
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2: Achtung, immer noch hier in Potsdam liegenbleiber, stadteinwärts zwischen Groß-Glienicke und Kramnitz. Da bitte schön achtsam unterwegs sein. Und Blitzer stehen in Potsdam in der Karl-Marx-Straße, in der Max-Born-Straße, Amundsen-Straße, in der Straße am Waldrand und B2 Michendorfer Chaussee. Blitzer, Staus, wenn Sie noch was gesehen haben, gerne einfach Bescheid sagen, WhatsApp-Nachricht hier ins Studio schicken oder auch gerne durchrufen. Nummer für alles ist die 0331 581 692 und die 30. Dankeschön und eine gute Fahrt.
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2: Die Pro Potsdam, die kennt hier in der Landeshauptstadt wahrscheinlich jeder von uns. Aber wussten Sie, dass es dort gerade um einen Tarifvertrag geht? Ja, was genau dahinter steckt, warum sich auch Verdi jetzt einschaltet und was das am Ende vielleicht auch für Mieter und die Zukunft des Unternehmens bedeutet. Sprechen wir gleich drüber, kurz nach 11 bei DGB On Air.
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1: Die Pro Potsdam. Den Namen haben wir hier in Potsdam wahrscheinlich alle schon mal gehört. Aktuell steckt das kommunale Wohnungsunternehmen mitten in Tarifverhandlungen. Aber worum geht's da eigentlich genau? Und warum mischt Verdi dabei mit? Das alles klären wir heute bei DGB On Air mit Andrea Germanus, Gewerkschaftssekretärin von Verdi Potsdam und mit zwei Mitarbeitenden der Pro Potsdam. Erstmal herzlich willkommen, Steffen Becker, Handwerker bei der Pro Potsdam, und Nick Lehmann, kaufmännischer Kundenbetreuer bei der Pro Potsdam und beide auch Mitglied in der Tarifkommission. Frau Germanus, wir starten mal mit Ihnen. Sie vertreten bei Verdi ja den Fachbereich öffentliche und private Dienstleistungen, Verkehr und Sozialversicherung. Sehr, sehr, sehr lange Reihe. Ganz kurz für den Hintergrund, was heißt das übersetzt? Also welche Berufe und Beschäftigten gehören da zu diesem Bereich?
2: Ich vertrete die Beschäftigten in unter anderem der Wohnungswirtschaft, vielleicht auch noch ganz präsent zuletzt die Kolleginnen und Kollegen im Bereich Tarifvertrag Nahverkehr, also wenn die Busfahrer und Straßenbahnfahrer streiken, ist das immer so gut wahrnehmbar. Ansonsten die ganzen sozialen Dienste, sprich also die Kindergärten und die öffentlichen und privaten Dienstleistungen, sprich alle Verwaltungen in Kommune, Bund und Länder. Die Beschäftigten sind alle bei uns zusortiert, und konkret jetzt geht es ja hier bei Pro Potsdam um die 360 Kolleginnen und Kollegen, die in Potsdam über 18.000 Wohnungen verwalten, instand halten und die Stadtentwicklung vorantreiben.
1: Genau, Sie haben es gerade schon gesagt, heute geht es um die Pro Potsdam. Haben wir hier in Potsdam natürlich alle schon mindestens einmal gehört, aber was oder wer steckt denn eigentlich dahinter? Was ist denn das für ein Unternehmen und warum ist es hier in Potsdam so wichtig?
2: Ich glaube auch, dass die meisten Hörer wahrscheinlich, die zumindest nicht reinpendeln, vielleicht sogar Mieter bei der Pro Potsdam sind und das durchaus wichtig ist für die Bürgerinnen und Bürger in der Stadt. Die Pro Potsdam ist das größte Wohnungsunternehmen der Landeshauptstadt. Sie verwaltet über 18.000 Mietwohnungen. Und das ist so ziemlich der größte Wohnungsbestand im Potsdamer Wohnungsmarkt. Und dahinter steckt natürlich ein großer Unternehmensverbund, zu dem auch noch andere kommunale Gesellschaften gehören, die sich mit Stadtsanierung, Stadtentwicklung, Wohnungsbau und Wohnfürsorge beschäftigen. Und wir wissen ja alle, dass das auch das große Thema der Oberbürgermeisterin Frau Aubel ist, die ja sagt, das Thema Wohnung, Wohnungsbau ist ihr ein besonderes Herzensthema. Genau. Und bei der Pro Potsdam sind ca. 350 Beschäftigte. Das heißt, die Pro Potsdam ist nicht irgendein Unternehmen, sondern ein zentraler Akteur für das Wohnen in Potsdam. Und sie gehört auch der Stadt Potsdam. Und deshalb nehmen wir auch da sowohl die Oberbürgermeisterin als auch die Stadtverordneten mit in ihre Verantwortung.
1: Warum beschäftigt sich Verdi aktuell so intensiv mit der Pro Potsdam? Also was hat die Tarifverhandlung überhaupt ins Rollen gebracht?
2: Also ich kann mich noch gut erinnern, ich war vor ziemlich genau einem Jahr hier und es ging da um diese Tarifinitiative beim Luftschiff. Vielleicht können sich da noch die einen oder anderen Zuhörer von Ihnen dran erinnern. Das sind die Kolleginnen und Kollegen im Sportinternat, was auch die MBS-Arena verwaltet und so weiter. Und der Luftschiffhafen ist ein Tochterunternehmen der Pro Potsdam. Und die Kolleginnen und Kollegen bei der Pro Potsdam haben sich gesagt, okay, wenn die Kollegen im Luftschiffhafen es schaffen, sich für einen Tarifvertrag stark zu machen, dann wollen wir das auch. Denn man muss wissen, dass die Pro Potsdam eines der wenigen kommunalen Unternehmen in Potsdam ist, die keinen Tarifvertrag haben. Es gibt bei den Stadtwerken, bei der Stadtentsorgung, beim Hans-Otto-Theater, beim Klinikum, gibt's überall Tarifverträge und meistens sogar den Tarifvertrag für den öffentlichen Dienst. Aber nicht bei der Pro Potsdam und auch nicht beim Luftschiffhafen. Und es ist den Kollegen und den Beschäftigten insbesondere sehr lange wichtig, dass man faire und tariflich Arbeitsbedingungen hat. Und nachdem sich dann die Beschäftigten an Verdi gewandt haben, haben wir beschlossen, auch hier eine Tarifinitiative durchzuführen. Und da sind wir jetzt an der Stelle.
1: Soweit erstmal die Hintergründe. Aber warum wird überhaupt über einen Tarifvertrag verhandelt? Und wo liegt das eigentliche Problem? Das klären wir gleich bei DGB On Air nach Ashley Tisdale und Kevin Harris.
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1: Heute geht es dabei um die Pro Potsdam, das kommunale Wohnungsunternehmen bei uns hier in der Stadt. Dazu bei uns Steffen Becker und Nick Lehmann von der Pro Potsdam und beide in der Tarifkommission und Andrea Germanus von Verdi Potsdam. Und sie fordern aktuell einen Tarifvertrag für die Beschäftigten bei der Pro Potsdam und das kommt natürlich nicht von ungefähr. Wo genau sehen Sie denn aktuell die größten Unterschiede zwischen den Arbeitsbedingungen bei der Pro Potsdam und anderen kommunalen Wohnungsunternehmen?
2: Also zunächst mal, die wöchentliche Arbeitszeit der Pro Potsdam liegt aktuell bei 39 Stunden. Im Tarif der Wohnungswirtschaft bewegen wir uns im Bereich der 37 Stunden Woche. Das ist schon mal der erste Unterschied. Die Entgelte bewegen sich mit bei uns bei der Pro Potsdam mit ca. 10% deutlich unter dem Tarifniveau. Das ist auch für uns natürlich ein ausschlaggebender Punkt. Allerdings darf man dabei auch nicht vergessen, dass es bei uns kein Urlaubs- und Weihnachtsgeld gibt, beziehungsweise keine Zahlung dafür. Und dass es laut unserer Meinung nach einfach kein Zustand für ein kommunales Unternehmen ist, gerade von unserer Größenordnung. Im Vergleich zu anderen Unternehmen, die tarifverbunden sind, steht die Pro Potsdam einfach aktuell tariflos da. Das kann man ganz klar so sagen.
1: Die Rede ist ja von einer fehlenden Tarifbindung. Was bedeutet das ganz konkret für die Beschäftigten im Arbeitsalltag?
2: Das bedeutet für uns einfach einen Teil Unsicherheit, fehlende Verlässlichkeit, ganz klar. Die bestehende Betriebsvereinbarung, die aktuell alles beinhaltet, kann einfach jederzeit gekündigt werden, beziehungsweise einseitig angepasst werden. Da hat dann bloß der Betriebsrat die Möglichkeit, möglicherweise einzusprechen, aber kein richtiges, ich sag mal so, Rederecht, wenn man es so sagen möchte. Der Tarifvertrag gibt hingegen verbindliche Rechte, die nicht wegverhandelt werden können. Also letzten Endes sprechen wir da einfach davon, dass es einfach fair bleibt. Eine Verlässlichkeit sowie eine Gleichbehandlung ist ergeben und die wird halt einfach durch einen Tarifvertrag sichergestellt. Und dementsprechend ist es für uns einfach wichtig, das Thema. Aktuell werden bei uns ca. 100 Personen übertariflich bezahlt, mittlerweile jedoch mehr als 200 Personen weit unter Tarif, was wir so nicht stehen lassen wollen. Und dementsprechend würde ich da gerne ein Zitat von einem Mitarbeiter mal dazu vorlesen, der halt einfach gesagt hat und das dann einfach auf den Punkt bringt, wir möchten, dass unsere Arbeit fair bezahlt wird und nicht wie Beschäftigte bei der Klasse bezahlt werden.
1: Warum ist das aus Ihrer Sicht nicht nur ein Problem für die Mitarbeitenden, sondern langfristig vielleicht auch für die Pro Potsdam selbst? Stichwort ja Fachkräfte gewinnen und vor allem auch halten.
2: Also es ist ganz klar für uns natürlich ein Thema, weil letzten Endes das natürlich auch eine Strahlkraft nach außen hat. Wenn ein Unternehmen keine unsererseits fairen Arbeitsbedingungen bzw. auch Entgeltzahlungen tätigt, sage ich mal so, dann ist natürlich für die langfristige Gewinnung von Fachkräften schwieriger und gerade auch für die Arbeitskräfte, die bereits schon im Unternehmen arbeiten, die dann auch zu halten natürlich. Wenn man einfach die Konkurrenz sieht, ob jetzt kommunal oder privatwirtschaftlich bietet bereits Tarifverträge, ob es Haustarifverträge sind oder der Tarif der Wohnungswirtschaft. Es ist so gut wie überall gegeben und dementsprechend bietet die Konkurrenz natürlich in der Hinsicht auch eine bessere Planbarkeit und Sicherheit für die Mitarbeiter und da wollen wir halt hin. Die Pro Potsdam riskiert natürlich mit dem jetzigen Nicht-Tarifvertrag, sondern einfach nur mit dieser Betriebsvereinbarung den Abgang von möglichen sehr motivierten Mitarbeitern, die seit Jahren noch im Unternehmen sind, sich engagieren und sich einfach um die Bewirtschaftung von den Wohnungen kümmern. Und das wollen wir natürlich verhindern, deswegen haben wir diese Tarifinitiative dann auch gegründet, um möglicherweise einfach dafür zu kämpfen und damit was einfach zu erreichen für den Großteil des Unternehmens, der halt einfach auch hinter uns steht. Ne?
1: Und was Verdi jetzt ganz genau fordert von der Pro Potsdam, ob es da nur um Geld oder eben auch um andere wichtige Themen geht und wann die nächsten Gespräche vor allem dazu anstehen, all das klären wir gleich in der nächsten halben Stunde.
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1: Mit Amelie Totzke, schönen Mittwoch. In Brandenburg sind im letzten Jahr so wenige Babys geboren worden wie seit der Wende nicht mehr. Knapp 14.500 Kinder sind auf die Welt gekommen. Gleichzeitig gab es mehr als 35.700 Todesfälle. Eine positive Ausnahme bleibt Potsdam. Hier werden im Landesvergleich die meisten Babys geboren und gleichzeitig sterben die wenigsten Menschen. Potsdam hat zwei neue Wohngebäude für die soziale Wohnhilfe fertiggestellt. Die Häuser im Patrizierweg werden heute offiziell übergeben und sollen in Zukunft Menschen unterstützen, die dringend eine Unterkunft brauchen. Bei der Schlüsselübergabe heute ist auch Sozialbeigeordnete Brigitte Meyer dabei. Aus dem ehemaligen Elektrizitätswerk in Brandenburg an der Havel wird schon bald neues Leben. Im August eröffnet dort die neue Zahnklinik der Medizinischen Hochschule Brandenburg mit 40 Behandlungsplätzen. Das historische Gebäude wurde aufwendig umgebaut. Viele alte Elemente bleiben dabei erhalten. Das war das Wichtigste aus Potsdam und unserer Region. Und damit zurück zu dir, Domi.
2: Dankeschön.
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3: 15 Grad in Nieserich, 16 in Brück und sonst 17 rund um Potsdam. Heute hat die liebe Sonne leider kurze Sendepause bei uns. Zeigt sich eher wenig bei all den dicken Wolken heute. Dazu gibt es auch gelegentlich Regen ab dem Nachmittag und das bei Höchstwerten um die 21 Grad. Morgen ähnlich, auch hier durchwachsen mit Wolken, Regen und sogar Gewitter am Nachmittag bei 20 Grad. Freitag anfangs auch eher bewölkt, heitert dann aber auf bei höchstens 23 Grad.
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3: Ist ein bisschen was dazugekommen. Achtung, immer noch in Potsdam liegen bleiber stadteinwärts zwischen Groß-Glienicke und Kramnitz und mittlerweile 5 bis 10 Minuten mehr im Plan Bornstädter Straße und Pappelallee jeweils stadtauswärts. Dann geht's auf die Autobahn, auch da 15 Minuten Passierdauer an der Baustelle westlicher Berliner Ring in Richtung Norden und zwar zwischen Werder und Vöben. Geblitzt wird in Potsdam in der Karl-Marx-Straße, Max-Born-Straße, Amundsen-Straße, Nute-Straße, in der Straße am Wiesenrand im Astrid-Lindgren-Weg und letzte Meldung B2. Michendorfer Chaussee. Und wenn Sie jetzt noch ergänzen können, dann gerne einfach machen. Per WhatsApp-Nachricht oder anrufen. Nummer für alles ist die 0331 581 692 und die 30. Lieben Dank und eine gute Fahrt.
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3: Mehr Geld, mehr Urlaub oder doch vielleicht was ganz anderes. Ja, die Forderungen liegen auf dem Tisch, aber worum geht's, Verdi, genau bei den Tarifverhandlungen mit der Pro Potsdam aktuell? Und vor allem, wie stehen die Chancen, dass sich hier auch wirklich beide Seiten einigen? Genau das klären wir gleich nochmal bei DGB On Air hier auf Radio Potsdam. Gleich geht's weiter nach starkem 80er-Kult und aktueller Mucke von Malu Lovis.
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1: Heute geht's um das kommunale Wohnungsunternehmen Die Pro Potsdam. Da laufen nämlich aktuell Tarifverhandlungen, beziehungsweise die Gewerkschaft Verdi fordert überhaupt erstmal einen Tarifvertrag für die Beschäftigten, weil sie die Arbeitsbedingungen an andere kommunale Unternehmen angleichen will. Dazu bei uns Steffen Becker und Nick Lehmann, jeweils von der Pro Potsdam und beide auch in der Tarifkommission, und Andrea Germanus von Verdi Potsdam. Was fordert Verdi denn jetzt eigentlich ganz genau in diesen Verhandlungen? Worum geht's denn da?
2: Na, die Verdi und die Tarifkommission fordern den Abschluss eines Tarifvertrags der Wohnungswirtschaft oder einen Haustarifvertrag, der sich an dem WoWi anlehnt oder orientiert. Und wir fordern eine angemessene Vergütung für alle Mitarbeiter, nicht nur für 100 und Weihnachtsgeld und Urlaubsgeld, was wir bis jetzt ja auch nicht haben. Wie gesagt, die Vergütung angemessen an dem Tarifniveau, so wie es branchenüblich ist. Man sieht ja auch, dass es in Potsdam geht. Es gibt in Potsdam Wohnungsunternehmen, die den WoWi haben. In Berlin gibt es sowas auch.
1: Geht es dabei ausschließlich nur um mehr Geld oder spielen da auch andere Themen wie zum Beispiel Arbeitszeit, Urlaubs- oder Weihnachtsgeld eine wichtige Rolle?
2: Es geht auch um den Schutz der Mitarbeiterrechte, um die Arbeitszeit und um die Verlässlichkeit. Und nicht um einen Bonus, der jederzeit einseitig kündbar ist. Es geht auch noch um die Wertschätzung. Und so wie Nick schon gesagt hat, es gibt viele Mitarbeiter, die das Gefühl haben, Mitarbeiter zweiter Klasse zu sein. Und das ist nicht motivierend.
1: Was würde sich für die Beschäftigten denn verändern, wenn ihre Forderungen umgesetzt werden würden?
2: Na, sie würden auf jeden Fall wieder mit Spaß an die Arbeit rangehen. Durch die Arbeitszeitverkürzung oder durch die Angleichung einer fairen Vergütung. So ein Tarifvertrag gibt ja auch verbindliche Rechte für die ganzen Mitarbeiter. Und nicht, wie gesagt, eine BV, die einseitig einfach so kündbar ist. Und wir möchten nicht nur Bonbons haben, wir möchten einen festen Tarifvertrag haben, wo sich alle dran halten.
1: Ja, bleibt jetzt natürlich die Frage, wie stehen denn die Chancen, dass sich jetzt auch wirklich beide Seiten einigen? Und wann geht's mit den nächsten Gesprächen weiter? Klären wir gleich nach Z zusammen mit Alesha Cara und aktuelle Mucke von Michael Patrick Kelly.
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1: Weiterhin bei uns im Studio Steffen Becker und Nick Lehmann, jeweils von der Pro Potsdam und beide auch in der Tarifkommission. Und Andrea Germanus von Verdi Potsdam. Es geht heute um die aktuellen Verhandlungen zwischen Verdi und dem kommunalen Wohnungsunternehmen der Pro Potsdam. Gefordert wird nämlich ein Tarifvertrag für die Beschäftigten. Wie sehen denn die aktuellen Tarifverhandlungen so aus? Also sitzen da beide Seiten schon konstruktiv an einem Tisch oder liegen die Positionen da eher noch weit auseinander?
2: Also man kann auf jeden Fall feststellen, dass die Arbeitgeberseite sich nicht gesperrt hat den Gesprächen gegenüber, sondern die haben durchaus unsere Gesprächsangebote wahrgenommen. Aber es lässt sich feststellen, dass so gar keine konstruktive Verhandlungshaltung seitens der Arbeitgeberseite vorhanden ist. Das heißt also, es gab keinerlei Angebote. Es hieß immer, es muss sich innerhalb dessen bewegen, was bisher auch schon an Personalkosten budgetiert war. Und der größte Knaller aus meiner Sicht war die Äußerung vom Geschäftsführer Bert Nicke, als er im letzten Hauptausschuss dort Stellung genommen hat und gesagt hat, wenn er unsere Tarifforderung umsetzen würde, dann würde das in 10 Jahren gerechnet bedeuten, dass 30 Millionen Euro mehr investiert werden müssten in die Beschäftigten und man dann 600 Wohnungen in Potsdam nicht bauen könnte. Und ich finde es und wir finden es wirklich unfassbar, was das für eine Behauptung ist. Die Zahl ist überhaupt nicht belegbar. Also wir können durchaus ausrechnen, was unsere Forderung jährlich bedeutet für die Pro Potsdam. Und das sind auf jeden Fall nicht Zahlen in dieser Größenordnung. Und dann möchte man es natürlich auch irgendwie einordnen und sagen, ja, aber der Jahresüberschuss in 2025 betrug bei der Pro Potsdam 18 Millionen. Und die Rücklagen sind prall gefüllt. Also jetzt einfach die Forderung der Beschäftigten gegen die Forderung der, und zu Recht natürlich auch Wohnungsbau in Potsdam und so weiter zu stellen, ist einfach fahrlässig aus unserer Sicht. Also es ist unfair, da die einen Interessen gegen die anderen aufzurechnen. Und deswegen ist es halt wirklich schwierig gerade. Wir müssen gucken, ob jetzt irgendwann eine Verhandlungsbereitschaft da ist auf der Arbeitgeberseite. Zumindest gab es mal Anzeichen dafür, dass man zumindest sich mal in die Rolle unserer Tarifkommission versetzen konnte. Und ja, wir müssen mal schauen, wie es weitergeht.
1: Wann rechnen Sie denn mit den nächsten wichtigen Gesprächen?
2: Also der nächste Termin ist jetzt für Mitte August angesetzt. Und wir hoffen, dass wir dann von der Arbeitgeberseite tatsächlich substanziell was bekommen. Das, was wir zuletzt vorgelegt gekriegt haben, war tatsächlich wenig wertschätzend. Und es gab eine Riesenempörung in der Tarifkommission, dass wir schon fast gesagt haben, soll das jetzt alles gewesen sein? Deswegen war es uns auch wichtig, an der Stelle die Stadtverordnetenversammlung nochmal mit in die Verantwortung zu nehmen und hatten über die Linke einen Antrag zur Tarifbindung eingebracht in den Hauptausschuss, worin die Oberbürgermeisterin aufgefordert wird, auch unser Anliegen zu unterstützen. Das ist vertagt worden. Das heißt, da gibt es keine klare Aussage dazu. Und jetzt müssen wir schauen, ob dann noch irgendwie mehr Druck nötig ist, um unseren Forderungen da Nachdruck zu verleihen.
1: Falls es keine Annäherung gibt, welche Möglichkeiten hat denn Verdi dann noch? Also sind Sie da eher optimistisch, dass man gemeinsam eine Lösung findet oder gerade noch nicht so?
2: Also wir sind immer grundsätzlich optimistisch, dass wir Lösungen finden. Aber ich fürchte tatsächlich, in diesem Fall läuft nichts ohne Druck. Die Beschäftigten haben das auch bereits gezeigt. Und wir laden jetzt auch schon nächste Woche zu einer Mitgliederversammlung ein. Das heißt, wir müssen dann wirklich mit jedem Mitglied einzeln sprechen und fragen, ist es für dich okay, das, was jetzt der Stand der Verhandlungen ist, oder bist du bereit, auch mehr zu tun? Wir werden dann natürlich auch weiter dranbleiben, die Stadt als Gesellschafterin in die Verantwortung nehmen. Und es darf eben nicht sein, dass sich die öffentliche Hand hier durch Tarifflucht ihrer Verantwortung entzieht. Und ich möchte auch, dass mit meinen Steuergeldern gute Arbeit bezahlt wird. Und wir werden alles dafür tun. Und ich betone wirklich alles, dass die Beschäftigten den Tarifvertrag bekommen. Vielleicht nochmal kurz der Rückblick zum Luftschiffhafen. Dort ist es auch ein Jahr her. Und inzwischen sind wir dort tatsächlich an dem Punkt, dass wir jetzt einen Tarifvertrag kommen werden, sehr wahrscheinlich. Und dann müssen wir halt auch hier den langen Weg gehen an der Stelle.
1: Also nächste Woche gibt es mit jedem Mitglied einzelne Gespräche, wie es hier mit der Pro Potsdam weitergehen soll. Wir halten Sie auf jeden Fall auf dem Laufenden, sobald wir hier von Radio Potsdam was hören, und drücken Ihnen jetzt erstmal die Daumen, dass es zumindest mal weitere Gespräche zum Thema gibt. Vielen Dank für den Besuch, Ihre Zeit und dass Sie uns hier heute mit hinter die Kulissen genommen haben.
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0: Region und wir starten rein hier auf Radio Potsdam gleich mit einem so, so schönen Song zum Durchatmen. Wirklich perfekt, um mal ganz kurz abzuschalten, diese warme Stimme und dann dazu der Kinderchor, wirklich einfach klasse. Aktuelle Nummer von Unheilig gleich, außerdem natürlich auch das Gegenteil mit dabei, wer was braucht zum Wachwerden, zum In Schwung kommen, gleich Endlich für Sie mit Voices.
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2: Ich bin Amelie Totzke, schönen Mittwoch und das ist das Top-Thema der Stunde. Auf dem Saunaschiff der Havel-Therme in Werder hat es gestern Abend eine kleine Explosion gegeben. Nach ersten Erkenntnissen der Feuerwehr war offenbar ein elektrischer Defekt im Führerstand die Ursache. Mehr Nachrichten aus unserer Region finden Sie jederzeit bei uns im Netz auf radio-potsdam.de. Und jetzt mehr Nachrichten aus Deutschland und der Welt.
3: Ich bin Thomas Bleskin. Die Mieten in deutschen Großstädten entwickeln sich immer unterschiedlicher. Nach Angaben des Kieler Instituts für Weltwirtschaft stiegen sie im zweiten Quartal bundesweit um 3% gegenüber dem Vorjahr. Besonders stark legten die Mieten in Köln, Hamburg und Düsseldorf zu, während Berlin als einzige der 8 größten Städte einen Rückgang verzeichnete.
4: Ausgerechnet Berlin. In der Hauptstadt gehen die Mietpreise runter. Zumindest etwas. In Köln oder Hamburg dagegen haben alle Wohnungssuchenden eher schlechte Karten. Da sind die Mietpreise gestiegen, zum Teil deutlich über dem bundesweiten Durchschnitt. Absoluter Spitzenreiter ist aber München. Da kostet der Quadratmeter Kaltmiete unterm Strich knapp 24 Euro. Und in Leipzig, da sind die Mietpreise am günstigsten. Claudia Wächter, Nachrichtenredaktion.
3: Frankreich führt als erstes EU-Land ein Social-Media-Verbot für Kinder unter 15 Jahren ein. Das Parlament verabschiedete ein entsprechendes Gesetz, das nach den Sommerferien schrittweise greifen soll. Ab September gilt es für neu angelegte Konten, Anfang 2027 auch für bestehende. Der Pariser Louvre öffnet heute wieder seine Galerie d'Apollon, aus der im vergangenen Oktober ein Teil der französischen Kronjuwelen gestohlen worden war. Ausgestellt wird im Raum allerdings nichts mehr.
5: Die bisher in der Galerie gezeigten Sammlungen und kostbaren Objekte sollen in einen fensterlosen Tresorraum verlegt werden, kündigte der Museumsdirektor an. Damit sollen die kunstvollen Wand- und Deckendekorationen in dem Ausstellungssaal wieder stärker zur Geltung kommen. Die Galerie d'Apollon gilt als einer der prächtigsten Räume des Louvre. Von den Schmuckstücken im geschätzten Wert von rund 88 Millionen Euro, die dreiste Einbrecher im Herbst erbeuteten, fehlt unterdessen weiter jede Spur. Allerdings kamen 4 Tatverdächtige, die den Coup ausgeführt haben sollen, in Untersuchungshaft. Michael Evers, Paris.
3: Das Geburtshaus Adolf Hitlers im österreichischen Braunau wird künftig als Polizeizentrum genutzt. Österreich will damit verhindern, dass das Gebäude weiter als Anziehungspunkt für Neonazis dient. Das Haus war 2017 nach einem

0: Ansonsten sieht sie ganz gut aus und eine gute Viertelstunde brauchen sie länger auf der A10 westlicher Berliner Ring, nach wie vor Richtung Norden an der Baustelle zwischen Werder und Füben. Und geblitzt wird ordentlich hier in Potsdam. Immer noch Karl-Marx-Straße, Max-Born-Straße, in der Amundsen-Straße, Nute-Straße, in der Straße am Wiesenrand, im Astrid-Lindgren-Weg und letzte B2 Michendorfer Chaussee. Haben Sie auch noch was gesehen? Dann gerne Bescheid sagen. Staus und Blitzer gerne schicken per WhatsApp-Nachricht oder direkt anrufen. Nummer für alles ist die 0331 581 692 und die 30. Ganz lieben Dank und eine gute Fahrt.
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0: Wir haben gleich wieder einen ganz, ganz tollen Ferientipp für Sie. 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Gibt's beides gleich zu gewinnen nach Endly. Gibt's mit Voices auf die Ohren. Und jetzt erstmal was ganz Frisches für Sie. Tiffany Ayres mit Vertigo.
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0: Sophie and the Giants, Radio Potsdam hier bei der Arbeit. Vielen, vielen Dank, dass wir Sie begleiten dürfen am Schreibtisch, unterwegs im Lieferwagen oder zu Hause in den Ferien. 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Ab 18 Uhr ja unsere Jugendsendung Unerhört mit Charlie und Selina. Und die beiden haben heute Besuch von der MABB, also der Medienanstalt Berlin-Brandenburg. Charlie, warum? Worum geht's denn da heute bei euch?
1: Wie sicher sind eigentlich Jugendliche auf Social Media unterwegs? Über Themen wie Family Influencing, Beauty Filter, Radikalisierung im Netz oder die Diskussion um ein Social-Media-Verbot sprechen wir heute mit dem Jugendrat der Medienanstalt Berlin-Brandenburg. Die Jugendlichen sagen, was sie an TikTok, Instagram und Co. ändern würden und warum ihre Stimme dabei so wichtig ist.
0: Also einschalten, wichtiges Thema heute Nachmittag bzw. heute Abend auf Radio Potsdam, müssen wir drüber reden. Bei Unerhört heute 18 Uhr mit Selina und Charlie. Zu Gast ist die MABB und bis dahin bleibe ich erstmal noch an ihrer Seite, klebe quasi an ihrem Schreibtisch dran und das jetzt mit der besten aktuellen Mucke bei der Arbeit. Was richtig schön ruhiges jetzt zum Träumen und Durchatmen. Unheilig mit Wunderschön.
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0: Entspannten Mittwoch heute. Radio Potsdam immer an Ihrer Seite. Wir bringen Sie durch den Arbeitstag, begleiten Sie im Auto oder machen mit Ihnen frei in den Sommerferien. Gleich auf jeden Fall mit neuer Musik, die jeder in der Sommerplaylist haben sollte. Der Song ist wirklich einfach mein Favorit diesen Sommer. Der geht mir einfach nicht mehr aus dem Kopf. Newcomer Neptunica, übrigens hier aus der Region, gleich mit seiner aktuellen Single What If. Außerdem geht zurück in die 80er zu den Eurythmics, There Must Be an Angel, mit übrigens Mundharmonika Solo am Ende von keinem geringeren als Stevie Wonder. Achten Sie mal drauf, gleich kurz vor 1.
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2: Mit Amelie Totzke, schönen Mittwoch. Auf dem Saunaschiff der Havel-Therme in Werder hat es gestern Abend eine kleine Explosion gegeben. Nach ersten Erkenntnissen der Feuerwehr war offenbar ein elektrischer Defekt im Führerstand die Ursache. Eine Person wurde verletzt und ins Krankenhaus gebracht. Das Schiff geriet durch den Vorfall in Schräglage und musste gesichert werden. Wie es mit der havarierten Sauna weitergeht, soll jetzt geprüft werden. Potsdam hat 2 neue Wohngebäude für die soziale Wohnhilfe fertiggestellt. Die Häuser im Patrizierweg werden heute offiziell übergeben und sollen in Zukunft Menschen unterstützen, die dringend eine Unterkunft brauchen. Bei der Schlüsselübergabe heute ist auch Sozialbeigeordnete Brigitte Meyer dabei. In den Himmel schauen lohnt sich bei uns am 12. August besonders. Ab etwa 19.15 Uhr gibt es über Potsdam eine partielle Sonnenfinsternis. Der Mond verdeckt da zum Großteil die Sonne. Wichtig, bitte nur mit einer speziellen Finsternisbrille hinschauen. Und nach Sonnenuntergang geht's direkt weiter. Dann sorgen die Perseiden mit vielen Sternschnuppen für das nächste Highlight am Nachthimmel. Soweit das Wichtigste aus Potsdam und der Umgebung. Die nächsten Lokalnachrichten bei Radio Potsdam wie immer um 19:30.
0: Ich danke dir.
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0: 16 Grad in Schönefeld, 17 in Belitz-Caput und bei uns in Potsdam und 18 Grad aktuell in Rathenow. Heute nicht mehr ganz so schön wie gestern. Statt Sonne gibt's Wolken und Regen heute Nachmittag, dazu höchstens 21 Grad. Morgen dann auch nochmal wechselhaft. Auch Gewitter sind örtlich möglich bei 20 Grad. Besser wird's erst wieder ab Freitagnachmittag. Da kommt die Sonne dann wieder rum und das bei höchstens 23 Grad.
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0: Hier in Potsdam soweit alles unter 5 Minuten. Da sieht supi aus. 15 Minuten brauchen Sie allerdings immer noch länger an der Baustelle westlicher Berliner Ring Richtung Norden und zwar zwischen Werder und Vöben. Und geblitzt wird auch weiterhin fleißig in Potsdam in der Straße am Wiesenrand und B2 Michendorfer Chaussee. In Stahnsdorf stehen Sie im Güterfelder Damm und in Teltow in der Potsdamer Straße. Haben Sie noch was gesehen? Staus oder Blitzer können Sie uns gerne mitteilen per WhatsApp-Nachricht oder Anruf. Geht beides an die 0331 581 692 und die 30. Danke dafür und eine angenehme Fahrt.
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0: Mit 2 Infos in der nächsten halben Stunde für Sie. Einmal verrate ich Ihnen, wie Sie sich 5 Kilo Heidelbeeren zum Selberpflücken sichern können. Bei uns haben wir ja ein ganz tolles Gewinnspiel auf Instagram aktuell für Sie. Und wir quatschen übers Angeln. Ist ja auch ein ganz großer Trend momentan in Potsdam. Alles gleich nach den Spin Doctors und den besten neuen Hits. Dieser hier wirklich immer noch einer meiner großen Favoriten diesen Sommer.
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3: Hey, hier ist Neptunica und ihr hört meine neue Single What If auf Radio Potsdam.

Radio Potsdam mit den Spin Doctors, Two Princes. Schön, dass Sie mit dabei sind. Und übrigens, für alle, die gerne angeln, es aber noch nie so richtig offiziell vielleicht bekannt gemacht haben im Freundes- oder Kollegenkreis, das ist jetzt Ihre Chance. Sie können es jetzt offiziell machen mit einem echten Fischerschein. Die Stadt Potsdam, die bietet dafür jetzt nämlich wieder 2 Angelprüfungen an. Einmal am 27. August und dann nochmal am 22. Oktober. Da können Sie sich gerne für anmelden. Aber wichtig, die Plätze sind begrenzt. Deswegen sage ich das jetzt schon mal frühzeitig hier im Radio, weil das scheint ja jetzt aktuell ein richtiges Ding zu sein. Ein echter Trend, habe ich das Gefühl. Wenn ich nämlich schon morgens hier um 5.30 Uhr zum Sender laufe, dann sehe ich teilweise wirklich schon Leute unter der langen Brücke stehen mit ihrer Angelausrüstung. Und soll ich Ihnen was sagen? Ja, das sind nicht die alten Hasen mit langem weißen Rauschebart, wie man sich so einen Fischer vorstellt. Nee, das sind teilweise richtig junge Hüpfer, die da stehen. Deshalb gerne weiter sagen, wenn Sie jemanden kennt, der gerne angelt oder es gerne offiziell machen wollen würde. Potsdam bietet jetzt 2 Angelprüfungen an, am 27. August und 22. Oktober. Alle Infos natürlich auch nochmal online im Netz und jetzt habe ich auch einen dicken Fisch für Sie an der Angel und zwar einen richtigen.

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Geile Zeit damals, 2010 mit Tayo Cruz und Dynamite. Riesenhit aus den 2000ern hier gehört auf Radio Potsdam. Schön, dass Sie mit dabei sind und ich hoffe, Sie folgen uns auch auf Instagram. Wenn nicht, dann schnell mal reinklicken und folgen, denn da können Sie sich aktuell einen 5 Kilo Heidelbeerkorb sichern. Beziehungsweise wir schicken Sie zur Heidelbeer-Selbstpflücke zum Erlebnishof in Kleistow. Ganz, ganz tolle Sache und Sie müssen einfach nur unter dem Beitrag schätzen, was glauben Sie, wie viel Kilo Heidelbeeren pflückt ein Erntehelfer durchschnittlich in einer Stunde? Einfach kommentieren und mit etwas Glück richtig liegen. Kleiner Tipp auch von mir, wenn Sie so gar keine Ahnung jetzt haben. Ich glaube, die Antwort, die gibt's bei uns online auf Radio.

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0: mit Glow. Schönen Mittwoch heute für Sie. Radio Potsdam bringt Sie rein in den Nachmittag. Wie immer mit der besten Abwechslung auf dem Bürostuhl. Gleich mit am Schreibtisch Nesta mit ihrer aktuellen Single Yes Girl. Richtig schön verspielt und was für die gute Laune in der nächsten halben Stunde. Außerdem die besten Kulthits für Sie mit am Start. Richtig tolle 80er hier gleich für Sie. No Mercy und Where Do You Go?
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2: Ich bin Anne Tausch und das ist das Top-Thema der Stunde. Brandenburg will Betreiber kritischer Infrastruktur künftig besser vor Drohnenangriffen schützen. Ein neues Gesetz soll unter anderem den Einsatz von Drohnenabwehrtechnik und Videoüberwachung ermöglichen. 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Und jetzt mehr Nachrichten aus Deutschland und der Welt.
3: Ich bin Thomas Bleskin. Die Mieten in deutschen Großstädten entwickeln sich immer unterschiedlicher. Nach Angaben des Kieler Instituts für Weltwirtschaft stiegen sie im zweiten Quartal bundesweit um 3% gegenüber dem Vorjahr. Besonders stark legten die Mieten in Köln, Hamburg und Düsseldorf zu, während Berlin als einzige der 8 größten Städte einen Rückgang verzeichnete.
4: Ausgerechnet Berlin. In der Hauptstadt gehen die Mietpreise runter. Zumindest etwas. In Köln oder Hamburg dagegen haben alle Wohnungssuchenden eher schlechte Karten. Da sind die Mietpreise gestiegen, zum Teil deutlich über dem bundesweiten Durchschnitt. Absoluter Spitzenreiter ist aber München. Da kostet der Quadratmeter Kaltmiete unterm Strich knapp 24 Euro. Und in Leipzig, da sind die Mietpreise am günstigsten. Claudia Wächter, Nachrichtenredaktion.
3: Frankreich führt als erstes EU-Land ein Social-Media-Verbot für Kinder unter 15 Jahren ein. Das Parlament verabschiedete ein entsprechendes Gesetz, das nach den Sommerferien schrittweise greifen soll. Ab September gilt es für neu angelegte Konten, Anfang 2027 auch für bestehende. Der Pariser Louvre öffnet heute wieder seine Galerie d'Apollon, aus der im vergangenen Oktober ein Teil der französischen Kronjuwelen gestohlen worden war. Ausgestellt wird im Raum allerdings nichts mehr.
5: Die bisher in der Galerie gezeigten Sammlungen und kostbaren Objekte sollen in einen fensterlosen Tresorraum verlegt werden, kündigte der Museumsdirektor an. Damit sollen die kunstvollen Wand- und Deckendekorationen in dem Ausstellungssaal wieder stärker zur Geltung kommen. Die Galerie d'Apollon gilt als einer der prächtigsten Räume des Louvre. Von den Schmuckstücken im geschätzten Wert von rund 88 Millionen Euro, die dreiste Einbrecher im Herbst erbeuteten, fehlt unterdessen weiter jede Spur. Allerdings kamen 4 Tatverdächtige, die den Coup ausgeführt haben sollen, in Untersuchungshaft. Michael Evers, Paris.
3: Das Geburtshaus Adolf Hitlers im österreichischen Braunau wird künftig als Polizeizentrum genutzt. Österreich will damit verhindern, dass das Gebäude weiter als Anziehungspunkt für Neonazis dient. Das Haus war 2017 nach einem Rechtsstreit enteignet worden. Eine Expertenkommission hatte sich für eine Umgestaltung mit möglichst geringem Wiedererkennungswert ausgesprochen.
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0: 17 Grad aktuell rund um Potsdam, 18 sind es in Darmsdorf und Rathenow. Weniger Sonne, mehr Wolken heute in der Region, kann auch mal einen kurzen Regenschauer am Nachmittag geben und dazu Höchstwerte um die 21 Grad. Regen dann auch morgen nochmal, dazu auch örtliche Gewitter bei 20 Grad. Freitag teilweise bewölkt, teilweise sonnig, aber wieder trocken und richtig sommerlich. Dann zum Wochenende hin bei Sonne satt und 28 Grad, also es wird wieder besser.
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0: Hier in Potsdam 5 Minuten plus Bornstedter Straße und Amundsenstraße jeweils stadtauswärts und Heinrich-Mann-Allee stadteinwärts Richtung Leipziger Dreieck auch hier 5 Minuten mehr parat haben. Dann 20 Minuten Passierdauer an der Baustelle auf der A10. Westlicher Berliner Ring weiterhin Richtung Norden stockt hier zwischen Werder und Föben. Und geblitzt wird in Potsdam in der Straße am Wiesenrand.

0: Kulissen und lernen die Menschen kennen, die nicht nur am Zapfhahn stehen, sondern auch wahnsinnig viel Leidenschaft ins Potsdamer Bier stecken. Gleich bei Wer macht das hier auf Radio Potsdam?
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2: Alexa, play Yes Girl by Nesta.

0: Ein bisschen Sommer für den Arbeitsplatz. Eros Ramazzotti und Forkunel Forku hier auf Radio Potsdam. Toll Mittwoch heute.
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0: Was gibt's im Sommer Schöneres, als sich nach Feierabend an die Havel zu setzen mit einem schön kühlen Bier in der Hand, oder? Denn am besten wird's, wenn's dann auch noch ein Bier aus unserer Region ist. Aber wer steckt denn eigentlich hinter dem Potsdamer Bier? Wer macht das eigentlich? Einer von ihnen ist Lukas Deliponti von der Kraftbiermanufaktur Kessel und Kelle.
2: Es ist ein langes Hobby schon gewesen, schon seit ein paar Jahren. Und 2022 habe ich mich dann entschlossen, als Nebenerwerb Potsdams kleinste Brauerei noch damals auf 24 Quadratmeter zu gründen.
0: Und diese kleine Brauerei war in diesem Jahr auch auf dem Stadtwerkefest mit dabei vor kurzem. Da hat uns Lukas auch mal verraten, was uns als Besucher bei Kessel und Kelle so erwartet.
3: Man kann bei uns direkt donnerstags bis samstags in der Brauerei im Taproom sitzen und 10 Biere am Hahn probieren. Wir haben alles letztendlich durch die Bierwelt vorrätig und können anbieten, dass wir quasi einmal so eine schöne Bierreise machen können. Von dunkel bis hell bis hopfenbetont. Da kann man uns dann von 16 bis 20 Uhr besuchen kommen.
0: Also wer Lust auf handgebrautes Bier aus Potsdam hat, wird bei Kessel und Kelle in der David-Gilly-Straße fündig. Dort sorgte Lukas Deliponti gemeinsam mit seinem Team dafür, dass regionales Craft-Bier direkt aus der Landeshauptstadt ins Glas kommt.
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0: Wahnsinn-Song, No Mercy, Where Do You Go? Radio Potsdam ist an und Wachermacher Till ist gerade hier im Studio zusammen mit Amelie und ihr guckt ganz akribisch auf die Wetterkarte hier. Was ist da los?
1: Ja, man könnte sagen, das Wetter macht gerade eigentlich alles richtig. Unter der Woche gibt es ein bisschen Regen, freut die Natur und zum Wochenende hin, da wird es wieder hochsommerlich mit viel Sonne und bis zu 28 Grad und das tolle Wetter brauchen wir ja, denn es geht aufs Feld.
2: Ja, wir verlosen ja einmal Heidelbeerpflücken und zwar in Kleisto. Alle Infos dazu finden Sie ja bei uns auf Instagram. Da haben wir auch eine kleine Schätzfrage für Sie auf Radio Potsdam Official.
1: Drücken wir Ihnen auf jeden Fall die Daumen. Und auch morgen haben wir natürlich wieder jede Menge vor. Zum einen gibt es einen Mann, der Krimis über Potsdam schreibt.
2: Und zum anderen geht's für uns auch ins Filmmuseum. Da nämlich ab dieser Woche eine ganz neue Ausstellung.
1: Also schalten Sie rein. Wir freuen uns auf Sie.
3: Jetzt den Wecker stellen, denn morgen früh gibt's mehr. Die

0: Rotzig, gleich kurz vor zwei.
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2: Mit Anne Tausch, guten Tag. Brandenburgs Innenminister Jan Redmann will Betreiber kritischer Infrastruktur besser vor Drohnenangriffen schützen. Das berichtet jetzt die PNN. Dafür plant das Land ein Gesetz, das ihnen künftig unter anderem den Einsatz von Drohnenabwehrtechnik und Videoüberwachung ermöglichen soll. Hintergrund sind unter anderem Sabotageakte auf die Stromversorgung der Tesla-Fabrik in Grünheide und jüngste Angriffe auf die Energieversorgung. Wegen eines Gerichtsprozesses ist die Polizei gestern mit einem Großaufgebot am Potsdamer Justizzentrum im Einsatz gewesen. Angeklagt war ein Mann mit mutmaßlichen Clanverbindungen. Er wurde wegen Drogen- und Sachbeschädigungsdelikten zu 7 Monaten Haft ohne Bewährung verurteilt. Der Prozess wurde aus Sicherheitsgründen von Zossen nach Potsdam verlegt. Das Urteil ist noch nicht rechtskräftig. Das Galeria Kaufhaus in der Potsdamer Brandenburger Straße steht auf einer neuen Prüfliste des Konzerns. Verhandelt wird über eine Verkleinerung der Verkaufsfläche und niedrigere Mietkosten. Sollte keine Lösung gefunden werden, droht langfristig sogar der Rückzug des Standorts. Galeria sieht dabei auch die Stadt in der Pflicht und fordert eine bessere Erreichbarkeit der Innenstadt. Vertreter der Potsdamer Wirtschaft warnen vor den Folgen einer möglichen Schließung und sprechen von einem schweren Schlag für Handel und Innenstadt. Soweit die wichtigsten Nachrichten aus Potsdam und der Region. Die nächsten Lokalnachrichten hören Sie wie immer um 5:30. Und alle weiteren Nachrichten aus der Region finden Sie jederzeit auf radio-potsdam.de.
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3: Mit den aktuellen Temperaturen sind minimal geklettert auf 18 Grad in Potsdam, Werder und Ferch. 17 sind es unverändert in Jeserich und Ludwigsfelde. Ja, Sonne versteckt sich auch größtenteils heute Nachmittag hinter den Wolken. Gibt eher Regen als sonnige Momente und das bei maximal 21 Grad. Sonne dann auch erst so richtig am Wochenende wieder mit dabei. Da wird es dann auch wieder wärmer mit Samstag, Sonntag 28 Grad. Bis dahin aber eher durchwachsen. Morgen auch Gewitter möglich bei nur maximal 20 Grad.
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3: Tja, sieht gut aus hier in Potsdam. Aktuell nichts weiter los. Einzige Meldung kommt von der A10. Immer noch westlicher Berliner Ring Richtung Norden. 10 Minuten plus an der Baustelle zwischen Werder und Vöben. Und geblitzt wird auf der B2 Michendorfer Chaussee, Stahnsdorf im Güterfelder Damm, in Großbern in der Birkholzer Straße und Wustermark in der Hafenstraße. Können Sie ergänzen? Dann gerne einfach machen. Staus und Blitzer schicken per WhatsApp-Nachricht oder anrufen. Nummer für alles ist die 0331 581 692 und die 30. Lieben Dank dafür und eine gute Fahrt.
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3: Eine kurze Frage an alle Ferienkids vorm Radio. Habt ihr schon mal vor so einem zugesprayten Zug gestanden oder S-Bahn oder vor so einer bemalten Wand und habt euch gedacht, boah, das würde ich auch gerne mal machen? Also klar, natürlich nicht irgendwelche fremden Sachen besprühen, aber wenn es erlaubt ist, dann wäre das doch mal eine richtig coole Sache, oder? Und genau das gibt's heute bei uns in Potsdam. Ihr könnt eure eigenen Spraydosen in die Hand nehmen und drauf lossprühen. Und wann und wo und wie, das verrate ich gleich in den Radio Potsdam Ferientipps.
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1: Ein Traum, den wir als Kind, glaube ich, alle schon mal hatten. Ich zumindest sehr, sehr doll damals in meiner Jugend. Die Spraydose selbst in die Hand nehmen. Ja, das könnt ihr heute von 17 bis 18.30 Uhr im Abo-Eltern-Kind-Zentrum. Gemeinsam mit Graffiti-Künstler Konrad lernt ihr verschiedene Techniken kennen und könnt euch kreativ an der Wand ausprobieren. Natürlich alles erlaubt. Das kostenlose Angebot richtet sich an Jugendliche ab 14 Jahren und eine Anmeldung ist nicht nötig. Einfach mal abschalten. Heute von 19 bis 20 Uhr könnt ihr in der Abo-Altendruckerei bei einer Yogastunde zur Ruhe kommen. Gemeinsam mit Kursleiterin Dana erwarten euch entspannende Bewegungs- und Atemübungen, die Stress abbauen und neue Energie schenken. Das kostenlose Angebot richtet sich an Jugendliche zwischen 13 und 18 Jahren. Eine Anmeldung per Mail ist hier allerdings wirklich erforderlich. Und ab ins Weltall. Morgen von 14 bis 15 Uhr könnt ihr im Urania Planetarium gemeinsam mit Marc, Nina und Tim auf eine spannende Reise durch das Sonnensystem gehen. Der 360-Grad-Film, das kleine Einmaleins der Sterne, nimmt euch mit zu Sternbildern, Planeten und sogar auf einen Ausflug zum Mond. Das Angebot ist für Kids ab 5 Jahren geeignet. Der Eintritt kostet 8 Euro, ermäßigt 5. Und mit dem Ferienpass in der Tasche ist die Veranstaltung sogar kostenlos.
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0: In der nächsten halben Stunde. Alles, was wichtig ist, jetzt um 14 Uhr.
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2: Ich bin Anne Tausch und das ist das Top-Thema der Stunde. In Potsdam wird über strengere Regeln für Pferdekutschen diskutiert. Eine Petition fordert ein Fahrverbot ab 25 Grad. Die Stadt verweist dagegen auf bestehende Tierschutzauflagen und regelmäßige Kontrollen. Mehr Nachrichten aus unserer Region finden Sie jederzeit bei uns im Netz auf radio-potsdam.de. Und jetzt mehr Nachrichten aus Deutschland und der Welt.
3: Ich bin Dirk Zeitler. Viel Zeit haben CDU und CSU nicht verstreichen lassen. Nur wenige Tage nach dem Rücktritt von Jens Spahn ist klar, wer den mächtigen Posten des Unionsfraktionschefs im Bundestag übernehmen soll. Der bisherige Kanzleramtschef Thorsten Frey soll Nachfolger werden.
4: Auf den Vorschlag haben sich die Chefs von CDU und CSU Merz und Söder nach Information aus Unionskreisen verständigt. Frey wurde schon seit mehreren Tagen als Topfavorit auf den Posten gehandelt. Offiziell gewählt werden soll der Nachfolger am kommenden Mittwoch bei einer Fraktionssondersitzung. Bis dahin führt Spahns bisheriger Stellvertreter Hoffmann die Amtsgeschäfte. Unklar ist noch, ob es nach Freys Wechsel auch weitere Änderungen im Bundeskabinett geben wird. David Riemer, Nachrichtenredaktion.
5: In Deutschland sind so viele Autos zugelassen wie noch nie. Nach Angaben des Statistischen Bundesamtes stieg die Zahl der Pkw binnen eines Jahres auf den Rekordwert von 49,5 Millionen. Das entspricht 593 Autos je 1000 Einwohner. Die höchste Fahrzeugdichte gibt es im Saarland, die niedrigste in Berlin. In mehreren beliebten Urlaubsländern am Mittelmeer wüten Feuer. Wälder brennen in Südfrankreich und auf der italienischen Insel Sizilien. Löschflugzeuge sind im Einsatz, Menschen auf der Flucht.
6: Hunderte im Hinterland von Marseille haben die Nacht in Notunterkünften verbracht. Dutzende Häuser sind bereits beschädigt. Viele Familien haben keinen Strom. Auch in anderen Regionen Frankreichs brennt es, genauso wie in Italien. Auf der Urlaubsinsel Sizilien facht der Wind die Flammen immer wieder an. Über der Hauptstadt Palermo wabert Qualm. Bewohner sind geflüchtet. Und es ist brüllend heiß. Gestern waren es mehr als 46 Grad. Claudia Wächter, Nachrichtenredaktion.
5: Ermittler haben die Zentrale der Deutschen Bank in Frankfurt durchsucht. Nach Angaben des Geldhauses geht es um Geschäfte der früheren Postbank aus den Jahren 2008 bis 2010. Medienberichten zufolge besteht der Verdacht der Steuerhinterziehung im Zusammenhang mit sogenannten Cum-Cum-Geschäften.
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7: Mit den aktuellen Temperaturen 18 Grad in Borkheide, in Ludwigsfelde, in Teltow, in Brandenburg an der Havel und in Schönefeld. 19 Grad meldet unsere Landeshauptstadt Potsdam. Der Nachmittag heute zeigt sich nochmal grau und stürmisch. Immer wieder muss auch bis in die Nacht hinein mit Regen gerechnet werden. Die Nacht später bei 14 Grad. Der Radio Potsdam Wettertrend. Auch morgen anfangs schon recht grau, ab dem Nachmittag dann wieder Schauer bei 20 Grad. Freitag bleibt es zumindest trocken. Und hier haben wir die Chance vor allem in Richtung Nachmittag auf ein paar Sonnenstrahlen. 23 Grad maximal. Das Wochenende dann wieder schön. Samstag, Sonntag 28 bis 29 Grad.
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7: Im Stadtverkehr Potsdam rollt alles soweit. Wir schauen direkt raus auf die A10. Westlicher Berliner Ring Richtung Dreieck Havelland. Zwischen Großkreuz und Lees Baustellenstau. Aktuell sind es hier 10 Minuten plus. Und es wird geblitzt. Sie stehen heute Nachmittag auf der Michendorfer Chaussee bei Tempo 80. Haben auch Sie noch etwas entdeckt? Staus oder Blitzer? Sagen Sie gerne jederzeit Bescheid per WhatsApp-Nachricht oder rufen Sie gerne auch durch. Unsere Nummer für alles ist die 0331 581 692 und die 30. Danke fürs Bescheid sagen. Eine gute Fahrt.
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0: Und Laurel, all in 10 Minuten nach 2.
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0: Klimaschutz im Unternehmen. Das klingt oft nach Solaranlagen oder neuen Heizungen. Aber wie sieht das eigentlich in einem Technologieunternehmen aus? Genau das wollten wir wissen und haben bei der Michendorfer Firma Feinland nachgefragt. Das Unternehmen entwickelt Hard- und Software für Industrie und Schifffahrt. Das Unternehmen arbeitet mit einem internationalen Team, bildet Nachwuchskräfte aus und engagiert sich als regionaler Partner auch für soziale Verantwortung. Gleichzeitig investiert Feinland seit Jahren in mehr Energieeffizienz, unter anderem mit Photovoltaik, Wärmepumpen und digitaler Energiesteuerung. Geschäftsführer Gerald Rinkowski, der erzählt uns, wie das im Alltag aussieht. Viele denken nämlich bei einem Technologieunternehmen zunächst an Computer und Elektronik und weniger an Klimaschutz. Doch wo entstehen bei Feinland denn tatsächlich die größten Energieverbräuche oder CO2-Emissionen?
2: Ja, das ist also nicht ganz so einfach zu beantworten, aber bei uns ist es halt so, wir haben eine sehr hohe Fertigungstiefe und das bedeutet, wir machen also nicht nur Computer und klappern auf der Tastatur rum, sondern wir haben auch CNC-Fräsmaschinen, wir haben Biegemaschinen, wir müssen schweißen und das geht natürlich schon richtig in die Energiebilanz hinein.
0: Sie entwickeln technische Lösungen für die Schifffahrt und für die Industrie. Gleichzeitig setzen Sie auch auf Innovation und Nachhaltigkeit und haben dafür sogar eine eigene Umweltphilosophie. Was steckt denn da konkret dahinter?
2: Ja, also die Idee dahinter ist ja eigentlich, dass wir Produkte entwickeln für die Seefahrt, für das bessere Manövrieren, für die Erhöhung der Effizienz der Schiffe. Und das hat natürlich einen Faktor von 1000. So, wenn wir natürlich wenig Energie verbrauchen bei der Herstellung der Produkte und dann die Effizienz der Schiffe erhöhen, wo ein Schiff vielleicht manchmal 120.000 Liter Kraftstoff am Tag verbraucht. Und wenn dann natürlich 5 oder 10% eingespart werden können mit unseren Produkten, dann ist das der Beitrag für die Umwelt natürlich 1000-mal mehr und größer als alleine nur von uns.
0: Sie haben bereits einiges umgesetzt. Wenn Sie jetzt einen Wunsch frei hätten, welchen Bereich würden Sie denn als nächstes noch nachhaltiger gestalten?
2: Also bei uns ist es gerade das Thema Kommunikation. Ich sage immer, dass Themen, die aufgeworfen werden, dass man die einfach schnell durchkriegt und dass man nicht immer wieder in der Einzelheit der Themen hängen bleibt, sondern dass man sagt, man fertigt effizient durch, man kriegt das ganz schnell zum Kunden, man verhindert mehrere Dienstwege oder das ganze Thema Transportlogistik, dass man wirklich sagt, rein ins Unternehmen, fertigstellen, raus und zum Kunden.
0: Ja, so schnell kann es gehen. Nachhaltigkeit spielt also auch in einem Technologieunternehmen eine immer größere Rolle. Gleich erklärt uns unser Experte Andreas Nein von der ST Gebäudetechnik, welche Maßnahmen bei Feinland besonders viel gebracht haben und welche Tipps andere Unternehmen daraus mitnehmen können.
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0: Wien. Schönen Nachmittag um 14.21 Uhr, 3:09.
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0: Photovoltaik, Wärmepumpen und digitale Energiesteuerung. Finnland hat in den vergangenen Jahren einiges umgesetzt, um den eigenen Energieverbrauch zu senken. Finnland aus Michendorf entwickelt Hard- und Software für Industrie und die Schifffahrt. Neben einem internationalen Team setzt das Unternehmen auch auf regionale Verantwortung mit Ausbildungs- und Praktikumsplätzen sowie Investitionen in mehr Energieeffizienz. Begleitet wurde das Projekt von der ST Gebäudetechnik. Geschäftsführer Andreas Nein erklärt uns jetzt, welche Maßnahmen bisher denn den größten Effekt hatte. Herr Nein, Finnland hat ja bereits in Photovoltaik, Wärmepumpen und die Digitalisierung investiert. Was war aus Ihrer Sicht bisher die Maßnahme mit dem größten Effekt?
2: Der Energiebedarf für die Produktion, für die Maschinen, der lässt sich ja mit normaler Gebäudetechnik nicht reduzieren, sondern da geht es ja nur um die Energie, die man einkauft. Kann man also nur Ökostrom sozusagen erwerben, um für Produktionsmaschinen dann CO2-neutralen Energieaufwand zu haben. Die Maschinen selber werden ja auch dazu gekauft von jemandem, der diese Produktionsmaschinen herstellt. Und mein Spruch ist ja immer, ob jetzt in der Fertigung oder auch in einem Krankenhaus oder in einem Rechenzentrum, man benötigt halt so viel Energie, wie man für den Prozess selber braucht, sonst würde das ja nicht mehr funktionieren. Man kann also nur gucken, dass man die benötigte Energie so effizient wie möglich einsetzt und dann eben versucht, möglichst regenerative Energie einzukaufen. Und bei so einem Produktionsprozess ist das sozusagen die einzige Maßnahme. Natürlich kann man mit eigener PV-Anlage unterstützen, aber auch das hat Grenzen. Entweder die Dachfläche oder die Wiese, die nebenan noch frei ist. Die Speicherkapazität bildet eine Grenze. Es muss also ein ausgewogener Mix sein, um irgendwann mal CO2-neutral zu sein.
0: Wenn Sie jetzt auf das Unternehmen schauen, wo sehen Sie noch Potenzial, um Energie effizienter zu nutzen oder Kosten auch einzusparen?
2: Es wurde ja gesprochen von Digitalisierung und natürlich bedeutet Digitalisierung auch Gebäudeautomation. Das heißt, eine gute, ausgefeilte Regelungstechnik über alle Energieprozesse, sprich nur so viel Energie aufzuwenden, wie man wirklich in dem Moment auch braucht. In der Produktion ist es so, die Maschinen müssen halt laufen, manchmal sogar 24/7. Aber in der Gebäudetechnik, um die Gebäude dann zu kühlen, zu heizen, zu belüften, da kann man eben über eine ausgefeilte Regelungstechnik dafür sorgen, dass man wirklich nur genau so viel Energie benötigt oder verbraucht oder umsetzt, wie man gerade muss.
0: Herr Rinkowski, eine Frage noch an Sie. Viele Unternehmen, die wissen, dass sie nachhaltiger werden sollten, wissen aber gar nicht, wo sie anfangen sollten. Was können andere mittelständische Betriebe von Finnland lernen und welche Maßnahmen lassen sich oft einfacher umsetzen als gedacht? Wie ist da Ihre Erfahrung?
3: Ich bin der Meinung, das beginnt erstmal bei den Menschen, so dass man die Menschen darüber aufklärt, was ist die Bedeutung für Klimaschutz oder für Effizienz, Energieeffizienz. Und dann kommt auch sofort schon das Management, Gesellschafter, die natürlich dafür Ressourcen und Investment bereitstellen müssen. Und dann sieht man also relativ schnell schon die ersten guten Erfolge. Und bei uns ist es auch so, dann investiert man immer tiefer in bessere Maschinen. Wir haben also auch damit angefangen, erstmal den ersten kleinen Schritt zu machen mit einer kleinen Anlage, mit einer Wärmepumpe. Ich habe schon 2014 die erste Wärmepumpe gehabt und haben uns dann aber, je nachdem wie der Bedarf bei uns sich entwickelt hat, dann haben wir die zweite PV-Anlage oben drauf gebaut. So, und heute arbeiten wir am Tag und gerade jetzt im Sommer, wenn es warm ist, genießen wir das, weil wir haben überall Klimaanlagen drin, die mit unserem gewonnenen PV-Strom betrieben werden. Also das ist genial.
0: Und wie sieht das aus der Sicht eines Energieberaters aus, Herr Nein? Welchen Rat geben Sie Unternehmen, die den ersten Schritt in Richtung mehr Nachhaltigkeit machen möchten?
2: Für mich ist immer wichtig, nachhaltig sein heißt nicht CO2 sparen, sondern nachhaltig sein heißt, so wenig wie möglich Ressourcen zu verbrauchen und die so lange wie möglich zu nutzen. Und deswegen ist Nachhaltigkeit letztendlich auch zu überlegen im Sinne der Gebäudetechnik, wie lange kann ich ein System noch nutzen? Gutes Beispiel sind Lüftungs- und Klimaanlagen, also in dem Falle Lüftungsanlagen, wo ich nicht das ganze Gerät, das ganze Gehäuse, den ganzen riesen Blechkasten, wie ich mal bezeichnen, rausschmeißen muss, sondern einfach nur den Ventilatorwechsel, also der die Luft letztendlich fördert, weil da gibt es eben Innovationen und gute neue Technologien und dann wird nur ein Bauteil ausgewechselt und plötzlich ist das Ganze viel energieeffizienter. Und die Nachhaltigkeit dahinter ist, dass ich das Gehäuse und die anderen Bauteile, die schon 15 Jahre da drin sind, aber weiter nutzen kann und nicht alles wegschmeißen muss.
0: Also egal ob Produktionsbetrieb oder Handwerksunternehmen, der Einstieg in mehr Energieeffizienz, der muss nicht kompliziert sein. Oft reichen schon die ersten gezielten Maßnahmen, um Energie zu sparen, Kosten zu senken und gleichzeitig auch etwas fürs Klima zu tun. 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

0: Kommen Sie gut in diesen Mittwochnachmittag. Hier ist Radio Potsdam, gleich mit den Kaiser Chiefs. Ruby. Spiele ich ihn gleich gemeinsam mit Christina Stürmer. Ich lebe in der nächsten halben Stunde mit dabei. Alles, was wichtig ist heute Nachmittag, jetzt um 2:30.
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2: Mit Anne Tausch, guten Tag. Wegen eines Gerichtsprozesses ist die Polizei gestern mit einem Großaufgebot am Potsdamer Justizzentrum im Einsatz gewesen. Angeklagt war ein Mann mit mutmaßlichen Clanverbindungen. Er wurde wegen Drogen- und Sachbeschädigungsdelikten zu 7 Monaten Haft ohne Bewährung verurteilt. Der Prozess wurde aus Sicherheitsgründen von Zossen nach Potsdam verlegt. Das Urteil ist noch nicht rechtskräftig. In Potsdam wird jetzt über den Einsatz von Pferdekutschen diskutiert. Eine Online-Petition fordert ein Fahrverbot ab 25 Grad und langfristig die Abschaffung der Kutschfahrten. Die Stadt verweist dagegen auf strenge Tierschutzauflagen. Fahrten über 30 Grad sind bereits verboten. Kontrollen hätten zuletzt keine schwerwiegenden Verstöße ergeben. Auch ein Potsdamer Kutschbetrieb betont, die Pferde würden regelmäßig Pausen, Wasser und Schatten bekommen. In Dorf werden derzeit sogenannte Wunschpaten gesucht. Das neue Projekt soll Familien mit Seniorinnen und Senioren zusammenbringen, die Zeit haben und sich bei der Kinderbetreuung engagieren möchten. Ziel ist es, Familien im Alltag zu entlasten und gleichzeitig den Austausch zwischen den Generationen zu stärken. Interessierte können sich noch bis zum 6. September bei der Gemeinde melden. Gute Nachrichten für alle Weinliebhaber. Der Weinmarkt kehrt im August auf dem Potsdamer Luisenplatz zurück. Vom 20. bis 30. August präsentieren Winzer aus ganz Deutschland ihre Weine direkt vor dem Brandenburger Tor. Besucher können verschiedene Weiß-, Rot- und Rosé-Weine sowie regionale Spezialitäten probieren. Der Eintritt ist wie immer kostenlos. Soweit die wichtigsten Nachrichten aus Potsdam und der Region. Die nächsten Lokalnachrichten hören Sie wie immer um 5:30. Und alle weiteren Nachrichten aus der Region finden Sie jederzeit auf radio-potsdam.de.
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0: Und das sind die aktuellen Werte. 18 Grad in Beelitz und in Brandenburg an der Havel, 19 Grad in Ludwigsfelde, in Werder und in Potsdam. Na, wer hat denn da den Herbst schon wieder bestellt? Der Nachmittag zeigt sich eher grau. Am Abend und in der Nacht muss mit Regen gerechnet werden, die Nacht später bei 14 Grad. Radio Potsdam Wettertrend. Auch morgen noch einmal ein grauer und regnerischer Tag. Vor allem in Richtung Nachmittag kann ordentlich was runterkommen. Dazu ist es leicht stürmisch bei 20 Grad. Der Freitag startet anfangs noch recht dicht bewölkt. Es lockert sich dann aber auf. Die Sonne kommt durch und es bleibt trocken am Freitag. 23 Grad maximal. Wir können uns aufs Wochenende freuen. Samstag, Sonntag viel Sonne, 28 Grad.
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0: Es geht direkt raus ins Umland, raus auf die Autobahnen. Die A10, der westliche Berliner Ring Richtung Dreieck Havelland. Zwischen Großkreuz und Leest haben wir Baustellenstau. Es dauert aktuell gut 10 Minuten zusätzlich. Und es wird geblitzt heute Nachmittag auf der Michendorfer Chaussee bei Tempo 80 und jetzt neu Geschwister-Scheu-Straße bei Tempo 30. Haben auch Sie noch was entdeckt, Staus oder Blitzer? Sagen Sie gerne jederzeit Bescheid per WhatsApp-Nachricht oder rufen Sie gerne auch durch. Unsere Nummer für alles ist die 0331 581 692 und die 30. Danke fürs Bescheid sagen, gute Fahrt.
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0: Kurz nach 2:30, der Schröder macht mit Ihnen frei. Kommen Sie gut in den Nachmittag. Hallöchen.
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0: Christina Stürmer und ich lebe. 14.40 Uhr, 20 Minuten vor drei ist der Radio Potsdam Feierabend. Im Hintergrund wird es jetzt ein bisschen lauter. Auf der Brandenburger Straße läuft mal wieder die Rüttelplatte. Es wird langsam hier bei uns auf unserer Lieblingsbaustelle in der Potsdamer Innenstadt. Jetzt wird es aber erst einmal Zeit für neue Musik. Lassen wir uns schon nicht ablenken.
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0: In dieser Woche von einer der bekanntesten Rockbands der Musikgeschichte, 1962 in England gegründet, eine der langlebigsten und erfolgreichsten Gruppen der Rockgeschichte und seit 1989 auch fester Bestandteil in der legendären Rock'n'Roll Hall of Fame. Die Rolling Stones sind zurück mit einer neuen, grandiosen Platte und wie man die Jungs so kennt, so einen richtigen roten Faden für gute Musik gibt es eigentlich nicht. Der kommt nämlich von ganz allein, wie sie uns verraten haben.
2: Was wir mit dem Album ausdrücken wollen, ist schwer zu beschreiben. Natürlich versucht man etwas von dem einzufangen, was innerhalb der Band passiert und auch von dem, was in der Welt um uns herum geschieht. Aber Songs sind merkwürdige Wesen. Man beginnt damit, sie zu schreiben und irgendwann entwickeln sie ein Eigenleben. Dann scheinen sie ihren eigenen Weg zu gehen und sich gewissermaßen selbst weiterzuschreiben.
0: Absolute Wortkünstler. Merkt man auch wieder in der Albumbeschreibung. Die Rolling Stones haben es wieder gemacht. Sind zurück mit einer neuen Platte. Wir haben es direkt zu unserem Album der Woche gemacht. Hören heute Nachmittag rein. Hier sind sie, die Rolling Stones mit Mr. Charm.

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0: und Galway Girl. Hier ist Radio Potsdam. Gleich ist Dua Lipa mit dabei. Training Season spiele ich Ihnen in der nächsten halben Stunde. Und Ray Dalton ist mit dabei. Go That High spiele ich Ihnen in wenigen Augenblicken. Jetzt schauen wir erstmal auf all das, was wichtig ist an diesem Mittwochnachmittag um 15 Uhr.
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2: Ich bin Anne Tausch und das ist das Top-Thema der Stunde. Brandenburg will Betreiber kritischer Infrastruktur künftig besser vor Drohnenangriffen schützen. Ein neues Gesetz soll unter anderem den Einsatz von Drohnenabwehrtechnik und Videoüberwachung ermöglichen. 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Und jetzt mehr Nachrichten aus Deutschland und der Welt.
3: Ich bin Dirk Zeitler. Viel Zeit haben CDU und CSU nicht verstreichen lassen. Nur wenige Tage nach dem Rücktritt von Jens Spahn ist klar, wer den mächtigen Posten des Unionsfraktionschefs im Bundestag übernehmen soll. Der bisherige Kanzleramtschef Thorsten Frey soll Nachfolger werden.
4: Auf den Vorschlag haben sich die Chefs von CDU und CSU Merz und Söder nach Information aus Unionskreisen verständigt. Frey wurde schon seit mehreren Tagen als Topfavorit auf den Posten gehandelt. Offiziell gewählt werden soll der Nachfolger am kommenden Mittwoch bei einer Fraktionssondersitzung. Bis dahin führt Spahns bisheriger Stellvertreter Hoffmann die Amtsgeschäfte. Unklar ist noch, ob es nach Freys Wechsel auch weitere Änderungen im Bundeskabinett geben wird. David Riemer, Nachrichtenredaktion.
3: Im Kampf gegen sexuellen Kindesmissbrauch sollen Messenger-Dienste in der EU bald wieder in privaten Chats nach Hinweisen suchen dürfen. In der Debatte um die sogenannte Chat-Kontrolle einigten sich Vertreter der Mitgliedsländer auf eine befristete Ausnahme von europäischen Datenschutzregeln, wie mehrere Diplomaten bestätigten. Davor hatte bereits das EU-Parlament für das Vorhaben gestimmt. Die Abgeordneten hatten Einschränkungen bei verschlüsselten Nachrichten gefordert, denen die EU-Länder nun zustimmen wollen. Nach einer Serie schwerer Unfälle macht Griechenland ernst. Das Parlament billigte ein neues Gesetz zu E-Scootern mit dem Ziel, das Chaos auf den Straßen und Gehwegen zu beenden. Die wichtigste Neuerung: Jugendliche unter 17 Jahren dürfen E-Scooter im Straßenverkehr nicht mehr benutzen.
5: Wer gegen die neuen Regeln verstößt, riskiert saftige Strafen. 1000 Euro für Verleiher, die Jugendlichen einen Elektroroller geben. Auf Straßen mit Tempo 50 oder mehr sind E-Scooter künftig tabu. Wer dort fährt, zahlt 350 Euro. Außerdem gilt jetzt eine Versicherungspflicht. Und auch Helmmuffel und Handysünder bittet der Staat künftig kräftig zur Kasse. Die Polizei kontrolliert bereits in vielen Regionen intensiv. Aus Athen, Takis Zafos.
3: Auf der italienischen Mittelmeerinsel Sizilien ist ein deutscher Urlauber beim Klettern in einer Felswand tödlich verunglückt. Der 52 Jahre alte Mann verlor das Gleichgewicht und stürzte 50 Meter in die Tiefe, wie die Bergrettung mitteilte. Den Rettungskräften zufolge hatte sich der Mann zuvor verirrt.
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6: Mit den aktuellen Temperaturen: 18 Grad in Schönefeld, 19 Grad in Ludwigsfelde, in Belitz, in Brandenburg an der Havel und in Potsdam. Es ist mächtig dicht bewölkt über der Region. Heute Nachmittag kann es schon leicht nieseln. Am Abend und in der Nacht sind dann stärkere Schauer möglich. Die Nacht später bei 14 Grad. Es bleibt nochmal ein grauer Herbsttag und auch morgen müssen wir nochmal auf die Sonne verzichten. Morgen anfangs noch trocken, ab dem Nachmittag aber auch hier Regen, 20 Grad, dazu leicht stürmisch. Ab Freitag wird es dann wieder schöner. Anfangs hängt hier zwar auch noch eine recht dicke Wolkendecke über der Region, aber spätestens zum Nachmittag, zum Start ins Wochenende, kommt dann die Sonne durch bei 23 Grad. Samstag, Sonntag dann schon wieder viel schöner, 28 bis 29 Grad.
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6: Stadtverkehr Potsdam, Alleestraße, Straße am Neuen Garten bis runter zur Hans-Thoma-Straße, 5 Minuten plus, nochmal 5 Minuten plus. Aktuell ein Plan auf der Bornstädter und Potsdamer Straße stadtauswärts ab dem Bornstädter See. Jetzt raus auf die A10, westlicher Berliner Ring Richtung Dreieck Werder zwischen Potsdam Nord und der Havelbrücke. Stau an einer Baustelle. Aktuell sind es hier 10 Minuten plus. Und es wird geblitzt, Michendorfer Chaussee bei Tempo 80. Und wenn Sie noch was entdeckt haben, Staus oder Blitzer, sagen Sie gerne jederzeit Bescheid. Per WhatsApp-Nachricht oder rufen Sie gerne auch durch. Unsere Nummer für alles ist die 0331 581 692 und die 30. Dankeschön fürs Bescheid sagen, eine gute Fahrt.
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6: Kurz nach drei. Der Schröder macht mit Ihnen freien. Tollen Nachmittag. Hallo.
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0: Ray Dalton und Go That High, 3:11.
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0: Unsere Wachermacher Till und Amelie sind jetzt bei mir im Studio. Ihr zwei, wenn ich so aus dem Fenster schaue, ja, das Wetter zeigt sich diese Woche wirklich von seiner, na, ich würde mal sagen, wechselhaften Seite. Aber mal ehrlich, so schlimm ist das doch eigentlich gar nicht, oder?
3: Ja, man könnte sagen, das Wetter macht gerade eigentlich alles richtig. Unter der Woche gibt es ein bisschen Regen, freut die Natur. Und zum Wochenende hin, da wird es wieder hochsommerlich mit viel Sonne und bis zu 28 Grad. Und das tolle Wetter brauchen wir ja, denn es geht aufs Feld.
4: Ja, wir verlosen ja einmal Heidelbeerpflücken und zwar in Kleisto. Alle Infos dazu finden Sie ja bei uns auf Instagram. Da haben wir auch eine kleine Schätzfrage für Sie auf Radio Potsdam Official.
3: Drücken wir Ihnen auf jeden Fall die Daumen. Und auch morgen haben wir natürlich wieder jede Menge vor. Zum einen gibt es einen Mann, der Krimis über Potsdam schreibt.
4: Und zum anderen geht es für uns auch ins Filmmuseum. Da nämlich ab dieser Woche eine ganz neue Ausstellung.
3: Also schalten Sie rein. Wir freuen uns auf Sie.
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Rock Robin und Just Around the Corner. Hier ist der Radio Potsdam Feierabend um 15:23 Uhr, kurz vor 15:30 Uhr. Fahren Sie schön langsam heute Nachmittag auf dem Weg nach Hause. Wird geblitzt, Michendorfer Chaussee bei Tempo 80. Wo Sie noch stehen heute Nachmittag, wo es noch klemmt, alles ausführlich gleich bei uns um 15:30 Uhr nach Lily Allen.

0: gleich mit dabei. Jetzt alles, was wichtig ist, um 15.30 Uhr, halb vier.
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2: Mit Anne Tausch, guten Tag. Brandenburgs Innenminister Jan Redmann will Betreiber kritischer Infrastruktur besser vor Drohnenangriffen schützen. Das berichtet jetzt die PNN. Dafür plant das Land ein Gesetz, das ihnen künftig unter anderem den Einsatz von Drohnenabwehrtechnik und Videoüberwachung ermöglichen soll. Hintergrund sind unter anderem Sabotageakte auf die Stromversorgung der Tesla-Fabrik in Grünheide und jüngste Angriffe auf die Energieversorgung. In Potsdam wird jetzt über den Einsatz von Pferdekutschen diskutiert. Eine Online-Petition fordert ein Fahrverbot ab 25 Grad und langfristig die Abschaffung der Kutschfahrten. Die Stadt verweist dagegen auf strenge Tierschutzauflagen. Fahrten über 30 Grad sind bereits verboten. Kontrollen hätten zuletzt keine schwerwiegenden Verstöße ergeben. Auch ein Potsdamer Kutschbetrieb betont, die Pferde würden regelmäßig Pausen, Wasser und Schatten bekommen. In Dorf werden derzeit sogenannte Wunschpaten gesucht. Das neue Projekt soll Familien mit Seniorinnen und Senioren zusammenbringen, die Zeit haben und sich bei der Kinderbetreuung engagieren möchten. Ziel ist es, Familien im Alltag zu entlasten und gleichzeitig den Austausch zwischen den Generationen zu stärken. Interessierte können sich noch bis zum 6. September bei der Gemeinde melden. Gute Nachrichten für alle Weinliebhaber. Der Weinmarkt kehrt im August auf dem Potsdamer Luisenplatz zurück. Vom 20. bis 30. August präsentieren Winzer aus ganz Deutschland ihre Weine direkt vor dem Brandenburger Tor. Besucher können verschiedene Weiß-, Rot- und Rosé-Weine sowie regionale Spezialitäten probieren. Der Eintritt ist wie immer kostenlos. Soweit die wichtigsten Nachrichten aus Potsdam und der Region. Die nächsten Lokalnachrichten hören Sie wie immer um halb. Damit zurück zu dir, Paul.
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0: Mit den aktuellen Temperaturen 18 Grad in Brandenburg an der Havel und in Werder, 19 Grad in Ludwigsfelde, in Teltow und in Potsdam. Heute Nachmittag zeigt sich der Himmel ziemlich dicht bewölkt, ab und an ist auch etwas Nieselregen möglich. Am Abend und in der Nacht kann es dann noch stärker regnen, die Nacht später bei 14 Grad. Der Radio Potsdam Wettertrend. Auch morgen erwartet uns noch einmal ein nass-grauer Tag. Zu Beginn noch trocken, ab dem Nachmittag dann auch hier Regen bei 20 Grad. Ab Freitag bleibt es dann trocken, der Freitag anfangs noch mit einer dicken Wolkendecke. Zum Nachmittag hin lockert es sich dann aber auf, die Sonne kommt durch bei 23 Grad. Samstag, Sonntag fühlt sich dann schon wieder wie Sommer an, 28 bis 29 Grad.
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0: Stadtverkehr Potsdam, Schopenhauerstraße, Bornstädter Straße, stadtauswärts. Aktuell brauchen Sie hier 5 bis 8 Minuten zusätzlich. 10 Minuten plus Alleestraße, Straße am Neuen Garten in beide Richtungen. Raus auf die A10, westlicher Berliner Ring Richtung Dreieck Werder. Zwischen Potsdam Nord und der Havelbrücke, Stau an der Baustelle, plus 10 Minuten. Auch in Richtung Dreieck Havelland. Zwischen Großkreuz und Leest Baustellenstau. Aktuell sind es hier 10 Minuten plus. Haben auch Sie noch was entdeckt? Staus oder Blitzer? Sagen Sie gerne jederzeit Bescheid per WhatsApp-Nachricht oder rufen Sie gerne auch durch. Unsere Nummer für alles, das ist die 0331 581 692 und die 30. Danke fürs Bescheid sagen. Gute Fahrt.
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0: Kurz nach halb vier. Der Schröder hier in Toy Nachmittag. Hallöchen.
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0: Jennifer Brown und Tuesday Afternoon, 15.40 Uhr, 20 vor 4.
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0: Ist heute die 1345, denn so viele Babys sind im letzten Jahr in Potsdam zur Welt gekommen. Damit ist unsere Stadt Spitzenreiter hier in Brandenburg, was die Geburten angeht. Ganz allgemein gibt es aber weniger Nachwuchs in der Region. Brandenburg hat letztes Jahr so wenige Geburten verzeichnet wie das letzte Mal in den 90ern. Und auch Berlin liegt mit durchschnittlich einem Kind pro Familie bundesweit unten. In Potsdam sieht man also noch öfter kleine süße Babys, denn 1345 Babys gab es letztes Jahr in Potsdam und deswegen ist die 1345 unsere Zahl des Tages.
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Pink und Please Don't Leave Me, 15.53 Uhr, kurz auf 4 in der Region. Sie hören Ihren Radio Potsdam Feierabend, ganz schön voll heute Nachmittag auf der Schubmauerstraße, Bornstädter Straße und Potsdamer Straße. In beide Richtungen aktuell 10 Minuten Stop and Go. Alles ausführlich gleich um 16 Uhr nach den Radio Potsdam Nachrichten.

0: gleich. Jetzt alles, was wichtig ist, um 16 Uhr.
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2: Ich bin Anne Tausch und das ist das Top-Thema der Stunde. In Potsdam wird über strengere Regeln für Pferdekutschen diskutiert. Eine Petition fordert ein Fahrverbot ab 25 Grad. Die Stadt verweist dagegen auf bestehende Tierschutzauflagen und regelmäßige Kontrollen. 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Und jetzt mehr Nachrichten aus Deutschland und der Welt.
3: Ich bin Dirk Zeitler. Viel Zeit haben CDU und CSU nicht verstreichen lassen. Nur wenige Tage nach dem Rücktritt von Jens Spahn ist klar, wer den mächtigen Posten des Unionsfraktionschefs im Bundestag übernehmen soll. Der bisherige Kanzleramtschef Thorsten Frey soll Nachfolger werden.
4: Frey soll bei einer Sondersitzung der Unionsfraktion in der kommenden Woche offiziell gewählt werden. Wer ihm im Kanzleramt nachfolgt und ob es weitere Änderungen im Kabinett gibt, ist noch offen. Spahn war nach parteiinternem Druck zurückgetreten. Auslöser war die Kritik daran, dass er und sein Mann mithilfe einer Leihmutter in den USA Eltern geworden sind. Leihmutterschaft ist in Deutschland verboten und die Union spricht sich klar gegen eine Legalisierung aus. Spahn selbst hatte das in der Vergangenheit auch immer wieder getan. David Riemer, Nachrichtenredaktion.
3: Im Kampf gegen sexuellen Kindesmissbrauch sollen Messenger-Dienste in der EU bald wieder in privaten Chats nach Hinweisen suchen dürfen. In der Debatte um die sogenannte Chat-Kontrolle einigten sich Vertreter der Mitgliedsländer auf eine befristete Ausnahme von europäischen Datenschutzregeln, wie mehrere Diplomaten bestätigten. Davor hatte bereits das EU-Parlament für das Vorhaben gestimmt. Die Abgeordneten hatten Einschränkungen bei verschlüsselten Nachrichten gefordert, denen die EU-Länder nun zustimmen wollen. Nach einer Serie schwerer Unfälle macht Griechenland ernst. Das Parlament billigte ein neues Gesetz zu E-Scootern mit dem Ziel, das Chaos auf den Straßen und Gehwegen zu beenden. Die wichtigste Neuerung: Jugendliche unter 17 Jahren dürfen E-Scooter im Straßenverkehr nicht mehr benutzen.
5: Wer gegen die neuen Regeln verstößt, riskiert saftige Strafen. 1000 Euro für Verleiher, die Jugendlichen einen Elektroroller geben. Auf Straßen mit Tempo 50 oder mehr sind E-Scooter künftig tabu. Wer dort fährt, zahlt 350 Euro. Außerdem gilt jetzt eine Versicherungspflicht. Und auch Helmmuffel und Handysünder bittet der Staat künftig kräftig zur Kasse. Die Polizei kontrolliert bereits in vielen Regionen intensiv. Aus Athen, Takis Zafos.
3: Auf der italienischen Mittelmeerinsel Sizilien ist ein deutscher Urlauber beim Klettern in einer Felswand tödlich verunglückt. Der 52 Jahre alte Mann verlor das Gleichgewicht und stürzte 50 Meter in die Tiefe, wie die Bergrettung mitteilte. Den Rettungskräften zufolge hatte sich der Mann zuvor verirrt.
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6: Mit den aktuellen Temperaturen: 19 Grad in Gatow, in Ludwigsfelde, in Brandenburg an der Havel und in Potsdam. Der Nachmittag zeigt sich heute dicht bewölkt, am Abend und in der Nacht kann es auch regnen, die Nacht später bei 14 Grad. Der Radio Potsdam Wettertrend: Morgen anfangs noch dicht bewölkt, ab dem Nachmittag dann auch Regen bei 20 Grad. Auch morgen nochmal ein stürmisch grauer Tag, ab Freitag wird es dann besser. Anfangs hier noch dicht bewölkt, ab dem Nachmittag kommt dann aber die Sonne durch, pünktlich zum Start ins Wochenende. 23 Grad, Samstag, Sonntag ist das graue Herbstwetter aus dieser Woche schon wieder vergessen. Wir bekommen 28 bis 29 Grad mit viel Sonne.
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6: Stadtverkehr Potsdam, Schopenhauerstraße, Bornstädter Straße und Potsdamer Straße, beide Richtungen aktuell 5 bis 8 Minuten plus. Und Alleestraße, Straße am Neuen Garten, auch hier in beide Richtungen 10 Minuten plus. Raus auf die A10, westlicher Berliner Ring Richtung Dreieck Werder, zwischen Potsdam Nord und der Havelbrücke, Stau an der Baustelle, plus 10 Minuten. In Richtung Dreieck Havelland sind es zwischen Großkreuz und Leest an der Baustelle auch nochmal 10 Minuten plus. Die B102 Brandenburg an der Havel in Richtung Bad Belzig. Zwischen Golze und Ragösen ist die Bundesstraße nach einem Unfall derzeit gesperrt. Haben auch Sie noch etwas entdeckt, Staus oder Blitzer? Sagen Sie gerne jederzeit Bescheid per WhatsApp-Nachricht oder rufen Sie gerne auch durch. Unsere Nummer für alles ist die 0331 581 692 und die 30. Danke fürs Bescheid sagen. Gute Fahrt.
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6: Kurz nach vier, der Schröder hier, einen tollen Nachmittag.
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6: Und wir starten rockig rein in diesen Nachmittag mit Erasmus in the Shadows.

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1: Joris und Sommerregen, 13 Minuten nach 4.
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1: Ganz ehrlich, was gibt es Schöneres, als sich nach Feierabend an die Harfe zu setzen, mit einem schönen, kühlen, kalten Bier in der Hand? Ja, ich weiß es, wenn es dann auch noch Bier aus unserer Region ist. Aber wer steckt eigentlich hinter dem Potsdamer Bier? Wer macht das? Einer von ihnen ist Lukas Deli Ponti von der Craft-Bier-Manufaktur Kesse und Kelle.
3: Es ist ein langes Hobby schon gewesen, schon seit ein paar Jahren. Und 2022 habe ich mich dann entschlossen, als Nebenerwerb Potsdams kleinste Brauerei noch damals auf 24 Quadratmeter zu gründen.
1: 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Und da hat uns Lukas mal verraten, was uns als Besucher bei Kesse und Kelle alles so erwartet.
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16.24 Uhr, kurz vor 16:30 in der Region. Der Radio Potsdam Feierabend ist hier. Mehr Zeit brauchen Sie auf der A10 im westlichen Berliner Ring in Richtung Dreieckewerda. Zwischen Potsdam Nord und der Havelbrücke klemmt es heute Nachmittag mal wieder an der Baustelle. Aktuell sind es 20 Minuten plus

0: spiele ich ihn gleich. Jetzt alles, was wichtig ist, um 16:30.
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2: Mit Anne Tausch, guten Tag. Brandenburgs Innenminister Jan Redmann will Betreiber kritischer Infrastruktur besser vor Drohnenangriffen schützen. Das berichtet jetzt die PNN. Dafür plant das Land ein Gesetz, das ihnen künftig unter anderem den Einsatz von Drohnenabwehrtechnik und Videoüberwachung ermöglichen soll. Hintergrund sind unter anderem Sabotageakte auf die Stromversorgung der Tesla-Fabrik in Grünheide und jüngste Angriffe auf die Energieversorgung. Wegen eines Gerichtsprozesses ist die Polizei gestern mit einem Großaufgebot am Potsdamer Justizzentrum im Einsatz gewesen. Angeklagt war ein Mann mit mutmaßlichen Clan-Verbindungen. Er wurde wegen Drogen- und Sachbeschädigungsdelikten zu 7 Monaten Haft ohne Bewährung verurteilt. Der Prozess wurde aus Sicherheitsgründen von Zossen nach Potsdam verlegt. Das Urteil ist noch nicht rechtskräftig. In Potsdam wird jetzt über den Einsatz von Pferdekutschen diskutiert. Eine Online-Petition fordert ein Fahrverbot ab 25 Grad und langfristig die Abschaffung der Kutschfahrten. Die Stadt verweist dagegen auf strenge Tierschutzauflagen. Fahrten über 30 Grad sind bereits verboten. Kontrollen hätten zuletzt keine schwerwiegenden Verstöße ergeben. Auch ein Potsdamer Kutschbetrieb betont, die Pferde würden regelmäßig Pausen, Wasser und Schatten bekommen. Gute Nachrichten für alle Weinliebhaber. Der Weinmarkt kehrt im August auf dem Potsdamer Luisenplatz zurück. Vom 20. bis 30. August präsentieren Winzer aus ganz Deutschland ihre Weine direkt vor dem Brandenburger Tor. Besucher können verschiedene Weiß-, Rot- und Rosé-Weine sowie regionale Spezialitäten probieren. Der Eintritt ist wie immer kostenlos. Soweit die wichtigsten Nachrichten aus Potsdam und der Region. Die nächsten Lokalnachrichten hören Sie wie immer um 17:30. Damit zurück zu dir, Paul.
0: Schönen Dank, Anne.
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0: Mit den aktuellen Temperaturen 19 Grad in Gatow, in Ludwigsfelde, in Brandenburg an der Havel und in Potsdam. Tatow meldet sogar 20 Grad. Der Nachmittag zeigt sich mit einer dicken Wolkendecke. Am Abend und in der Nacht kann es auch noch regnen, die Nacht später bei 14 Grad. Der Radio Potsdam Wettertrend. Auch morgen erwartet uns nochmal ein grauer und vor allem nasser Tag. In Richtung Nachmittag kann besonders viel Regen runterkommen. Dazu ist es stürmisch bei 20 Grad. Der Freitag zeigt sich dann zwar trocken, anfangs aber noch dicht bewölkt. Zum Nachmittag hin lockert es sich dann aber auf. Pünktlich zum Start ins Wochenende kommt die Sonne durch. Freitag 23 Grad. Samstag, Sonntag ist das graue Wetter schon wieder vergessen. Samstag, Sonntag Werte zwischen 28 und 29 Grad.
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0: Stadtverkehr Potsdam, 5 Minuten plus, Bornstädter, Potsdamer Straße, stadtauswärts, ab dem Bornstädter See. Dann raus auf die A10, westlicher Berliner Ring Richtung Dreieck Werder, zwischen Potsdam Nord und der Havelbrücke Stau plus 20 Minuten. In Richtung Dreieck Haveland sind es zwischen Großkreuz und Leest an der Baustelle 10 Minuten plus. Haben auch Sie noch etwas entdeckt, Staus oder Blitzer? Sagen Sie gerne jederzeit Bescheid per WhatsApp-Nachricht oder rufen Sie gerne auch durch. Unsere Nummer für alles ist die 0331 581 692 und die 30. Danke fürs Bescheid sagen, gute Fahrt.
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0: 16:55. Einen schönen Mittwochnachmittag. Ich bin's, der Schröder. Gleich mit Metafix. Big City Life. Und bei der Nummer hier, ja, da kriegen wir nochmal Erinnerungen ans

aus 2005, auch schon wieder ewig her. Die Jungs von Matterfix, Big City Life, 16.42 Uhr, 18 Minuten vor 5. Hier ist der Radio Potsdam Feierabend. Ja, der Sommer, der macht in dieser Woche mal eine kurze Pause, hat er sich aber auch verdient, nachdem wir ja Höchstwerte hier erreicht haben, von Gut und Böse weit entfernt. Und der Sommer kommt aber spätestens wieder zurück, und zwar am Wochenende. Da werden wieder Werte zwischen 28 und 29 Grad erreicht. Und ich weiß nicht, wie es Ihnen geht, wenn Sie dann montags ins Büro kommen, dann sind die Büroräume wahrscheinlich ordentlich aufgeheizt. 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Jetzt starten wir rein in den Mittwochnachmittag mit dem Safri-Duo.

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Unforgettable. Robin Schulz und Unforgettable. 16:52, 8 Minuten vor 5. Hier meldet sich der Radio Potsdam Verkehrsservice mit einer Sofortmeldung von der A10 im südlichen Berliner Ring Richtung Dreieck Werder. Vorsicht, zwischen Ludwigsfelde West und dem Dreieck Nutetal liegen Gegenstände auf der Fahrbahn. Fahren Sie schön vorsichtig. Wo es noch klemmt heute Nachmittag, mehr ausführlich gleich bei uns um 17 Uhr.

0: Schau, hier ist Radio Potsdam. Gleich wird's bei uns sommerlich und zu Sommer gehört Shakira natürlich dazu. Die, die, spiele ich ihn gleich. Und wir legen noch einen oben drauf. Der Sommer bleibt mit Mr. President und Happy People in der nächsten halben Stunde. Alles, was wichtig ist, jetzt um 17 Uhr.
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2: Ich bin Anne Tausch und das ist das Top-Thema der Stunde. Brandenburg will Betreiber kritischer Infrastruktur künftig besser vor Drohnenangriffen schützen. Ein neues Gesetz soll unter anderem den Einsatz von Drohnenabwehrtechnik und Videoüberwachung ermöglichen. Mehr Nachrichten aus unserer Region finden Sie jederzeit bei uns im Netz auf radio-potsdam.de. Und jetzt mehr Nachrichten aus Deutschland und der Welt.
3: Die Fraktion wird nächste Woche Mittwoch in einer Sondersitzung darüber abstimmen. Trotz gestiegener Spritpreise schließt Bundeswirtschaftsministerin Reiche weitere staatliche Entlastungen vorerst aus. Die Haushaltslage lasse das nicht zu, sagte sie im RTL-NTV-Frühstart.
4: Eine neue Spritpreisbremse oder ein Preisdeckel würden den Staat erneut Milliarden kosten, so die Ministerin zur Begründung. Die bestehende 12-Uhr-Regel und das verschärfte Kartellrecht sorgen laut Reiche bereits für mehr Transparenz für die Kunden. Weitere Maßnahmen sind deshalb im Moment nicht geplant. Auch die Versorgung mit Kraftstoffen ist gesichert. Erst wenn die Preise deutlich weiter steigen, könnte man über neue Maßnahmen sprechen, sagte Ministerin Reiche. David Riemer, Nachrichtenredaktion.
3: Union und SPD sehen die Deutsche Bahn bei der Durchsetzung des geplanten Alkoholverbots an Bahnhöfen in der Pflicht. Die innenpolitischen Sprecher beider Fraktionen forderten in der Welt, dass die Bahn die Regeln mit eigenem Sicherheitspersonal durchsetzt.
5: Die Bahn ist am Zug, die habe das Hausrecht, sagt auch die Gewerkschaft der Polizei. Im Moment sind mehr als 4000 Sicherheitskräfte der Bahn im Einsatz. Zu wenig, um überall das Alkoholverbot durchzusetzen. Das soll für mehr Sicherheit sorgen. Auf allen Bahnsteigen und in den Bahnhofshallen soll deshalb das Trinken von Bier, Wein und Schnaps verboten werden. In der Bahnhofsgastronomie, so der Plan, darf aber weiterhin Alkohol verkauft werden. Claudia Wächter, Nachrichtenredaktion.
3: Ermittler haben die Zentrale der Deutschen Bank in Frankfurt durchsucht. Nach Angaben des Geldhauses geht es um Geschäfte der früheren Postbank aus den Jahren 2008 bis 2010. Medienberichten zufolge besteht der Verdacht der Steuerhinterziehung im Zusammenhang mit sogenannten Cum-Cum-Geschäften. Die Deutsche Bank erklärte, sie arbeite vollumfänglich mit den Ermittlungsbehörden zusammen.
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0: Mit den aktuellen Temperaturen 19 Grad in Borkheide und in Brandenburg an der Havel, 20 Grad in Schönefeld, in Werder, in Teltow und in Potsdam. Der Nachmittag zeigt sich grau, am Abend und in der Nacht ist noch Regen möglich, die Nacht später bei 14 Grad. Der Radio Potsdam Wettertrend, auch morgen erwartet uns nochmal ein grauer, nasser Tag, vor allem in Richtung Nachmittag kann es ordentlich regnen. 20 Grad maximal, der Freitag bleibt dann trocken, anfangs noch recht dicht bewölkt. Ab dem Nachmittag kommt dann die Sonne durch, 23 Grad, Samstag, Sonntag ist dann der Sommer zurück, 28 bis 29 Grad.
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0: Direkt raus auf die A10, westlicher Berliner Ring Richtung Dreieck Werder, zwischen Potsdam Nord und der Havelbrücke, Stau an der Baustelle plus 20 Minuten. Vorsicht auf der A10, südlicher Berliner Ring Richtung Dreieck Werder, zwischen Ludwigsfelde West und dem Dreieck Nutetal liegen Gegenstände auf der Fahrbahn. Und die A10, westlicher Berliner Ring Richtung Dreieck Havelland, zwischen Großkreuz und Leest, Baustellenstau plus 10 Minuten. Geblitzt wird heute Nachmittag auf der Geschwister-Scholl-Straße bei Tempo 30 und Michendorfer Chaussee bei Tempo 80. Haben auch Sie noch was entdeckt, Staus oder Blitzer? Sagen Sie gerne jederzeit Bescheid per WhatsApp-Nachricht oder rufen Sie gerne auch durch. Unsere Nummer für alles ist die 0331 581 692 und die 30. Danke fürs Bescheid sagen. Gute Fahrt.
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0: 4:05, ich bin's, der Schröder, wünsche einen tollen Feierabend. Großer Schreck gestern Abend in Werder an der Havel. Plötzlich eine Explosion zu hören. Die Fensterscheiben, die klirren. Am Ende stellt sich heraus, es gab eine Explosion auf einem Saunaschiff der dortigen Hafetherme. Was da genau los war, das fragen wir gleich mal selbst die Leute in der Hafetherme. Denn wir sprechen gleich mit Sandra Hanke. Sie ist die Leiterin der Unternehmenskommunikation der Hafetherme nach dem aktuellen Stand. Nach Musik von Mr. President, Happy People, und das hier ist Shakira mit Die Die.
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0: Mr. President und Happy People, um 5:12 Sie hören den Radio Potsdam Feierabend. Gestern Abend, großer Schreck in Werder. Plötzlich eine massive Explosion, die Fensterscheiben, sie klirren. Hinterher stellt sich raus, bei einer Explosion auf dem Saunaschiff der Havel-Therme ist am späten Dienstagabend ein Mitarbeiter verletzt worden. Das Schiff wurde dabei erheblich beschädigt und geriet anschließend in Schräglage. Zum Glück, und das muss man wirklich sagen, keine Gäste mehr an Bord zu dieser späten Stunde. Der Mitarbeiter erlitt wohl ein Knalltrauma sowie eine Verletzung am Bein. Außerdem bestand der Verdacht, dass er Gase eingeatmet haben könnte. Wir wollen darüber sprechen heute Nachmittag mit Sandra Hanke. Sie ist die Leiterin der Unternehmenskommunikation der Havel-Therme. Einen schönen Nachmittag, schön, dass Sie sich die Zeit nehmen. Frau Hanke, wie ist denn der aktuelle Stand in der Havel-Therme und vor allem, wie geht es Ihrem Mitarbeiter?
1: Also das Wichtigste ist erstmal, dass es unserem Mitarbeiter, der bei dem Vorfall gestern Abend leicht verletzt wurde, wieder gut geht. Außerdem können wir sagen, dass die Polizei ihre Ermittlungsarbeiten zur Unfallursache aufgenommen hat.
0: Wenn wir jetzt hier aus dem Fenster schauen in unserem Studio in der Brandenburger Straße in Potsdam, dann ist das heute ein graues Wetter. Es ist Saunawetter. Ist denn der Saunabetrieb in der Havel-Therme aktuell gesichert?
1: Auf jeden Fall. Ich meine, das Saunaschiff ist nur eines von 10 Saunen- und Dampfbadangeboten in unserer Saunawelt. Darüber hinaus läuft auch der Thermenbetrieb und der Betrieb im Familienbad uneingeschränkt weiter.
0: Gibt es denn jetzt etwas für Besucher, die etwas beachten müssen?
1: Also aktuell ist nur zu beachten, dass das Saunaschiff natürlich nicht zur Verfügung steht. Und solange die Polizei ihre Ermittlungsarbeiten noch nicht abgeschlossen hat, ist aktuell auch der Saunasteg und damit das Tauchbecken im Zernsee aktuell für Gäste noch gesperrt.
0: Ja, das Saunaschiff aktuell noch gesperrt nach der Explosion gestern, ganz verständlich. Gibt es denn abschließend vielleicht schon eine Einschätzung, ab wann denn alles wieder ganz normal laufen könnte?
1: Also die Frage, die können wir aktuell leider noch gar nicht beantworten. Wir müssen jetzt erstmal die Freigabe der Polizei abwarten. Dann können wir eine Schadensaufnahme machen und ja erstmal abschätzen, wie umfangreich die Reparatur- und Instandsetzungsarbeiten sind. Wir bemühen uns natürlich und setzen alles daran, das Saunaschiff so schnell wie möglich wieder betriebsbereit zu machen. Aber es wird leider eine Zeit dauern.
0: Sagt Sandra Hanke, sie ist die Leiterin der Unternehmenskommunikation der Havel. Therme. Gestern hat eine Explosion Werder erschüttert. Es gab eine Explosion auf dem Saunaschiff der Havel-Therme. Nach ersten Erkenntnissen der Feuerwehr war offenbar ein elektrischer Defekt im Führerstand die Ursache. Die Polizei hat die Ermittlungen aufgenommen. Das Saunaschiff, wir haben es gerade gehört, bleibt bis auf Weiteres gesperrt. Die Havel-Therme aber wie gewohnt geöffnet. Alle Infos zu diesem Vorfall, zu dieser Explosion in Werder gestern Abend auch bei uns im Netz auf radio-potsdam.de.

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0: Kygo und Whitney Houston. Higher Love, hier ist Radio Potsdam, der Mittwochnachmittag, gleich mit Nico Santos. Why Don't You Stay spiele ich ihn gleich, gemeinsam mit Holly Johnson. Der Love Train, gleich mit dabei. Alles, was wichtig ist, jetzt um 5:30.
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2: Mit Anne Tausch, guten Tag. Das Galeria Kaufhaus in der Potsdamer Brandenburger Straße steht auf einer neuen Prüfliste des Konzerns. Verhandelt wird über eine Verkleinerung der Verkaufsfläche und niedrigere Mietkosten. Sollte keine Lösung gefunden werden, droht langfristig sogar der Rückzug des Standorts. Galeria sieht dabei auch die Stadt in der Pflicht und fordert eine bessere Erreichbarkeit der Innenstadt. Vertreter der Potsdamer Wirtschaft warnen vor den Folgen einer möglichen Schließung und sprechen von einem schweren Schlag für Handel und Innenstadt. Brandenburgs Innenminister Jan Redmann will Betreiber kritischer Infrastruktur besser vor Drohnenangriffen schützen. Das berichtet jetzt die PNN. Dafür plant das Land ein Gesetz, das ihnen künftig unter anderem den Einsatz von Drohnenabwehrtechnik und Videoüberwachung ermöglichen soll. Hintergrund sind unter anderem Sabotageakte auf die Stromversorgung der Tesla-Fabrik in Grünheide und jüngste Angriffe auf die Energieversorgung. In Potsdam wird jetzt über den Einsatz von Pferdekutschen diskutiert. Eine Online-Petition fordert ein Fahrverbot ab 25 Grad und langfristig die Abschaffung der Kutschfahrten. Die Stadt verweist dagegen auf strenge Tierschutzauflagen. Fahrten über 30 Grad sind bereits verboten. Kontrollen hätten zuletzt keine schwerwiegenden Verstöße ergeben. Auch ein Potsdamer Kutschbetrieb betont, die Pferde würden regelmäßig Pausen, Wasser und Schatten bekommen. In Dorf werden derzeit sogenannte Wunschpaten gesucht. Das neue Projekt soll Familien mit Seniorinnen und Senioren zusammenbringen, die Zeit haben und sich bei der Kinderbetreuung engagieren möchten. Ziel ist es, Familien im Alltag zu entlasten und gleichzeitig den Austausch zwischen den Generationen zu stärken. Interessierte können sich noch bis zum 6. September bei der Gemeinde melden. Soweit die wichtigsten Nachrichten aus Potsdam und der Region. Die nächsten Lokalnachrichten hören Sie wie immer um 5:30. Damit zurück zu dir, Paul.
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0: Mit den aktuellen Temperaturen 19 Grad in Ludwigsfelde, in Beelitz, in Teltow und in Brandenburg an der Havel, 20 Grad in Potsdam. Der Nachmittag zeigt sich mit einer dicken Wolkendecke, am Abend und in der Nacht kann es dann auch regnen, die Nacht später bei 14 Grad. Auch morgen erwartet uns nochmal ein grauer und verregneter Tag bei nur 20 Grad. Freitag bleibt es dann zumindest trocken, anfangs noch recht dicht bewölkt. Ab dem Nachmittag lockert es sich aber auf, pünktlich zum Start ins Wochenende kommt die Sonne durch. 23 Grad zum Start ins Wochenende am Freitag. Das Wochenende fühlt sich schon wieder sommerlich an. Samstag, Sonntag 28 bis 29 Grad.
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0: Es geht direkt raus ins Umland, auf die A10, westlicher Berliner Ring Richtung Dreieck Werder. Zwischen Potsdam Nord und der Havelbrücke Stau an der Baustelle plus 10 Minuten. Richtung Dreieck Haveland zwischen Großkreuz und Leest Baustellenstau plus 10 Minuten. Vorsicht bitte auf der Straße zwischen Wünsdorf und Neuhof im Landkreis Teltow-Fleming. Hier läuft eine Person auf der Fahrbahn. Geblitzt wird heute Nachmittag Michendorfer Chaussee bei Tempo 80 und Geschwister-Scholl-Straße bei Tempo 30. Haben auch Sie noch was entdeckt, Staus oder Blitzer? Sagen Sie gerne jederzeit Bescheid per WhatsApp-Nachricht oder rufen Sie gerne auch durch. Unsere Nummer für alles ist die 0331 581 692 und die 30. Danke fürs Bescheid sagen. Gute Fahrt.
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0: 5:56. Ich wünsche einen tollen Feierabend. Hallo.
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0: Holly Johnson und der Love Train, 20 Minuten vor 6.
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0: Magie trifft Comedy. Siegfried und Joy bringen heute echtes Las Vegas-Feeling ins Waschhaus. Allerdings mit einer ordentlichen Portion Selbstironie. Das Berliner Duo verbindet spektakuläre Zaubertricks mit Comedy, Disco-Charme und viel Publikumsbeteiligung. So entsteht eine unterhaltsame Open-Air-Show voller Überraschungen. Vielleicht haben Sie die beiden schon mal in den sozialen Medien entdeckt. Tickets gibt es noch im Vorverkauf für 35 Euro auf waschhaus.de. Los geht's heute um 18.30 Uhr. Hoffen wir, dass das Wetter hält. Die Musik selber mitgestalten können Sie bei der DJ Lounge im Spartacus Club im Freiland. Beim offenen Open Decks Abend können Besucherinnen und Besucher selbst für rund 20 Minuten ans DJ-Pult, egal ob mit Vinyl oder USB-Stick. Im Mittelpunkt stehen gemeinsames Ausprobieren, Austausch und eine entspannte Atmosphäre. Eintritt ist kostenlos, los geht's um 19 Uhr. Etwas ruhiger, aber genauso kreativ wird es im Minsk Kunsthaus beim Buchclub Resonanzen. Treffen Kunst und Literatur aufeinander. Gemeinsam werden ausgewählte Texte gelesen und passend zur aktuellen Ausstellung diskutiert. Die Teilnehmerzahl ist auf 15 Personen begrenzt, deshalb ist eine Anmeldung erforderlich. Alle Infos dazu finden Sie bei uns im Veranstaltungskalender auf radio-potsdam.de. Der Eintritt ist frei. Los geht's um 19 Uhr.
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0: den Park und In the End hören Sie hier bei Radio Potsdam und ganz entspannt in die neue Stunde hier mit Unerhört, der einzigen Jugendsendung in ganz Potsdam. Coldplay hört er gleich. Ja, und falls ihr heute Abend noch unterwegs seid, Sommerferien sind ja schließlich auch zum Feiern da. Da haben wir noch das hier. Topic mit Sorry Papi gibt's gleich in der nächsten halben Stunde und nach unseren Nachrichten.
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2: Ich bin Anne Tausch und das ist das Top-Thema der Stunde. In Potsdam wird über strengere Regeln für Pferdekutschen diskutiert. Eine Petition fordert ein Fahrverbot ab 25 Grad. Die Stadt verweist dagegen auf bestehende Tierschutzauflagen und regelmäßige Kontrollen. Mehr Nachrichten aus unserer Region finden Sie jederzeit bei uns im Netz auf radio-potsdam.de. Und jetzt mehr Nachrichten aus Deutschland und der Welt.
3: Ich bin Dirk Zeitler. Die Vorsitzenden von CDU und CSU, Merz und Söder, haben Kanzleramtschef Frei offiziell als neuen Vorsitzenden der Unionsfraktion im Bundestag vorgeschlagen. Frei bringt nach Einschätzung der Fraktionsführung beste Voraussetzungen für das Amt mit. Interims-Fraktionschef Hoffmann wies darauf hin, dass Frei in der vergangenen Wahlperiode erster parlamentarischer Geschäftsführer der Bundestagsfraktion gewesen sei.
4: Frei soll bei einer Sondersitzung der Unionsfraktion in der kommenden Woche offiziell gewählt werden. Wer ihm im Kanzleramt nachfolgt und ob es weitere Änderungen im Kabinett gibt, ist noch offen. Spahn war nach parteiinternem Druck zurückgetreten. Auslöser war die Kritik daran, dass er und sein Mann mithilfe einer Leihmutter in den USA Eltern geworden sind. Leihmutterschaft ist in Deutschland verboten und die Union spricht sich klar gegen eine Legalisierung aus. Spahn selbst hatte das in der Vergangenheit auch immer wieder getan. David Riemer, Nachrichtenredaktion.
3: Die USA werden nach den Worten von US-Präsident Trump künftig jedes Mal eine Brücke oder ein Kraftwerk im Iran bombardieren und zerstören, wenn die Islamische Republik ein Schiff in der Straße von Hormuz beschießt. Dabei würden auch andere zivile Infrastrukturobjekte ins Visier genommen, teilte er auf seiner Plattform Truth Social mit. Bereits vergangene Woche hatten Medien über Angriffe des US-Militärs auf mehrere Brücken und einen Flughafen im Iran berichtet. Im Kampf gegen sexuellen Kindesmissbrauch dürfen Messenger-Dienste in der EU bald wieder in privaten Chats nach Hinweisen suchen. In der Debatte um die sogenannte Chat-Kontrolle einigten sich die Mitgliedsländer darauf, Datenschutzregeln befristet zu lockern.
5: Die Übergangsregelung zur Chatkontrolle soll nun erstmal bis April 2028 gelten. Sie ist aber gegenüber der bisherigen Lage etwas geändert. Ein automatisiertes Scannen von Nachrichten bei Outlook, Gmail oder Instagram beispielsweise soll noch vor dem Aussenden nicht mehr möglich sein. Aber die Netzwerke dürfen auch weiterhin beispielsweise nach jugendpornografischen Inhalten suchen. Aus Brüssel, Dieter Ebeling.
3: Union und SPD sehen die Deutsche Bahn bei der Durchsetzung des geplanten Alkoholverbots an Bahnhöfen in der Pflicht. Die innenpolitischen Sprecher beider Fraktionen forderten in der Welt, dass die Bahn die Regeln mit eigenem Sicherheitspersonal durchsetzt. Nach den Plänen der Bahn soll Alkohol auf Bahnsteigen und in Bahnhöfen außerhalb der Gastronomie bis Mitte Oktober bundesweit verboten werden.
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0: Ey Leute, wir haben Sommerferien und ich muss meinen Hoodie wieder auspacken. Wo sind wir hier gelandet? Aktuell sind es 19 Grad draußen und irgendwie ist alles mit dabei. Sonne, Wolken und immer wieder Regen. Morgen bleibt es ähnlich, vor allem am Nachmittag und am Abend wird es nass bei 20 Grad. Freitag sieht dann schon ein bisschen besser aus. Es bleibt trocken mit einem Sonne-Wolken-Mix und das bei 23 Grad.
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0: Ja, viel zu sagen gibt's hier eigentlich nicht. Super entspannt auf den Straßen. Bisschen Stop and Go haben wir gerade auf der A115. Höhe Kleinmachnow sind aber nur um die 5 Minuten mehr. Geblitzt wird aktuell bei uns in Potsdam auf der Geschwister-Scholl-Straße. 30 sind hier erlaubt. Und dann haben wir noch einen auf der Michendorfer Chaussee hier bei 80 km/h. Und wenn ihr noch was gesehen habt, Staus, Blitzer und andere Verkehrsstörungen, dann immer gerne her damit an unsere Nummer für alles. Das ist die 0331 581 692 und die 30. Eine gute Fahrt euch.
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0: Mittwoch heißt natürlich wieder unerhört. Wir sind wieder am Start und bringen euch natürlich durch die Sommerferien. Und die sind ja auch irgendwie so ein bisschen zum Chillen da. Und ganz ehrlich, manchmal braucht man doch so einen Tag, um so richtig abzuschalten. Und ich finde, da gehört immer so eine Runde TikTok, Instagram und Snapchat auf jeden Fall dazu. Aber wenn man da mal ein bisschen mehr nachdenkt, wer entscheidet da eigentlich über die Regeln im Netz? Genau darüber sprechen wir gleich mit Anna und Eva vom Jugendrat der Medienanstalt Berlin-Brandenburg. Hierbei unerhört nach Coldplay und Ava Max.
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0: Ava Max und Sweet Bub Psycho hier bei Unerhört, der einzigen Jugendsendung in Potsdam. Schönen Mittwoch hier bei Radio Potsdam und natürlich auch schöne Sommerferien. Ja, mal ehrlich, in den Ferien heißt es ja auch bei vielen mal ein bisschen mehr Zeit am Handy zu verbringen. Also TikTok, Instagram oder auch Snapchat gehören da ja auf jeden Fall mit dazu und sind auf jeden Fall von meinem Handy nicht mehr wegzudenken.
1: Aber wer entscheidet eigentlich über die Regeln im Netz und wer vertritt die Interessen der Jugendlichen, die diese Plattform jeden Tag nutzen? Ja, wir haben die Antwort. Genau dafür gibt es nämlich den Jugendrat der Medienanstalt Berlin-Brandenburg, kurz MABB. Und vom Jugendrat sind heute Eva und Anna live bei uns im Studio. Hi!
2: Hallo, ich bin Eva.
3: Hi, ich bin Anna.
1: Schön, dass ihr heute da seid. Ja, ihr setzt euch ja dafür ein, dass junge Menschen bei Themen rund um Social Media und Medienpolitik mitreden können. Aber wir fangen mal ganz von vorne an. Viele kennen zwar den Namen MABB, wissen aber wahrscheinlich gar nicht so genau, was dahinter steckt. Erklärt uns das doch mal kurz.
2: Genau, die MABB ist die Medienanstalt für die Länder Berlin und Brandenburg. Und der Jugendrat ist sozusagen deren ehrenamtliches jugendliches Forum. Wir treffen uns viermal im Jahr und diskutieren über ein medienpolitisches Thema und machen Handlungsempfehlungen für Gesellschaft und Politik, die MABB dann in ihren

0: Kreisen sozusagen einbringen und für sich annehmen kann oder auch nicht. Genau, und ansonsten spüren wir immer wieder in einer eigenen Radiosendung Themen, die wir besprochen haben, in Interviews nochmal besonders nach und haben daran auch große Freude. Genau, und vielleicht nochmal kurz zur MABB und der Gesetzesgrundlage. Das funktioniert auf Grundlage des Medienstaatsvertrags und dem deutschen Medienrecht. Und wird finanziert von eurem Rundfunkbeitrag übrigens.
1: Anna, du bist ja 18 und Eva, du bist 20 Jahre alt. Generell seid ihr im Jugendrat zwischen 15 und Anfang 20 und vertretet ja dann eben, wie wir gerade auch gehört haben, die Interessen der jungen Menschen. Habt ihr manchmal das Gefühl, dass über Jugendliche oft entschieden wird, aber halt viel zu selten mit den Jugendlichen?
2: Ja, je höher man auf der Institutionsleiter geht, desto weniger kommen die jungen Stimmen leider durch. Aber wir sehen schon eine Verbesserung. Wir erleben immer häufiger, dass wir für Auftritte angefragt werden, zum Beispiel von der Republika, von der Konferenz oder der dpa. Auch wird unsere Meinung und unsere Arbeit auch als Jugendbeteiligungsforum in verschiedenen Gremien wahrgenommen. Zum Beispiel konnten wir beim Hearing der Expertenkommission für Kinder- und Jugendschutz in der digitalen Welt unsere Position darlegen und können auch sehr stolz von unserer Erwähnung in ihrem Abschlussbericht besprechen.
1: Voll cool.
3: Ja, also ihr macht unsere jungen Stimmen quasi laut. Finde ich super. Ja, und vor kurzem habt ihr denn ja euer zweites Impulspapier veröffentlicht. Welche Themen waren euch denn dabei besonders wichtig?
2: Ja, also so langsam kennt man uns in Berlin und Brandenburg jetzt schon. Mhm. Und bei der Vorstellung des Impulspapiers dieses Jahr konnten wir uns auch an einige Gäste vom letzten Mal erinnern. Und wenn wir es durch diese aufbauende Reichweite schaffen, unsere Empfehlungen an die richtigen Stellen zu bringen, dann sind wir schon ganz glücklich.
0: Genau, und eine Idee, die wir da anbringen wollen, ist zum Beispiel die Verantwortung der Plattformen, die wir sehr stark gewichten, weil das genau auch die Leute sind, die Geld mit unseren Daten und unserer Zeit auf ihren Plattformen verbringen. Genau, und dazu später auch nochmal mehr, glaube ich.
3: Ganz genau, ja, das neue Impulspapier, das beschäftigt sich nämlich nicht nur mit der Frage, wie Jugendliche miteinander reden können. Es geht auch um Themen, wie Familien aus Potsdam und Brandenburg wahrscheinlich kennen dürften, zum Beispiel Family Influencing oder Beauty Filter auf Social Media.
1: Ja, und was genau dahinter steckt, darüber sprechen wir dann gleich weiter hier bei Radio Potsdam, bei Unerhört, der einzigen Jugendsendung der Stadt. Und jetzt gibt's erstmal Lavinia und Ellie Oaks mit Reasons. Hi!

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0: Mit einer ordentlichen Portion Motivation geht's hier durch den Abend. Topic war das. Ja, kennt ihr das eigentlich? Ihr scrollt so durch Instagram und plötzlich taucht so das Baby oder Kleinkind von irgendeiner Influencerin zum 100. Mal in eurer Timeline auf. Oder vielleicht postet auch irgendwie jemand aus eurem Umfeld ständig Bilder von seinen Kindern. Für viele ist das ja wirklich völlig normal, aber genau darüber wird immer häufiger diskutiert. Eva und Anna sind heute live bei uns hier bei Unerhört, der einzigen Jugendsendung in Potsdam, auf Radio Potsdam. Ihr seid ja vom Jugendrat der MABW.
1: Ja, und viele Eltern, die posten ja, wie Charlie gerade eben schon gesagt hat, regelmäßig Fotos und Videos ihrer Kinder. Wo hört denn für euch so ein harmloser Familienpost auf und wo beginnt denn vielleicht auch so ein problematisches Family-Influencing?
2: Die Problematik beginnt da, wo Eltern Geld aus ihren Kindern schlagen, sozusagen. Also damit Geld verdienen, dass sie ihre Kinder zum Beispiel auch in kompromittierenden Situationen auf dem Pöttchen, wie auch immer, zeigen. Und es kann irgendwie nicht sein, dass Kinder für das Geldverdienen ihrer Eltern später auf dem Schulhof gemobbt werden. Und das ist uns sehr, sehr wichtig.
0: Kann ich komplett nachvollziehen. Also ihr fordert wirklich mehr Schutz für Kinder, die auf Social Media gezeigt werden. Wer trägt denn aus eurer Sicht da eigentlich die größte Verantwortung? Sind es die Eltern, die Plattform an sich oder sind es die Unternehmen, die Werbung buchen, zum Beispiel eben mit diesen Kindern?
3: Es ist natürlich leicht, die Schuld den contentmachenden Eltern zuzuschieben. Aber ich sehe das Problem auch in größeren Systemen. Wenn zum Beispiel das Arbeitsschutzgesetz für Minderjährige auf den Social Media oder allgemein auch auf den Internetbereich ausgeweitet wird oder die Plattform ihre oft schon ziemlich klaren Richtlinien zum Kinderschutz einfach mal konsequent umsetzen würden, dann kommen wir wirklich, wirklich weiter. Wie immer sitzen hier die Politik und Plattform am langfristig wirkmächtigeren Hebel, aber die Einzelpersonen, also die Content CreatorInnen, können natürlich auch nicht außer Betracht gezogen werden.
1: Und ein weiteres Thema sind ja zum Beispiel auch Beauty-Filter. Da wird dann mal schnell der ein oder andere Pickel weggemacht oder die Augen ein bisschen größer gezogen oder man bekommt mal schnell irgendwie eine andere Haarfarbe. Nutzt ihr die vielleicht auch selbst? Und warum können auch gerade solche Filter für Jugendliche zum Problem werden?
2: Also ich persönlich nutze keine Beauty-Filter, aber ich merke, dass das wirklich auch Alltag ist. Also zum Beispiel über so Plattformen wie Snapchat, die du gleich am Anfang erwähnt hast. Und Jugendliche sind genau hier anfälliger für Schönheitsideale, die ja einfach unrealistisch sind, weil so fällt einfach auch echt niemand aus dem Bett. Deswegen können sie auch einfach mehr Schaden davon tragen. Man sollte über einen, ja, oder für einen reflektierenden, bewussten Umgang mit Beauty-Filtern werben und zum Beispiel Videos vor der ersten Nutzung von Filtern einblenden über die Gefahren oder auch so ja realistischere Schönheitsideale sozusagen. Und ansonsten Jugendlichen sollte man den Zugang zu Filtern, die wirklich Körpermerkmale wie Haarfarbe, Augengröße, Lippengröße, was auch immer verändern, einfach komplett untersagen. Das muss nicht sein. Und solche Filter wie, okay, mein Bild schwarz-weiß machen, davon fällt das Kind halt auch echt nicht in den Brunnen. Und noch dazu, Kinder unter 13 Jahren gehören natürlich sowieso nicht auf die Plattform, wenn man mal so die AGB liest.
0: Dafür gibt's nämlich wirklich auch richtige Regeln. Ja, danke Eva und Anna vom Jugendrat der MABB. Ja, wir hören schon, das ist ein ziemlich ernstes Thema, worüber man wirklich öfter mal diskutieren könnte. Social Media beeinflusst aber nicht nur unser Selbstbild, sondern auch unsere Meinung. Über politische Inhalte auf TikTok, Instagram und Co. sprechen wir dann gleich nämlich weiter. Hier bei Unerhört, der einzigen Jugendsendung auf Radio Potsdam. Und zwar um kurz nach 7:30.

0: Milo mit Crazy for You. Hört ihr hier bei Radio Potsdam, bei der Jugendsendung, bei der einzigen Jugendsendung in ganz Potsdam, unerhört nämlich. Und vielleicht kommt ihr ja gerade vom Ferienjob nach Hause und seid so ein bisschen platt, dann gibt's jetzt die passende Portion gute Laune für euch. Jennifer Lopez mit Save Me Tonight und gleich haben wir außerdem neue Musik von Bruno Mars. I Just Might, das macht definitiv Lust auf Tanzen. Ihr hört unerhört hier, jetzt erstmal die Lokalnachrichten.
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2: Mit einer Tausch, guten Abend. In Potsdam wird jetzt über den Einsatz von Pferdekutschen diskutiert. Eine Online-Petition fordert ein Fahrverbot ab 25 Grad und langfristig die Abschaffung der Kutschfahrten. Die Stadt verweist dagegen auf strenge Tierschutzauflagen. Fahrten über 30 Grad sind bereits verboten. Kontrollen hätten zuletzt keine schwerwiegenden Verstöße ergeben. Auch ein Potsdamer Kutschbetrieb betont, die Pferde würden regelmäßig Pausen, Wasser und Schatten bekommen. Das Galeria Kaufhaus in der Potsdamer Brandenburger Straße steht auf einer neuen Prüfliste des Konzerns. Verhandelt wird über eine Verkleinerung der Verkaufsfläche und niedrigere Mietkosten. Sollte keine Lösung gefunden werden, droht langfristig sogar der Rückzug des Standorts. Galeria sieht dabei auch die Stadt in der Pflicht und fordert eine bessere Erreichbarkeit der Innenstadt. Vertreter der Potsdamer Wirtschaft warnen vor den Folgen einer möglichen Schließung und sprechen von einem schweren Schlag für Handel und Innenstadt. Gute Nachrichten für alle Weinliebhaber. Der Weinmarkt kehrt im August auf dem Potsdamer Luisenplatz zurück. Vom 20. bis 30. August präsentieren Winzer aus ganz Deutschland ihre Weine direkt vor dem Brandenburger Tor. Besucher können verschiedene Weiß-, Rot- und Roséweine sowie regionale Spezialitäten probieren. Der Eintritt ist wie immer kostenlos. Soweit das Neueste aus Potsdam und der Umgebung. Die nächsten Nachrichten aus Deutschland und der Welt dann wieder zur vollen Stunde.
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3: Bin ich euch ein bisschen ehrlich, ich habe mir die Sommerferien vom Wetter her ein bisschen schöner vorgestellt. Mhm. Statt Strandbad gibt es jetzt aktuell 19 Grad und einen wilden Mix aus Sonne, Wolken und Regen. Morgen bleibt das Ganze ganz ähnlich, besonders am Nachmittag und Abend gibt es dann Regen bei 20 Grad. Und der Freitag, der ist dann zumindest ein bisschen besser, ein schöner kleiner Lichtblick. Es bleibt trocken und das bei 23 Grad.
0: Na super.
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0: In der Stadt rollt es soweit. Wir schauen mal raus auf die Autobahnen. A115 in Richtung Dreieck Nutetal. Eine kleine Info. Zwischen Potsdam, Babelsberg und Samund sind wegen einer Fahrbahnerneuerung bis morgen 5 Uhr früh die mittlere und die linke Spur gesperrt. Also hier auch ruhig mal eine Nummer vorsichtiger fahren. Dann schauen wir noch auf die Blitzer. Bei uns in Potsdam steht keiner. Dafür aber in Werder bzw. kurz vor Werder auf der L90 in Höhe des Zernosee. Hier sind 15 erlaubt, also schön langsam fahren. Wenn ihr allerdings noch was gesehen habt, Staus, Blitzer, andere Verkehrsstörungen, dann gerne immer her damit an unsere Nummer für alles. Das ist die 0331 581 692 und die 30. Ich wünsche euch eine gute Fahrt.
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0: Ja Leute, Sommerferien. Selina hat es gerade schon gesagt, die haben wir uns irgendwie vom Wetter her alle ein bisschen anders vorgestellt.
3: Auf jeden Fall.
0: Dann bleibt wirklich nur noch eine Option, zu Hause auf der Couch chillen und vielleicht den ganzen Tag auf TikTok hängen. TikTok ist ja auch mehr längst als Unterhaltung. Immer mehr Jugendliche, die informieren sich dort auch über Politik. Aber wie neutral ist das eigentlich? Genau darüber sprechen wir gleich hier bei Unerhört.
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0: The Killers und Mr. Brightside läuft hier bei Radio Potsdam bei unserer Jugendsendung Unerhört. Und ich muss ja ehrlich sagen, eine App geht bei mir ja eigentlich immer auf. Also morgens direkt nach dem Aufstehen, dann in der Tram, also von Potsdam West bis Kirchsteigfeld zum Beispiel, dauert ja eh lang genug. Oder manchmal dann sogar auch beim Kochen. Meine Eltern, die sagen dann immer so, oh, die Handysucht, deine Augen werden schon viereckig, ja bla bla bla. Ich würde sagen, ich nenne es dann immer, ich mache mich mal auf TikTok schlau.
1: Verstehe ich total. TikTok ist ja längst nicht mehr so eine App, wo man Tanzvideos hochlädt oder sich Memes anschaut. Immer häufiger geht es da auch um Politik und genau das kann dann auch problematisch werden. Darüber sprechen wir jetzt übrigens mit Anna und Eva vom Jugendrat der MABB. Viele informieren sich ja inzwischen fast nur noch über TikTok oder auch Instagram. Wie groß ist denn aus eurer Sicht die Gefahr, dort in eine politische Richtung gedrängt zu werden?
2: Für einen kurzen Nachrichtencheck reicht zum Beispiel ein kurzer Tagesschau-Post voll aus. Diese kurzen Formate verlangen von uns wenig Aufmerksamkeit und Zeit ab. Und genau durch diese Eigenschaften reduziert sich online dieser politische Diskurs auf meme-reife Momente von Politikern und fast populistische Stichwörter. Und die durch die Klicks orientierte Struktur wird online dann nicht immer eine objektive Berichterstattung, sondern eben diese fetzigen Schlagzeilen verfolgt, oft auch mit Hilfe von Deepfakes. Soziale Netzwerke bieten also in jedem Fall einen leicht angreifbaren Raum für schlicht falsche oder sogar antidemokratische Inhalte. Das bedeutet aber natürlich nicht, dass jeglicher Nachrichtencontent unvertretbar ist, sondern dass wir als KonsumentInnen aufpassen müssen, was uns genau da gerade in den Feed gespielt wird.
0: Ja, und ihr schreibt ja auch, dass Plattformen ihre eigenen Regeln viel konsequenter durchsetzen müssten. Warum passiert das eurer Meinung nach bislang nicht?
3: Es ist relativ einfach, weil sie nicht ausreichend von hoher Stelle danach oder dafür darum gezwungen werden sozusagen. Und wirklich wirksame Strafen mit hohen Geldbußen oder sowas sind nicht zu erwarten. Und dann überwiegt einfach das Interesse mit den Nutzerdaten und mit unserem Werbeinteresse und so auch von den jungen Menschen Geld zu verdienen.
1: Absolut, ja, also verstehe ich. Wenn ihr euch jetzt was wünschen könntet, was müsste TikTok oder vielleicht auch Instagram morgen ändern, damit junge Menschen dort sicherer unterwegs sind?
3: Einfach mal die eigenen AGB umsetzen vielleicht.
0: Das ist eine Idee auf jeden Fall.
2: Und ich würde mir auf jeden Fall auch noch vielleicht keine endlosen Feeds wünschen, damit ich bei meinem Doomscrolling doch gestört werde.
1: Okay, gute Vorschläge auf jeden Fall. Eine Frage bleibt aber doch offen. Brauchen Jugendliche am Ende vielleicht doch so das ein oder andere Social-Media-Verbot? Genau darüber sprechen wir gleich weiter hier bei der einzigen Jugendsendung der Stadt. Unerhört auf Radio Potsdam. Und jetzt haben wir für euch Alex Warren.

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0: Bruno Mars mit I Just Might. Hört er hier bei Radio Potsdam, ganz genau bei Unerhört, der einzigen Jugendsendung in ganz Potsdam. 18.51 Uhr haben wir es jetzt. Und Leute, es sind Sommerferien, habt ihr ja wahrscheinlich eh alle mitbekommen. Und jetzt mal Hand aufs Herz, wie oft öffnet ihr jetzt eigentlich am Tag TikTok, bei dem Wetter vor allem? Einmal? Zehnmal? Oder zählt ihr vielleicht auch gar nicht mehr mit? Bei vielen gehört ja die App einfach zum Alltag dazu. Und längst geht es dann nicht mehr nur um lustige Videos, sondern auch um Nachrichten und Politik. Und genau darüber sprechen wir schon die ganze Stunde, schon seit 18 Uhr, mit Eva und Anna vom Jugendrat der MABB, also der Medienanstalt.
1: Immer wieder wird ja auch über ein Social-Media-Verbot für Jugendliche diskutiert. Ihr sagt aber ganz klar, ein pauschales Verbot ist jetzt dann nicht die Lösung. Warum nicht?
2: Genau, also im Jugendrat denken wir, dass wir ja schon eh ohne Social Media im Erwachsenenalter gar nicht mehr auskommen geführt. Warum sollte es also für Jugendliche verboten sein? Und dann nach dem 16. oder nach dem 18. Geburtstag muss man damit plötzlich umgehen können. Das ist ja keine reflektierte Mediennutzung, die wir dann dadurch erreichen. Also die Verbotsidee geht einfach an dem Schutzgedanken für Kinder vorbei. In der Praxis gibt es bereits einige Ansätze durch Richtlinien und Gesetze, die in die richtige Richtung gehen. Zum Beispiel stehen in den AGBs, die haben wir oft erwähnt schon, der Plattform oft drin, dass Kinder unter 13 überhaupt gar keinen eigenen Account haben dürfen. Statt ein Verbot aufzustellen, können wir doch mal lieber schauen, wohin wir kommen, wenn wir die Sachen durchsetzen, die wir jetzt schon haben.
1: Und ihr fordert ja auch stattdessen strengere Alterskontrollen und auch mehr Verantwortung der Plattform. Wie könnte das denn so als Plan konkret aussehen?
3: Also eine effektive, datenarme Alterskontrolle, die genau diese 13 Jahre, die in den AGB gefordert sind, abprüfen, ist sehr, sehr wichtig. Das müssen sich aber Experten ausdenken. Da sind wir wirklich die falsche Adresse. Aber was wir auf jeden Fall sagen können, weil dafür sind wir Experten sind, oder ist Informations- und Nachrichtenkompetenz in der Schule, im Leben, einfach allgemein, dass du dem nicht mehr entkommen kannst, so wie du heute dem Social-Media-Content nicht mehr entkommen kannst, weil wie Anna schon erwähnt hat, ich werde ja nicht medienkompetent, weil ich plötzlich 18 Jahre alt bin und Geburtstag gefeiert habe und auf mal wunderbar, sondern das muss ja irgendwo herkommen. Deswegen ganz, ganz viel Informations- und Nachrichtenkompetenz bitte.
0: Also wir haben wirklich viele Vorschläge jetzt gehört. Wenn ihr einem 13-Jährigen oder einer 13-Jährigen jetzt einen einzigen Rat für den Umgang mit Social Media geben könntet, ja, welcher wäre das?
3: Ja, Social Media ist nicht schlecht, das auf gar keinen Fall, aber man sollte früh damit beginnen, einen gesunden und bewussten Umgang vor allem damit zu lernen. Und ich habe das bei mir selber beobachtet, als ich beschlossen habe, nee, TikTok, boah, das geht nicht mehr, ich verschwende da so viel Zeit, und stand ich bei Instagram, habe da ganz, ganz viele Reels geschaut und dann stand ich bei YouTube Shorts, also da war ja wirklich die unterste Stufe erreicht.
0: Ja, super.
3: Dann habe ich beschlossen, es kann so nicht weitergehen. Und ich habe, was mir geholfen hat, es waren wirklich Apps, die dich, bevor du die App öffnest, fragen, möchtest du das gerade? Und dich dann so durchatmen lassen. Und in dem Moment, das dauert ja alles schon viel zu lange, und dann schließt du die App.
0: Voll krass.
3: Und dann machst du was anderes. Also wirklich, Leute, guckt mal im App Store oder so Play Store oder so. Sowas gibt's, und sowas ist sehr hilfreich.
1: Ja, das stimmt. Definitiv. Cool, habe ich auch schon mal gehört. Ist auf jeden Fall ein guter Tipp.
2: Finde ich auf jeden Fall auch so. Ich erlebe das auch, dass manchmal Social Media mit den ganzen Mechanismen echt aufdringlich ist. So diese Snapstreak muss aufrechterhalten werden, der Be Real muss gemacht werden, die Story repostet, der neue TikTok-Trend verfolgt werden. Dabei merkt man manchmal auch einfach zu spät, dass man in einer gefährlichen Bubble gelandet ist oder dass die ein-, zweimal Doomscrolling sich nun zu einer echt gefährlichen Sucht entwickeln. Deshalb nimm manchmal einfach ein bisschen Abstand, rede vielleicht über das, was du online siehst, mit deiner Familie, mit Freunden, lies vielleicht eine Kurzgeschichte. In ein paar Stunden kannst du immer noch diesen Snap beantworten.
1: Also Eva und Anna vom Jugendrat der Medienanstalt Berlin und Brandenburg, vielen Dank, dass ihr da wart, war richtig cool.
3: Danke euch.
1: Ja, und ja.
2: Und ihr auch, danke.
1: Und wer auch mehr noch über die Arbeit des Jugendrats und auch das aktuelle Impulspapier vielleicht mal anschauen möchte, das findet ihr alles, die ganzen Infos auf der Internetseite der MABB. Und jetzt gibt's natürlich noch Chloeso mit Flugmodus hier bei Unerhört, Potsdams einzige Jugendsendung, natürlich nur hier auf Radio Potsdam.

0: Richtig Partystimmung hier bei Radio Potsdam, bei Unerhört, der einzigen Jugendsendung in ganz Potsdam. Lady Gaga war das gerade. Ja, kurz vor 7 hier bei Unerhört und gleich wird's fast ein bisschen emotional mit James Arthur. I'm not gonna wait until you're done. Naked, spielen wir gleich in der nächsten halben Stunde. Und Dracula, das ist auch so ein Ohrwurm, den wird man bestimmt 3 Tage nicht los, oder? Gibt's alles garantiert nach unseren Nachrichten.
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2: Ich bin Anne Tausch und das ist das Top-Thema der Stunde. Brandenburg will Betreiber kritischer Infrastruktur künftig besser vor Drohnenangriffen schützen. Ein neues Gesetz soll unter anderem den Einsatz von Drohnenabwehrtechnik und Videoüberwachung ermöglichen. Mehr Nachrichten aus unserer Region finden Sie jederzeit bei uns im Netz auf radio-potsdam.de. Und jetzt mehr Nachrichten aus Deutschland und der Welt.
3: Ich bin Dirk Zeitler. Kanzleramtschef Thorsten Frey soll Nachfolger des zurückgetretenen Jens Spahn an der Spitze der Unionsbundestagsfraktion werden. Die Vorsitzenden von CDU und CSU, Friedrich Merz und Markus Söder, schlugen ihn nun vor. Der Übergangsfraktionsvorsitzende der Union, Alexander Hoffmann, begrüßte den Vorschlag.
4: Thorsten Frey war erster parlamentarischer Geschäftsführer der CDU-CSU-Bundestagsfraktion in der letzten Legislaturperiode. Er kennt diese Fraktion, er kennt parlamentarisches Arbeiten und er kennt im Übrigen auch die Themen, die derzeit auf dem Tisch liegen, nämlich von Kabinettsseite.
3: Inzwischen wurden alle 208 Unionsabgeordnete per SMS informiert. Die werden nächste Woche Mittwoch in einer Sondersitzung entscheiden. Die Nachfolge Freies im Kanzleramt soll erst später bekannt gegeben werden. Die USA werden nach den Worten von US-Präsident Trump künftig jedes Mal eine Brücke oder ein Kraftwerk im Iran bombardieren und zerstören, wenn die Islamische Republik ein Schiff in der Straße von Hormuz beschießt. Dabei würden auch andere zivile Infrastrukturobjekte in Teheran oder in der Nähe davon ins Visier genommen werden, teilte Trump auf seiner Plattform Truth Social mit. Bereits vergangene Woche hatten Medien über Angriffe des US-Militärs auf mehrere Brücken und einen Flughafen im Iran berichtet. Im Kampf gegen sexuellen Kindesmissbrauch dürfen Messenger-Dienste in der EU bald wieder in privaten Chats nach Hinweisen suchen. In der Debatte um sogenannte Chat-Kontrolle einigten sich die Mitgliedsländer darauf, Datenschutzregeln befristet zu lockern.
5: Die Übergangsregelung zur Chatkontrolle soll nun erstmal bis April 2028 gelten. Sie ist aber gegenüber der bisherigen Lage etwas geändert. Ein automatisiertes Scannen von Nachrichten bei Outlook, Gmail oder Instagram beispielsweise soll noch vor dem Aussenden nicht mehr möglich sein. Aber die Netzwerke dürfen auch weiterhin beispielsweise nach jugendpornografischen Inhalten suchen. Aus Brüssel, Dieter Ebeling.
3: Der Waldbrand nordöstlich von Madrid ist bereits der zweitgrößte der jüngeren Geschichte Spaniens. Die zerstörte Fläche wird von Tag zu Tag größer. Nach Behördenangaben wurden inzwischen rund 32.000 Hektar Land zerstört. Die Einsatzkräfte äußerten sich vorsichtig optimistisch, den Brand nordöstlich von Madrid in den kommenden Tagen unter Kontrolle bringen zu können.
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0: Ich weiß ja nicht, wie es euch geht, aber auf Sommerferien mit Hoodie war ich jetzt ehrlich gesagt nicht ganz so vorbereitet. Aktuell sind es gerade mal 19 Grad und dazu gibt es Sonne, Wolken und immer mal wieder Regen. Morgen bleibt es ähnlich, besonders am Nachmittag und am Abend. Da wird es dann nass bei 20 Grad. Freitag zeigt sich das Wetter dann ein bisschen netter. Trocken bleibt's und das bei 23 Grad.
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0: In Potsdam rollt es soweit. Es hat gekracht und zwar auf der Marquarter Chaussee. Da ein bisschen vorsichtiger fahren. Und Blitze haben wir auch noch bei uns in der Stadt auf der Geschwister-Scholl-Straße. Hier sind 30 erlaubt. Und dann haben wir noch einen bei Werder auf der L90. Hier sind 50 erlaubt. Wenn ihr noch was gesehen habt, Staus, Blitze, andere Verkehrsstörungen, dann immer gerne her damit. An unsere Nummer für alles, das ist die 0331 581 692 und die 30. Eine gute Fahrt euch.
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0: Und jetzt sind wir nur noch zu zweit in der Sendung. Ich bin Selina.
8: Und ich bin Charlie.
0: Schön, dass ihr mit dabei seid. Aber wir haben richtig gute Neuigkeiten für euch. Also wenn ihr in den Sommerferien noch nicht ganz wisst, wohin,
8: Wir haben einen Tipp. Und zwar nächsten Mittwoch könntet ihr vielleicht einen kleinen Trip nach Wolfsburg planen.
0: Kommt mal gut hin.
8: Da kommt man wirklich gut hin. Entweder mit Auto oder wenn ihr noch keinen Führerschein habt, auch gar kein Problem mit dem Zug. Da tritt nämlich Alan Walker auf. Ey, wie krass ist das denn mit I'm Faded.
0: Megasong, ja.
8: Oder? Also wirklich, der ist ja so ein Hammer-DJ. Und wir haben natürlich auch Tickets für euch. Und wie ihr daran kommt, gibt's gleich. Hammer.
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0: Loi und Red Eyes hier bei Radio Potsdam. Bei dir läuft die Jugendsendung unerhört. Sommerferien sind doch eigentlich die perfekte Zeit für so spontane Trips. Und wenn ich euch sage, genau in einer Woche lohnt es sich, nach Wolfsburg zu fahren, dann vertraut mir, steigt ins Auto oder in den Zug. In nicht mal 2 Stunden seid ihr nämlich schon da und steht einfach vor der Bühne von Alan Walker. Und ja, dazu sagt man doch wohl kaum nein, oder? Genau dahin wollen wir euch nämlich nächsten Mittwoch schicken. Mehr dazu weiß unsere Kollegin Selina.
1: Sein Gesicht? Das kennen die wenigsten. Seine Songs? Die kennt dafür aber fast jeder.

0: Kapuze, Maske und jede Menge EDM. Das ist das Markenzeichen von Alan Walker. Die Maske trug er ursprünglich, um anonym zu bleiben und sein Privatleben zu schützen. Gleichzeitig sollte sie aber auch zeigen, dass jeder ein Walker sein kann, egal wie er aussieht oder woher er kommt. Heute ist genau dieser Look genauso ikonisch wie seine Musik. Das Beste, er kommt mit seiner Musik im Gepäck nach Deutschland, gar nicht so weit von Potsdam übrigens, nach Wolfsburg zum Sommerfestival 2026 der Autostadt GmbH auf die Lagunenbühne. Und wir schicken sie hin.
1: Ganz genau, denn wir haben die Tickets für euch. Nächsten Mittwoch heißt es also Feieroutfit an, Freunde schnappen und ab nach Wolfsburg. Wenn ihr dabei sein wollt, dann ruft doch einfach an oder schickt uns eine kurze WhatsApp an die 0331 581 692 und die 30.
0: Und Leute, mit etwas Glück geht's für euch nämlich dann nächste Woche direkt von Potsdam nach Wolfsburg zu einem der erfolgreichsten DJs der Welt. Wir drücken euch auf jeden Fall die Daumen. Hier ist Unerhört, die Jugendsendung auf Radio Potsdam. Und jetzt ein kleiner Vorgeschmack von Alan Walker mit Faded. Viel Spaß euch!

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0: Dracula hier bei Radio Potsdam bei Unerhört, der einzigen Jugendsendung in ganz Potsdam. Ja, und wenn euch die Musik keine gute Laune macht, dann bestimmt das hier. 6 Wochen ausschlafen, kein Mathe, keine Klassenarbeit und keine Hausaufgaben mehr. Einfach Sommerferien genießen. Klingt doch top, ne? Und das ist ja noch nicht mal die einzige gute Nachricht, denn falls ihr dieses Jahr nicht jeden Tag wegfahrt oder zwischendurch einfach mal denkt so, was machen wir eigentlich heute? Dann haben wir genau das Richtige für euch. In Potsdam gibt es nämlich wieder den Ferienpass.
1: Ganz genau, und von Skate- und BMX-Kursen über Graffiti-Workshops, Ferienkino oder auch Kreativangebote bis hin zu Sportevents und sogar Ausflügen ist wirklich für jeden eigentlich was dabei. Wir haben mal mit Claudia Köppelmann gesprochen, sie ist Projektleiterin. Als erstes wollten wir natürlich wissen, was genau ist denn der Ferienpass eigentlich und für wen lohnt der sich?
2: Der Potsdamer Ferienpass soll Kinder, Jugendliche und vor allem auch deren Familien unterstützen, eine ganz tolle Ferienzeit in Potsdam zu verbringen, wenn man nicht wegfährt, sondern wenn man seine Ferien hier in Potsdam verbringt. Das Lustige ist, dass viele Potsdamer Erwachsene dieses kleine Heftchen noch aus ihrer Kindheit kennen, weil den Ferienpass gibt es wirklich schon sehr, sehr lange. Den gibt es, wir haben festgestellt, seit 45 Jahren. Momentan besteht der Ferienpass aus einem kleinen Heftchen mit vielen Rabattgutscheinen und Informationen zu Kinderorten in Potsdam. Und dann zusätzlich gibt es bei uns noch die Webseite ferienpass-potsdam.de.
1: Okay, und wenn ihr jetzt sagt, boah, das klingt mega, den brauche ich, wie kommt man dann überhaupt an den Ferienpass ran?
2: Im Internet kann man einfach reingehen. Also wir haben auch so ein paar Flyer ausgelegt. Ich denke mal, viele kennen das auch schon. Der Ferienpass selber, also dieses kleine Heftchen, das wird über die Potsdamer Schulen an alle Kinder und Jugendliche der Klassenstufen 1 bis 6 verteilt. Also eigentlich sollten die Kinder den Ferienpass mit den Zeugnissen mit nach Hause bekommen. Wenn diesmal nicht klappt, dann gibt es auch so Einzelexemplare in der Landesbibliothek und bei uns in der Medienwerkstatt. Allerdings erst ab Mittwoch, weil ja Mittwoch erst die Zeugnisse vergeben werden.
0: Also Leute, Ausreden gibt es diesen Sommer wirklich gar keine mehr. Probiert euch doch einfach mal aus. Vielleicht findet ihr auch ein neues Hobby oder irgendwas, das ihr noch nie gemacht habt im Ferienpass. Da gibt es wirklich so viele Ideen.
1: Ja, und schaut einfach dann mal auf ferienpass-potsdam.de vorbei. Hier ist übrigens Unerhört Potsdams einzige Jugendsendung. Und Leute, die uns wirklich vorgelegt haben, wie man die Zeit am besten in den Sommerferien nutzt, sind doch eigentlich die hier.
3: Es gibt 6 Wochen voller Sommerferientage, bis die Schule beginnt und es ernst wird. Und

0: Ed Sheeran und Azizam hier bei Radio Potsdam, bei Unerhört, der einzigen Jugendsendung in ganz Potsdam. Und die Frau geht derzeit so viral, nicht nur mit ihrer Musik, sondern auch auf Social Media. Da wird sie wirklich ordentlich gefeiert. Klar, die Rede ist von Sabrina Carpenter und wir bleiben bei der vollen Frauenenergie hier bei Potsdams einziger Jugendsendung. Sie hat nämlich in der Halbzeitshow bei der WM mal wieder so richtig abgeliefert. Shakira! Spielen wir garantiert in der nächsten halben Stunde und nach unseren Lokalnachrichten.
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2: Mit Anne Tausch, guten Abend. Wegen eines Gerichtsprozesses ist die Polizei gestern mit einem Großaufgebot am Potsdamer Justizzentrum im Einsatz gewesen. Angeklagt war ein Mann mit mutmaßlichen Clanverbindungen. Er wurde wegen Drogen- und Sachbeschädigungsdelikten zu 7 Monaten Haft ohne Bewährung verurteilt. Der Prozess wurde aus Sicherheitsgründen von Zossen nach Potsdam verlegt. Das Urteil ist noch nicht rechtskräftig. Brandenburgs Innenminister Jan Redmann will Betreiber kritischer Infrastruktur besser vor Drohnenangriffen schützen. Das berichtet jetzt die PNN. Dafür plant das Land ein Gesetz, das ihnen künftig unter anderem den Einsatz von Drohnenabwehrtechnik und Videoüberwachung ermöglichen soll. Hintergrund sind unter anderem Sabotageakte auf die Stromversorgung der Tesla-Fabrik in Grünheide und jüngste Angriffe auf die Energieversorgung. In Michendorf werden derzeit sogenannte Wunschpaten gesucht. Das neue Projekt soll Familien mit Seniorinnen und Senioren zusammenbringen, die Zeit haben und sich bei der Kinderbetreuung engagieren möchten. Ziel ist es, Familien im Alltag zu entlasten und gleichzeitig den Austausch zwischen den Generationen zu stärken. Interessierte können sich noch bis zum 6. September bei der Gemeinde melden. Soweit das Neueste aus Potsdam und der Umgebung. Die nächsten Nachrichten aus Deutschland und der Welt dann wieder zur vollen Stunde.
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3: Machen wir dafür doch mal einen kurzen Feriencheck. Also ausschlafen, das läuft. Mhm. Keine Schule, läuft auch. Mhm. Sommerwetter? Das läuft ja nicht.
4: Aktuell sind es 19 Grad in der Region. Dazu wechseln sich Sonne und Wolken und natürlich auch schön Regen ab. Morgen bleibt das Wetter dann genauso wechselhaft, besonders dann am Nachmittag. Und am Abend wird es dann nass bei 20 Grad. Freitag gibt es dann endlich ein trockenes Wetter mit ein bisschen Sonne und Wolken im Mix bei 23 Grad.
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3: Ja, echt ruhig bei uns in Potsdam auf den Straßen. Es rollt definitiv. Ihr kommt alle überall gut durch. Ein paar Blitze haben wir noch, zum Beispiel in Werder auf der L90 bei 50 und auch Werder, Glindor Chausseestraße hier auch bei 50. Ansonsten sieht es auch da relativ entspannt aus. Also alle Autofahrer können sich gerade glücklich schätzen. Falls ihr aber noch was gesehen habt, Staus, Blitze, andere Verkehrsstörungen, dann immer gerne her damit. An unsere Nummer für alles, das ist die 0331 581 692 und die 30.
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3: Schönen Mittwoch euch hier wieder bei Unerhört. Schöne Sommerferien. Ich bin Charlie.
4: Und ich bin Selina.
3: Ja, was geht denn bei euch eigentlich noch so in den Sommerferien? Seid ihr noch unterwegs im Feriencamp oder vielleicht eher so Team Couch und Chillen?
4: Ja, egal wie. Also wenn ihr auch hier zu Hause bleibt in Potsdam und euch die Decke so langsam auf den Kopf fällt, dann schaut auf jeden Fall mal beim Potsdamer Ferienpass vorbei. Da gibt es wirklich richtig viele Aktionen mit Ausflügen und natürlich auch vielen Sportaktivitäten, die dann sogar zum Teil kostenlos sind. Also klickt euch mal durch auf ferienpass-potsdam.de. Da ist bestimmt für jeden was mit dabei.
3: Lohnt sich auf jeden Fall.
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0: Leute, es ist Mittwochabend und das bedeutet, es ist wieder unerhört Zeit. Die Jugend übernimmt das Mikro hier auf Radio Potsdam. Und Leute, eines der absoluten Highlights in den Sommerferien war doch definitiv jetzt das Lollapalooza am Wochenende in Berlin, oder?
1: Definitiv. Und einer, der dort nicht nur mit seiner Musik, sondern auch mit seiner unglaublich sympathischen und lustigen Art gerade komplett durchs Netz ist, das ist Luis Capaldi.
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0: Und Leute, ein Song, an dem wir alle, also wirklich selbst in Amerika nicht dran vorbeikommen, ist Du bist gut genug. Und natürlich kennt Luis Capaldi den mittlerweile auch und hat den sogar auf der Bühne angestimmt und natürlich gemeinsam mit seinen Fans gesungen. Die haben es auf jeden Fall richtig gefeiert.
3: I'm good enough. That's nice, that's a nice message.
4: Du bist gut genug.
1: Ja, auf jeden Fall. Ich kriege jedes Mal ein Grinsen im Gesicht, wenn ich das höre. Das ist unglaublich. Das geht so durch die Decke. Ja, wir auch hier in Potsdam müssen natürlich nicht mehr lange warten bis zum nächsten großen Event. Das Hufflebeat steht vor der Tür. Wir können uns schon freuen. Knapp zwei Wochen direkt Party am Wasser. Wir drücken die Daumen, dass das Wetter bis dahin wieder stabil wird.
0: Mhm.
1: Ja, unerhört ist hier Potsdams einzige Jugendsendung und dreimal dürft ihr raten, was wir euch jetzt spielen. In voller Länge.
0: Du bist gut genug.
1: Kitschkrieg, Blumengarten, Cheering David, gut genug.

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1: Ich bin Dirk Zeitler. Kanzleramtschef Thorsten Frey soll Nachfolger des zurückgetretenen Jens Spahn an der Spitze der Unionsbundestagsfraktion werden. Die Vorsitzenden von CDU und CSU, Friedrich Merz und Markus Söder, schlugen ihn nun vor.
2: Frey soll von den 208 Unionsabgeordneten am kommenden Mittwoch in einer Sondersitzung gewählt werden. Die müssen dazu ihren Urlaub unterbrechen. Merz lobte Frey als wichtigen Mitgestalter der bisherigen Regierungsarbeit und der Reform. Söder unterstütze den Vorschlag. Wer Frey als Kanzleramtschef nachfolgen soll, will Merz erst später bekannt geben. Für den Posten werden mehrere Namen gehandelt. Spahn war am Wochenende nach parteiinternem Druck zurückgetreten, weil bekannt geworden war, dass er und sein Mann mithilfe einer Leihmutter in den USA Eltern geworden sind. Das ist in Deutschland verboten. David Riemer, Nachrichtenredaktion.
1: US-Präsident Trump will künftig jedes Mal eine Brücke oder ein Kraftwerk im Iran bombardieren und zerstören lassen, wenn der Iran ein Schiff in der Straße von Hormuz beschießt. Das kündigte er auf seiner Plattform Truth Social an.
3: Schon lange droht Trump mit massiven Angriffen auf Irans Infrastruktur. Neben Brücken und Kraftwerken könnten auch andere zivile Einrichtungen ins Visier geraten, droht Trump nun konkreter. Mit den Angriffen auf Brücken sollen militärische Nachschubwege blockiert werden, mit der Zerstörung von Kraftwerken die Energieversorgung. Trump droht auch mit Angriffen auf die sogenannte Pickaxe Mountain Region, in der versteckte iranische Atomanlagen vermutet werden. Nach wie vor ist aber auch die Rede davon, dass hinter den Kulissen Vermittlungsbemühungen laufen. Aus den USA Tina Eck.
1: Die Bundesanwaltschaft hat Anklage gegen vier mutmaßliche Führungsmitglieder der verbotenen Reichsbürgergruppe Königreich Deutschland erhoben. Dem Gründer Peter Fitzek wird unter anderem die Mitgliedschaft als Redelsführer einer kriminellen Vereinigung vorgeworfen. Über die Zulassung der Anklage entscheidet nun das Oberlandesgericht Düsseldorf. Das Königreich Deutschland war im Mai 2025 verboten worden. Der Deutsche Fußballbund steht 3,5 Wochen nach dem WM-Flop der Nationalmannschaft vor dem Start in die Zukunft mit dem neuen Bundestrainer Jürgen Klopp. Nach dpa-Information sollte es morgen zu einer weiteren gemeinsamen Sitzung von Aufsichtsrat und Gesellschafterversammlung kommen. Der DFB selbst dementierte dies allerdings, es gebe noch weitere Details zu klären.

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1: Ich bin Dirk Zeitler. Kanzleramtschef Thorsten Frey soll Nachfolger des zurückgetretenen Jens Spahn an der Spitze der Unionsbundestagsfraktion werden. Die Vorsitzenden von CDU und CSU, Friedrich Merz und Markus Söder, schlugen ihn nun vor. Steffen Bilger, erster parlamentarischer Geschäftsführer der Unionsbundestagsfraktion, begrüßte den Vorschlag.
2: Thorsten Frey bringt natürlich sehr gute Voraussetzungen mit, denn er kennt die Fraktion in- und auswendig als ehemaliger erster parlamentarischer Geschäftsführer.
1: Alle 208 Unionsabgeordneten wurden per SMS informiert. Sie werden nächste Woche Mittwoch in einer Sondersitzung entscheiden. Union und SPD sehen die Deutsche Bahn bei der Durchsetzung des geplanten Alkoholverbots an Bahnhöfen in der Pflicht. Die innenpolitischen Sprecher beider Fraktionen forderten in der Welt, dass die Bahn die Regeln mit eigenem Sicherheitspersonal durchsetzt. Nach den Plänen der Bahn soll Alkohol auf Bahnsteigen und in Bahnhofshallen außerhalb der Gastronomie bis Mitte Oktober bundesweit verboten werden. Bundesinnenminister Dobrindt begrüßte den Vorstoß grundsätzlich, verwies aber auf offene Fragen bei der Umsetzung. In mehreren beliebten Urlaubsländern am Mittelmeer wüten Feuer. Wälder brennen in Südfrankreich und auf der italienischen Insel Sizilien. Löschflugzeuge sind im Einsatz, Menschen auf der Flucht.
3: Hunderte im Hinterland von Marseille haben die Nacht in Notunterkünften verbracht. Dutzende Häuser sind bereits beschädigt. Viele Familien haben keinen Strom. Auch in anderen Regionen Frankreichs brennt es, genauso wie in Italien. Auf der Urlaubsinsel Sizilien facht der Wind die Flammen immer wieder an. Über der Hauptstadt Palermo wabert Qualm. Bewohner sind geflüchtet. Und es ist brüllend heiß. Gestern waren es mehr als 46 Grad. Claudia Wächter, Nachrichtenredaktion.
1: Die EU-Kommission hat der Übernahme des Hollywood-Urgesteins Warner Brothers durch den Konkurrenten Paramount unter Auflagen zugestimmt. Dabei geht es um den Vertrieb von Filmen in Europa. Die Brüsseler Behörde prüft große geplante Zusammenschlüsse, die Auswirkungen auf den Wettbewerb im europäischen Binnenmarkt haben könnten. Das betrifft auch ausländische Unternehmen mit hohem Umsatz, die auch in der EU tätig sind.

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1: Ich bin Tine Klimach. Neuer Vorsitzender der Unionsfraktion im Bundestag soll Thorsten Frei werden. CDU-Chef und Kanzler Friedrich Merz sowie CSU-Chef Markus Söder haben den bisherigen Kanzleramtschef als Nachfolger des zurückgetretenen Jens Spahn vorgeschlagen.
2: Frei soll von den 208 Unionsabgeordneten am kommenden Mittwoch in einer Sondersitzung gewählt werden. Die müssen dazu ihren Urlaub unterbrechen. Merz lobte Frei als wichtigen Mitgestalter der bisherigen Regierungsarbeit und der Reform. Söder unterstütze den Vorschlag. Wer Frei als Kanzleramtschef nachfolgen soll, will Merz erst später bekannt geben. Für den Posten werden mehrere Namen gehandelt. Spahn war am Wochenende nach parteiinternem Druck zurückgetreten, weil bekannt geworden war, dass er und sein Mann mithilfe einer Leihmutter in den USA Eltern geworden sind. Das ist in Deutschland verboten. David Riemer, Nachrichtenredaktion.
1: Die USA werden nach Worten von US-Präsident Trump künftig jedes Mal eine Brücke oder ein Kraftwerk im Iran bombardieren und zerstören, wenn der Iran ein Schiff in der Straße von Hormuz beschießt. Dabei würden auch andere zivile Infrastrukturobjekte in Teheran oder in der Nähe davon ins Visier genommen, teilte er auf seiner Plattform Truth Social mit. Bereits vergangene Woche hatten Medien über Angriffe des US-Militärs auf mehrere Brücken und einen Flughafen im Iran berichtet. Die Bundesregierung will Abschiebungen nach Afghanistan offenbar ausweiten. Das erklärte das hessische Innenministerium. Demnach habe die Bundespolizei mitgeteilt, die bisherigen Einschränkungen auf Straftäter und Gefährder aufzuheben.
3: Bundesinnenminister Dobrindt hat erst Anfang der Woche bekräftigt, Abschiebungen in Länder wie Afghanistan zu forcieren. Ihm ging es vor allem um Straftäter nach einem tödlichen Angriff auf einen Studenten in Trier. Künftig soll aber jeder Afghane, der ausreisepflichtig ist, abgeschoben werden können, sagt die hessische Landesregierung. Grundlage dafür ist die Zusammenarbeit mit der Taliban-Regierung. Menschenrechtsgruppen kritisieren die Ausweitung. Afghanen, die hier nicht kriminell geworden sind, zurückzuschicken, verstoße gegen den Schutz der Menschenrechte. Thomas Bremser, Redaktion.
1: Die EU-Kommission hat der Übernahme des Hollywood-Urgesteins Warner Brothers durch den Konkurrenten Paramount unter Auflagen zugestimmt. Dabei geht es um den Vertrieb von Filmen in Europa, wie aus einer Mitteilung hervorgeht. Die Brüsseler Behörde prüft große geplante Zusammenschlüsse, die Auswirkungen auf den Wettbewerb im europäischen Binnenmarkt haben könnten.

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1: Ich bin Tine Klimach. Kanzleramtschef Thorsten Frey soll Nachfolger des zurückgetretenen Jens Spahn an der Spitze der Unionsbundestagsfraktion werden. Die Vorsitzenden der Union, Friedrich Merz und Markus Söder, schlugen ihn nun vor. Der Übergangsfraktionsvorsitzende Alexander Hoffmann begrüßte den Vorschlag nach einer Sitzung.
2: Thorsten Frey war erster parlamentarischer Geschäftsführer der CDU-CSU-Bundestagsfraktion in der letzten Legislaturperiode. Er kennt diese Fraktion, er kennt parlamentarisches Arbeiten und er hat einen hervorragenden Draht auch zum Koalitionspartner in die SPD rein. Ich begrüße diesen Vorschlag ausdrücklich.
1: Nächste Woche Mittwoch sollen die 208 Unionsabgeordneten in einer Sondersitzung über die Nachfolge entscheiden. Bundeswirtschaftsministerin Reiche schließt trotz gestiegener Spritpreise vorerst weitere staatliche Entlastungen aus. Die CDU-Politikerin verwies auf die angespannte Haushaltslage und sagte, die frühere Spritpreisbremse habe den Bund viele Milliarden gekostet. Weitere Maßnahmen seien derzeit weder geplant noch vorgesehen. In München wurde heute an die Toten des rassistischen Attentats am Olympia-Einkaufszentrum erinnert. Vor 10 Jahren hatte ein 18-Jähriger 8 Jugendliche und eine Frau erschossen. Menschen, die seinem rassistischen Feindbild entsprachen. Weitere wurden verletzt. Bei der Gedenkfeier kamen vor allem die Angehörigen zu Wort und erhoben schwere Vorwürfe gegen die Politik.
3: Wir wurden alleine gelassen. Wir haben seit 10 Jahren dieselben Fragen und bekommen sie seit 10 Jahren nicht beantwortet. Mit Sätzen wie diesen haben die Angehörigen vor allem eins klar gemacht: ihre Wut. Bei der Trauerfeier ging es ihnen nicht nur ums Erinnern. Es ging ihnen vor allem darum zu verdeutlichen, dass es viel zu lange gedauert hat, bis von der Politik anerkannt wurde, dass das, was hier vor 10 Jahren passiert ist, ein rassistischer Anschlag war. Was sie 10 Jahre später immer noch fordern, ist Aufklärung und eine bessere Prävention vor rechtem Terror. Aus München, Pia Wegner.
1: 33 Filialen der Warenhauskette Galeria werden auf ihre Rentabilität geprüft und könnten geschlossen werden. Das Unternehmen nannte nun die betroffenen Standorte. Galeria will mit den Vermietern über Mietkonditionen und Flächenanpassungen verhandeln. Sollten keine tragfähigen Lösungen erarbeitet werden, sei die Fortführung der jeweiligen Filiale gefährdet. Viele Jobs stehen auf dem Spiel.
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2: Ich bin Tine Klimach. Die US-Regierung will Saudi-Arabien beim Aufbau eines zivilen Atomprogramms helfen. Dazu wurde ein entsprechendes Abkommen in Washington unterzeichnet, wie das US-Energieministerium mitteilte. Den genauen Inhalt des Abkommens veröffentlichte das Ministerium nicht. Die USA wollen aber wirtschaftlich profitieren. Sie wollen Nukleartechnologie exportieren, das soll US-Jobs schaffen. Viel Zeit haben CDU und CSU nicht verstreichen lassen. Nur wenige Tage nach dem Rücktritt von Jens Spahn ist klar, wer den mächtigen Posten des Unionsfraktionschefs im Bundestag übernehmen soll. Der bisherige Kanzleramtschef Thorsten Frey soll Nachfolger werden.
3: Auf den Vorschlag haben sich die Chefs von CDU und CSU Merz und Söder nach Information aus Unionskreisen verständigt. Frey wurde schon seit mehreren Tagen als Topfavorit auf den Posten gehandelt. Offiziell gewählt werden soll der Nachfolger am kommenden Mittwoch bei einer Fraktionssondersitzung. Unklar ist noch, ob es nach Freys Wechsel auch weitere Änderungen im Bundeskabinett geben wird. David Riemer, Nachrichtenredaktion.
2: Im Kampf gegen sexuellen Kindesmissbrauch dürfen Messenger-Dienste in der EU bald wieder in privaten Chats nach Hinweisen suchen. In der Debatte um die sogenannte Chat-Kontrolle einigten sich die Mitgliedsländer darauf, Datenschutzregeln befristet zu lockern.
4: Die Übergangsregelung zur Chatkontrolle soll nun erstmal bis April 2028 gelten. Sie ist aber gegenüber der bisherigen Lage etwas geändert. Ein automatisiertes Scannen von Nachrichten bei Outlook, Gmail oder Instagram beispielsweise soll noch vor dem Aussenden nicht mehr möglich sein. Aber die Netzwerke dürfen auch weiterhin beispielsweise nach jugendpornografischen Inhalten suchen. Diese Chatkontrolle war vom EU-Parlament eigentlich abgelehnt worden, kam dann aber auf verschlungenen und sehr umstrittenen Wegen doch wieder ins Parlament zurück. Aus Brüssel, Dieter Ebeling.
2: An der französischen Atlantikküste bei Bordeaux sind tausende Touristen wegen eines Waldbrandes vorsorglich evakuiert worden. Wie die Behörden in Bordeaux am Abend mitteilten, habe der in der Ortschaft Somos ausgebrochene Brand sich bereits auf eine Fläche von 800 Hektar ausgedehnt. Bislang sei niemand verletzt worden. Rund 700 Bewohner mussten den Ort Lupoche verlassen. Der dortige Campingplatz mit rund 3500 Urlaubern wurde geräumt. Auch ein Strand wurde evakuiert.

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1: Ich bin Tine Klimach. Die Regierung von US-Präsident Trump will Saudi-Arabien beim Aufbau eines zivilen Atomprogramms helfen. Die Energieminister beider Länder unterzeichneten in Washington ein entsprechendes Abkommen, wie das US-Energieministerium mitteilte.
2: Das Abkommen beinhaltet nach den Worten des US-Energieministers keine Herstellung oder Verbreitung von Atomwaffen. Es soll ein rein ziviles Nuklearprogramm sein, das den USA vor allem wirtschaftliche Vorteile bringt. Sie wollen Nukleartechnologie exportieren, das wiederum soll Jobs in den USA schaffen. Und Saudi-Arabien profitiert, indem es den Energiebedarf seines Landes decken kann. Aber im laufenden Krieg mit dem Iran und der Instabilität im Nahen Osten ist das Abkommen umstritten. Aus den USA Tina Eck.
1: Die sogenannte Frühstartrente rückt näher. Bundesfinanzminister Lars Klingbeil gab den entsprechenden Gesetzentwurf in die Ressortabstimmung innerhalb der Bundesregierung. Im Kern sollen alle Kinder ab 6 Jahren regelmäßig Geld vom Staat bekommen. Für die Altersvorsorge.
3: Schon als Kind für die Rente vorsorgen, ganz egal wie viel Geld die Eltern haben, und sich schon als Jugendlicher mit Finanzplänen beschäftigen. Das sind die Ziele der Regierung. Der Bund will künftig für jedes Kind vom 6. bis zum 18. Lebensjahr 10 Euro im Monat zahlen in ein Altersvorsorgedepot. Ausgezahlt werden soll das Kapital mit Mitte 60. Die Erträge bleiben bis zur Auszahlung steuerfrei. Losgehen soll's mit den Kindern, die 2020 geboren wurden. Dann soll jährlich der Jahrgang der dann 6-Jährigen dazukommen. Thomas Bremser, Redaktion.
1: Auf der Suche nach Beweisen für fragwürdige Aktiengeschäfte aus früheren Postbankzeiten haben Ermittler die Zentrale der Deutschen Bank in Frankfurt durchsucht. Nach Angaben der Deutschen Bank geht es um Geschäfte der früheren Postbank aus den Jahren 2008 bis 2010. Dabei besteht der Verdacht der Steuerhinterziehung bei sogenannten Cum-Cum-Geschäften. Dabei generierten Banken Steuervorteile für ausländische Inhaber deutscher Aktien. Es entstand ein Schaden in Milliardenhöhe. Zum Sport. Der Deutsche Fußballbund steht vor dem Start in die Zukunft mit dem neuen Bundestrainer Jürgen Klopp. Nach dpa-Informationen soll es am Vormittag zu einer weiteren gemeinsamen Sitzung von Aufsichtsrat und Gesellschafterversammlung des DFB kommen. Der DFB selbst dementierte das allerdings. Es gäbe noch weitere Details zu klären.
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1: Ich bin Tine Klimach. Mitten im Krieg mit dem Iran, der sich auch um dessen Atomprogramm dreht, verkünden die USA eine neue Einigung mit Saudi-Arabien. Die US-Regierung will Saudi-Arabien beim Aufbau eines zivilen Atomprogramms helfen. Beide Länder unterzeichneten in Washington ein entsprechendes Abkommen. US-Energieminister Wright betonte, dass das Abkommen höchste Standards erfülle und auch beinhalte, dass keine Atomwaffen verbreitet werden. Die Vereinbarung wird dem US-Parlament zur Prüfung vorgelegt. Dort könnte es Widerstand geben. Im Kampf gegen sexuellen Kindesmissbrauch dürfen Messenger-Dienste in der EU bald wieder in privaten Chats nach Hinweisen suchen. In der Debatte um die sogenannte Chat-Kontrolle einigten sich die Mitgliedsländer darauf, Datenschutzregeln befristet zu lockern.
2: Es geht um Bilder oder Videos von Kindesmissbrauch. Danach dürfen Anbieter von Diensten wie Outlook, Gmail oder Instagram wieder mit Hilfe von Software suchen. Aber verschlüsselte Chats wie bei WhatsApp oder Signal dürfen nicht durchsucht werden. Und die EU-Ausnahmeregelung verbietet auch Techniken, die Nachrichten prüfen, bevor sie verschlüsselt und versendet sind. Eigentlich war die Übergangsregelung im Frühjahr ausgelaufen, aber jetzt einigten sich Mitgliedstaaten und das EU-Parlament doch noch. Die Ausnahme gilt nun bis April 2028. Aus Brüssel, Michael Brandt.
1: Trotz gestiegener Spritpreise schließt Bundeswirtschaftsministerin Katharina Reiche weitere staatliche Entlastungen vorerst aus. Die Haushaltslage lasse das nicht zu, sagte sie bei RTL NTV.
3: Eine neue Spritpreisbremse oder ein Preisdeckel würden den Staat erneut Milliarden kosten, so die Ministerin zur Begründung. Die bestehende 12-Uhr-Regel und das verschärfte Kartellrecht sorgen laut Reiche bereits für mehr Transparenz für die Kunden. Weitere Maßnahmen sind deshalb im Moment nicht geplant. Auch die Versorgung mit Kraftstoffen ist gesichert. Erst wenn die Preise deutlich weiter steigen, könnte man über neue Maßnahmen sprechen, sagte Ministerin Reiche. David Riemer, Nachrichtenredaktion.
1: 33 Filialen der Warenhauskette Galeria werden auf ihre Rentabilität geprüft und könnten geschlossen werden. Das Unternehmen nannte nun die betroffenen Standorte. Galeria will mit den Vermietern über Mietkonditionen und Flächenanpassungen verhandeln. Sollten keine tragfähigen Lösungen erarbeitet werden, sei die Fortführung der jeweiligen Filiale gefährdet. Viele Jobs stehen auf dem Spiel.